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0: Jetzt habe ich einen Captain Crunch Hazelnut Flavor Frappuccino bestellt. Oh, ich wollte doch nur einen Kaffee.
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1: Über die unheilvolle Entwicklung des Klimas und ihre Folgen sind wir alle hinreichend aufgeklärt. Wenn jemand heute behauptet, er oder sie habe noch nichts über die Erderwärmung gehört, dann wird ihm das niemand glauben. Jeder weiß, dass wir tief im Schlamassel der Aufheizung stecken. Und jeder weiß, dass wir, wo immer es möglich ist, den Ausstoß von CO2 vermindern müssen. Also den Stromverbrauch drosseln, weniger Auto fahren und

wenn man Auto fährt, mit leichtem Gas Fuß fahren und beim Parken brav den Motor abstellen. Beim Heizen aufs Thermometer schauen und die Zimmertemperatur nicht übermäßig hochregeln. Dennoch stellt man immer wieder fest, dass Wohnungen überheizt werden, dass Autofahrer den Motor vor der Schranke nicht abstellen, dass Restaurants ihre Gäste unter Heizpilzen Platz nehmen lassen. Vom Bahnhof in Neumünster werde ich Zeuge einer Auseinandersetzung. Ein Vater parkt seinen SUV auf dem Parkstreifen. Er lässt seine beiden Kinder aussteigen und steigt selbst aus. Den Motor lässt er laufen. Die Kinder holen Gepäck aus dem Kofferraum. Das dauert eine Weile. Dann begleitet der Vater die Kinder noch über die Straße und verabschiedet sich im Eingangsbereich. Auch das dauert eine Weile. Derweil läuft der Motor des Wagens weiter. Der Vater geht zurück zum Auto. Da empfängt ihn ein aufgebrachter Bürger mit den Worten: SUV ist ja schon schlimm genug, aber die CO2-Schleuder beim Parken weiterlaufen zu lassen, das ist eine Umweltsauerei. Machen Sie nicht so ein Theater, das machen die Taxifahrer doch auch, erwidert der Fahrer. Es entspinnt sich ein kurzer, aber lautstarker Wortwechsel. Dann steigt der Autofahrer in seinen Wagen und fährt davon. Am gleichen Tag lese ich im Internet, dass die Lufthansa 18.000 Flüge leer oder mit halber Passagierzahl durchführen will, um sich die Start- und Landerechte auf den Flughäfen sichern zu lassen, die der Gesellschaft vor der Corona-Krise genehmigt wurden. Kaum zu glauben. Der Treibstoff verwandelt sich bekanntlich in CO2. Dazu kommen Stickoxide, Feinstaub und Kondensstreifen. Eine Umweltsünde ersten Grades. Später relativiert die Lufthansa ihre Pläne. Man wolle Leerflüge vermeiden, aber eine Verminderung der Passagierzahlen sei unvermeidlich. Tja, so sieht es aus in der klimabewussten Europäischen Union. Allerdings hat die Kommissionsvorsitzende Frau von der Leyen im Sommer 2022 auch einen Flug im Privatjet unternommen, um lächerliche 50 Kilometer von Wien nach Bratislava zurückzulegen. Zur gleichen Zeit beklagen Politiker, aber auch Bürger und Bürgerinnen, die Verspargelung der Landschaften. Sie wollen den Bau von Windrädern verhindern. Französische Politiker befürworten den Bau von Atomkraftwerken. Ja, so sieht's aus im klimabewussten Europa. Und da regt sich jemand noch auf, wenn ein Autofahrer vor dem Bahnhof in Neumünster den Motor laufen lässt? Aber das ist ja noch nicht alles. Denken wir mal an die großen Jungs, die reichsten Männer der Welt, Branson, Musk und Bezos. Die haben sich einen fröhlichen Wettlauf geliefert, wer als erster mit Passagieren in den Weltraum fliegen würde. 10 Minuten Schwerelosigkeit und den Blick auf Mutter Erde für Milliardäre, die sich's leisten können. Und die Medien berichten in dümmlichen, bewundernden Artikeln von kommenden Weltraumtourismus. Jeder Start hat Unmengen von Schadstoffen freigesetzt. Und jeder weiterer Start wird Unmengen von Schadstoffen freisetzen. Für den kurzen Flug haben die Veranstalter und die Passagiere den schönen blauen Planeten ein ordentliches Stück weiter an den Abgrund gebracht. Für die Millionen und Abermillionen Dollar, die hier verbrannt werden, hätte man eine ganze Generation von hungernden Kindern in Afrika mit Lebensmitteln versorgen können. In Neumünster vorm Bahnhof parkt ein SUV. Der Fahrer stellt den Motor nicht ab. Na und?

0: Also, Lena zum Fußball, danach noch Klavier. 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Und Finn hat morgen Wandertag. Wo ist eigentlich Finn? Oh nein, den wollte ich vor 15 Minuten vom Schwimmkurs abholen.
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1: und
2: alle
1: Besucher sind herzlich willkommen.
2: 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Klein, aber fein.
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Dankeschön.

Ja, hallo liebe Leute, herzlich willkommen. Ich präsentiere euch heute wieder einige Songs von jungen und noch nicht ganz so bekannten Musikerinnen und Musikern. Und wir legen los mit Hauke Ströhl. Mit dem Song This Island. Der Hamburger Musiker war für ein Konzert nach Bad Segeberg gefahren. Im Kulturhaus Remis spielte er am Freitag, den 17. April, auf dem Yamaha-Flügel. Seine Stücke bewegen sich in den Bereichen Cool Pop, Folk, Jazz und moderne Klassik. Bisweilen mit nahezu spätromantisch-liedhaftem Charakter. Neben vielen eigenen Kompositionen spielte er Songperlen von Simon & Garfunkel, Leonard Cohen, Sting, Katie Melua, Eric Clapton, Elvis und Procol Harum. Somit also auch ein Hauch 60er und 70er Jahre. Sein zweites Kurzalbum Tasten greifen wurde an einem Steinway & Sons D274 Konzertflügel aus dem Jahr 1975 eingespielt und mit analogen Studiomikros aus den 1960er Jahren aufgezeichnet. Wir hören jetzt den Song This Island.

Das war Hauke Ströhl mit This Island. Und dann hören wir doch mal, was uns der Nachrichtenticker jetzt rausgibt. Ja, hier Johannes Scheurich mit Fang an. Johannes Scheurich ist ein unabhängiger Musiker aus Leipzig und er schrieb uns: Nach 5 Jahren Pause starte ich gerade mit einem neuen Release zurück. Meine aktuelle Single Fang an könnte gut in euer Programm passen. Der Song ist ein energiegeladener, deutschsprachiger Pop-Rock-Track über den Mut, das eigene Leben wieder selbst in die Hand zu nehmen. Treibende Gitarren, eine klare Botschaft und ein kraftvoller Refrain machen ihn zu einer Art Aufbruchshymne, irgendwo zwischen deutschem Indie und ehrlichem Pop. Inhaltlich geht es um 2 Perspektiven. Ein Vogel, der das Fliegen verlernt hat, und eine Frau, die im Hamsterrad feststeckt. Beide eint die Frage, wann der Moment kommt, endlich auszubrechen. Fang endlich damit an, dein Leben zu leben. Zitat Ende. Und wir fangen jetzt wenigstens damit an, den neuen Song von Johannes Scheurich zu hören.

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Johannes Scheurich fordert uns auf, endlich anzufangen. Kilian Knight auf beiden Beinen. Kilian Knight erzählt gleich zu Beginn seines ersten Interviews, dass er aus Wolfsburg kommt. Wolfsburg, die Stadt aus der VW und einmal besser, mal schlechter aufspielender Werksclub kommen. Richtig. Und genau dort stammt Von dort stammt der mittlerweile 23-jährige Musiker, der sich als einer der spannendsten Durchstarter der deutschen Indie-Szene etabliert hat. Über 4 Millionen Streams sprechen eine klare Sprache und zeigen, dass Kilian Knight längst dabei ist, die Stadtgrenzen hinter sich zu lassen als Musiker. Wenn man ihm das sagt, würde er vermutlich schüchtern unter seinen Locken lächeln, womöglich ein weiterer Grund, warum ihm gerade in die Herzen aller Couleur zufliegen. Der Song auf beiden Beinen erzählt von einer Beziehung, die nach außen perfekt wirkt, in Wirklichkeit jedoch von Druck, Streit und emotionaler Belastung geprägt ist. Während niemand von außen die Wahrheit erkennt, fühlt sich die erzählende Person zunehmend kontrolliert und innerlich zermürbt. Im Verlauf wird deutlich, wie sie daran zerbricht und sich immer weiter zurückzieht. Im Chorus zeigt sich schließlich ein Wendepunkt. Statt weiter zu kämpfen, entscheidet sie sich innerlich auszusteigen und die Stimme des Gegenübers nicht mehr an sich heranzulassen. Der Mond steht dabei als Symbol für Dunkelheit und das vollständige Aufgeben des eigenen Selbst. Am Ende bleibt das Gefühl, dass der Verlust erst bemerkt wird, wenn es bereits zu spät ist.

0: Das war Kilian Knight und er steht auf beiden Beinen. Jetzt gibt es Pop-Rap, nämlich Finn Fable mit dem Song Kein Plan. Kein Plan trifft dieses spezielle Gefühl zwischen Erwartungsdruck und Aufbruch. Wenn beim Familienbesuch wieder die Zukunft abgefragt wird und man im Zug zurück in die eigene Stadt sitzt, mit dem Kopf voller Gedanken und dem Wunsch, einfach mal durchzuatmen. Wenn man den Mut sammeln will, einen Job zu kündigen, der seit Jahren unglücklich macht, aber das danach noch komplett im Nebel liegt. Oder wenn man frisch aus einer Beziehung kommt und versucht, das Ungewisse nicht als Bedrohung zu sehen, sondern als Möglichkeit. Der Song legt Vertrauen ins Offene, ohne Kalendersprüche, eher wie ein ehrlicher innerer Monolog, der hängen bleibt. Dass Finn Fable genau für diese Mischung aus Nostalgie, Melancholie und Selbstreflexion steht, zeigt seine Geschichte seit Jahren. Schon die Debütsingle Nie wieder von 2017 lief im deutschen Radio. Kurz darauf stand er mit Artists wie Megalo, Sam oder Convoy auf der Bühne. Seine Texte bewegen sich seit jeher zwischen Rückschau und Neuanfang. Persönlich erzählt, aber anschlussfähig für ein Lebensgefühl, das viele teilen.
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Finn Fable hat keinen Plan. Und jetzt werden wir Blindzeile mit Ortskundig hören. David Pumpen macht Musik für Träumerinnen, Träume sowie Albtraumgeplagte und steht für Texte, in denen beispielsweise entschlossen von Unsicherheit berichtet wird. Bei der Musik handelt es sich um Kellerpop, eine Melange aus Dreampop, Elektronika, Indie und Wave. Das Album Voyere lädt dazu ein, an einer Reise teilzunehmen, die sich von einer persönlichen Vergangenheit in eine mögliche Zukunft und zurück in die Gegenwart führt. Der Albumname Voyere steht für Grenzen, die ihre Gültigkeit nicht verlieren würden, selbst wenn man fliegen könnte. Zwar können sich viele Menschen zumindest scheinbar frei bewegen und doch geben Alltag oder ein Bedürfnis nach Routine oftmals die Wege vor. Ob schon heute selbst das All näher zu sein scheint, als es einst gewesen sein muss. Wenn Pumpin ein Lied im Lied Mensch im All mit eben diesem Dialog tritt, ist dieser Mensch aber eher der kleine Prinz als Elon Musk. Eine schöne Vorstellung ist hier, dass der Mensch im All in den Gesang einsteigt. Wer sich Voyere anhört, unternimmt eine Reise, ohne hinter sich eine Tür schließen zu müssen. Die Musik von Blindzeile vermag zu liebkosen oder lädt zum Tanz ein. Wir hören jetzt aus diesem Album den Song Ortskundig.

Blindzeile mit Ortskundig. Und jetzt kommt Claudi mit Maschine. Claudi mit 7 I's geschrieben. Also das muss wohl ganz lange ausgesprochen werden. Die Erde zur Scheibe machen, bis wir uns alle im Kreis drehen. Claudi veröffentlicht Maschine. Leadsingle des erscheinenden Debütalbums Y. Ausrufezeichen. Also Y ist Y. Maschine, so heißt die am 27.03.26 erschienene neue Single des Leipziger Produzenten und Musikers Sascha Neubert, aka Claudi. Der epische, düstere Song schwebt zwischen Synthpop, Shoegaze und neuer deutscher Welle und ist der einzige deutschsprachige Track des für Juni 2026 angekündigten Albums Y und stellt zugleich dessen Fokus-Track dar. Zusätzlich erscheint ein Musikvideo von Karin Brava mit einem intimen Porträt von Sascha Neubert selbst. In einer gespaltenen Gesellschaft der vermeintlichen Grenzenlosigkeit verleiht Maschine dem Gefühl des Ausgeliefertseins Ausdrucks. Ein Song über Erschöpfung, Realitätsverlust und die Suche nach Authentizität in einer Welt, in der sich die Grenzen zwischen Echtem und Inspiriertem zunehmend auflösen. Gleichzeitig ist der Song ein Versuch der Emanzipation. Das Aussprechen des Gefühls ist bereits Widerstand und niemals nur ein Verzweifeln.

0: Claudi mit dem Song Maschine.
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0: Mit den Musik der Passion, die neuesten Songs von noch eher unbekannten Künstlerinnen und Künstlern stelle ich hier vor. Und mal hören, was der Nachrichtenticker jetzt rausspuckt. Parkpunk mit Boomer-Trackern. Wer würde schon auf die aberwitzige Idee kommen, dass eine Band, die sich Parkpunk nennt, gar nicht mal so dulli ist und wirklich mitreißenden, klassisch angehauchten und vielleicht zeitgemäßen Deutschpunk spielt? Natürlich niemand. Aber stimmt, es lohnt sich, ein Ohr zu riskieren. Denn Parkpunk schaffen es auf eine ganz eigene Weise, durch doppelbödige Texte und cleveren Punkrock nicht nur der Gesellschaft, sondern auch der Szene geschickt den Spiegel vorzuhalten und die Leute gleichzeitig bei Bierlaune zu halten. Dabei erfinden sie Deutschpunk wieder neu und halten sich nah an irgendwelche Vorbilder. Parkpunk lassen sich einfach mal treiben, scheißen auf Schnickschnack wie Gitarrensoli oder Ansagen und zeigen gerne Flagge, vor allem gegen Nazis. Die neue Single ist der Song Boomer Trigger. Dabei soll Triggern keine realen Traumaerfahrungen verharmlosen, sondern gezielt den Boomer-Reflex kitzeln. Ironisch zeigt die Band, wie existenziell sich manche von den harmlosesten Dingen bedroht fühlen. Laut, direkt und ohne Rücksicht auf Befindlichkeiten.

Parkpunk haben Boomer getriggert. Und jetzt kommt Musik aus Neuseeland. Wir müssen auch mal ein bisschen weiterschauen. Die Dead Things mit Spiral Staircase. Die Neuseeländer Postpunks Dead Things sind mit ihrem vierten Album New Plastic Abyss zurück und bewahren dabei die für die Band typische Mischung aus hysterischem Zynismus und schriller Ernsthaftigkeit, während das neue Album zugleich ihr bisher zugänglichstes Werk ist. Die einzigartige Position zwischen Sarkasmus und Aufrichtigkeit hat der Band seit einiger Zeit Aufmerksamkeit in der Underground-Szene eingebracht und obwohl ihre Wahlheimat Berlin zunehmend eine Content-Farm für Venture-Capital-finanzierte Start-ups ähnelt, bleiben die Things hartnäckig. New Plastic Abyss trotzt nur so vor Ideen und strahlt eine nervöse, farbenfrohe Zuversicht aus, die klassisches Pop, Songwriting, Showgaze-Texturen und avantgardistische Kunstmusik in ihren Kanon aufnimmt. Aber alles wirkt immer noch wie ein Schlag mit dem Hammer, mit der Überzeugung und Vitalität, die für eine Band charakteristisch ist, die sich über ihre Wurzeln hinaus weiterentwickelt hat.

Dead Things mit Spiral Staircase. Und jetzt kommen die Verlierer mit Zersplittertes Glas. Die Verlierer haben sich verloren. Diesmal in den grauen Mauern der arroganten Stadt und in den endlosen Verstrickungen menschlicher Emotionen. Gibt es einen Ausweg? Oder bleiben sie für immer in einem Labyrinth der Selbstumkreisung gefangen? Mit Zersplittertes Glas veröffentlichen die Berliner nach einem langen Tourjahr 2025, in dem sie unter anderem Einladung von Iggy Pop und den Beatsteaks für deren Vorprogramm nachkamen, nun einen neuen Song und faszinieren erneut mit ihrer feinen, unverkennbaren Verlierersound, der sich in Momente der Wucht transportiert.

Die Verlierer mit zersplittertes Glas. Und jetzt kommt Cosi Müller mit Embodiment of Denial. Wie jemand, der ein Signal aus Störgeräuschen herausfiltert, entdeckt Cosi Müller immer wieder innovative Variationen von Punk und experimenteller Elektronik und entwickelt daraus in ihrer beeindruckenden Diskografie einen unverwechselbaren Stil, welcher mit Embodiment of Denial nun einen neuen Höhepunkt erreicht. Eine zunehmend treibende Tanzbarkeit bildet dabei die Kulisse für eine verstärkte Konzentration auf Müllers Stimme. Die 8 Tracks des Albums sind voller eingängiger Hooks, während sie, weit entfernt von den leeren Parolen, die in der Politiker parodiert werden, die deklarative Aussage für die Kräfte des Guten zurückerobert. Embodiment of Denial wirft Fragen zu Liebe, Macht, Gleichberechtigung, Ehrlichkeit und zu den Medien auf, die zu einem so großen Bestandteil des Alltags geworden sind. Zugleich dient Humor als Gleitmittel, um die Spannung zwischen dem reinen Vergnügen, Musik zu hören und den Themen, die auf den ersten Blick unbequem und düster erscheinen mögen, zu mildern. Cosi Müller sagt, Zitat, Verkörperung der Verweigerung. Es ist die Weigerung, etwas zu verkörpern, das uns von außen und von anderen aufgezwungen wird. Der Körper wird schließlich zu dem, was er erlebt und was ihm gesagt wird, bevor er stirbt. Es ist sehr wichtig, das Leben zu definieren und Einflüsse zu filtern. Es ist ein Aufruf zur Verkörperung der Selbstbestimmung. Meine Vision als Musiker und Künstler ist es, Menschen, mich selbst eingeschlossen, durch meine Musik zu motivieren, sie selbst zu sein und in der kurzen Zeit, die sie auf diesem Planeten verbringen, etwas Wertvolles zu tun. Liebe Grüße, Cosi.

Cosi Müller mit Embodiment of Dinell. Und jetzt werden wir Caro mit Greatness hören. Altpop zwischen Ekstase und Abgrund. Caro veröffentlicht neue Single Greatness und kündigt Album für Oktober 2026 an. Nach einer internationalen Karriere zwischen ausverkauften Tourneen, Millionen verkaufter Alben und Auftritten auf den größten Bühnen der Welt meldet sich Caro, ehemals Caro Emerald, The Jordan, am 17.04.2026 mit ihrer neuen Single Greatness via Big Mouth zurück. Zwischen Loslassen und Kontrolle, Sehnsucht und Selbstverlust markiert der Track den nächsten Schritt eines künstlerischen Kapitels, das persönlicher kaum sein könnte. Zusätzlich kündigt die niederländische Songwriterin ihr neues Album für Oktober 2026 an. Schwebend und kraftvoll zugleich. Mit Greatness präsentiert Caro einen groove-getriebenen Altpop-Song, der sich zwischen cineastischer Größe und intimer Verletzlichkeit bewegt. Treibende Rhythmen treffen auf vielschichtige Vocal-Layer und dichte Synth-Flächen, während sich der Song thematisch genau dort ansiedelt, wo Realität und Fantasie ineinander übergehen. Living Wild and Whiteless klingt nach Befreiung und wirft gleichzeitig die Frage auf, was passiert, wenn Schwerelosigkeit zur Flucht wird.

0: ist.
1: Caro zum Thema Greatness. Und jetzt Mathis Becker mit Überrollt. Ja, wir haben eine E-Mail von ihm erhalten. Hi, liebes Freies Radio Neumünster, liebe Musikredaktion, mein Name ist Mathis Becker. Ich bin ein Indie-Liedermacher aus Köln. Ich mache ruhige, textgetragene Musik auf Deutsch und in 2 Wochen, also das wäre dann der 15.04., veröffentliche ich meine Single Überrollt. Ich habe zum ersten Mal alles selber aufgenommen und produziert, weswegen mir der Song neben seiner inhaltlichen Bedeutung sehr wichtig ist. Überrollt handelt von den Gefühlen, die über einen hereinbrechen, direkt nachdem man mit einer schmerzhaften Nachricht, wie zum Beispiel einer Trennung, konfrontiert wurde. Die Produktion ist eher minimalistisch gehalten und auf Gesang, Gitarre und Synths reduziert, was der Stimme und den Emotionen Raum gibt. Zitat Ende. Ja, und da hören wir doch gern mal rein.

Mattis Bäcker wurde überrollt. Und jetzt... ist die Zeit auch schon wieder vorbei, Leute. Ich habe euch wieder die neuesten Songs von überwiegend noch nicht ganz so bekannten Musikerinnen und Musikern vorgestellt. Es war wieder eine breite Palette und ich hoffe, dass da für euch einiges Interessantes dabei gewesen ist und freue mich schon, euch beim nächsten Mal wieder bei den nächsten Musik der Passion zu begrüßen. Bis dahin sage ich Ciao.

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Gasthörerinnen und Hörer vom Freien Radio Neumünster auf DAB+. Und ich, Horst with no name, bin hier wieder der Referent im Telekolleg Gesellschaft Deine Bestandteile. Na, so geht das dann hier in der Krautswelle 90 weiter und heute heißt das dann Familienbanden Teil 2 und noch immer gilt, die Familie, um die soll es hier weiterhin gehen. Die berechtigte Ausschließeritis lautet immer noch, es geht nicht um Cousins, Cousinen, Onkel, Tanten, Schwäger und Schwägerinnen und die auch in der Schwipp-Version, Vater, Basen und wie sie alle heißen. Also alle, für die gilt, Blut ist dicker als Wasser. Ausgeschlossen ist jetzt sogar der Personenkreis, der schon den ersten Teil bereicherte. Es geht also weiter mit dem Vater. Der Übergang von Teil 1 zu Teil 2 gestalteten die Herren von Fischmopp und ihrem Song Vater will uns sehen. Aber machen wir erstmal weiter mit Gouch.

Hey, das war Gautsch und das war sein Lied Mein Vater war mal Maurer. Und da erzählt er, wie es ist und wo man in der Gesellschaft steht, wenn man nicht in einer Akademikerfamilie aufgewachsen ist. Da ist die familiäre Herkunft Thema. Da sind viele Wege verbaut und die Aufstiegsmöglichkeiten halten sich in Grenzen. Genau, er ist prollig, weil sein Vater war mal Maurer.

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Sven Phantom ist immer gut für anständige, hintergründige Lyrics im deutschen Liedgut. Sein Lied handelt davon, wie er die Eltern seiner begehrten Freundin kennenzulernen versucht. Es ist insbesondere eine Auseinandersetzung mit dem Vater der Freundin in dem Lied »Ihr Vater ist ein Nazi«. Es besorgt ihn zu Recht, dass ein Nazi ihn den Linken mag. Liegt es an seinen guten, traditionellen Manieren und seinem respektvollen Umgang mit den Mitmenschen, die auch Nazis sein können? Wir wissen es nicht, aber seine Sorgen kann ich teilen.

Jetzt geht es in die Seniorenfraktion der Familie. Ja, genau, die ganz Alten, die uns noch zumeist positiv mit mildem Lächeln in Erinnerung sind. Während in meiner Jugend der Opa oft mit Krieg und Faschismus in Verbindung gebracht wurde, ist es heute doch ein wenig anders. Stefan Sulke erinnert sich gern an den Opa, bei dem er sich wohlfühlen konnte als kleines Kind, wie er es im Lied Opa beschreibt. Auch in der Jugend war dieser ein guter Ratgeber und immer Vorbild. Aber jetzt ist er tot. Und jetzt bei Fanny van Dannen ist der Opa einer, der sich nicht mit den gegebenen Verhältnissen einverstanden erklären konnte. Revolution stand auf seiner Agenda. Und er, Fanny, stellt fest, diese Aufbruchstimmung und der Drang zur Verbesserung der Verhältnisse ist nicht mehr da.

Die Terrorgruppe ist dann doch mit ihrem Lied Opa in der Kategorie 2 angesiedelt. Opa war Nazi und gen Osten unterwegs für Volk und Vaterland. Das fand er richtig, aber die Terrorgruppe hält dagegen. Opa, halt's Maul, rufen sie ihm entgegen. Aber warum hören sie Opa zu? Damit er seinen Geldsack öffnet, damit er sich Stoff besorgen kann. Nun, ob das zielführend ist, ich weiß auch nicht.

Die Ehefrau von Opa ist Oma. Und die Band Erster Futurologischer Kongress ist scheinbar die einzige, die sich in aller Kürze mit der Oma beschäftigt. Ihr Lied ist kurz und heißt Oma liegt im Koma. Nun ja, was gibt es da noch viel mehr zu sagen? Koma halt, da passiert nicht viel.

Norcator machen nun den Sprung aus der altvorderen Generation zur zukünftigen Generation, die Kinder. Also insbesondere die kleinen Kinder. Wenn die Kinder artig sind, das ist ihre Ansage zum Thema Familienbanden. Da wird in harschen Tönen ein Erziehungskonzept vorgestellt, das auf bedingungslosen Gehorsam der Kinder setzt und zeigen die Kinder Folgsamkeit, so wird ihnen das mit Gütern der Freude vergütet. Stichwort Christkind.

Heinz Rudolf Kunze singt hier von Wunderkindern und meint damit nicht unbedingt Kinder. Nein, es sind die übrig gebliebenen vom Zweiten Weltkrieg, die das Land wieder aufbauen mussten und es auch taten. Dank großartiger Unterstützung des Westens gelang das auch und die Teilnehmer des Wirtschaftswunders wurden dann Wunderkinder genannt. Aber das, was sie aufbauten, wurde dann so langsam in Frage gestellt und zerstört. Mit Fingern wurde auf die anderen gezeigt, die daran schuld sind.

Klaus Hoffmann bringt eine neue Weisheit in die Krautswelle 90 Familien und Banden vom Freien Radio Neumünster auf DAB+. Das Lied heißt Kinder erkennen sich am Gang. Was bedeutet das? Geht um die Schätze und Traumwelten aus der Kindheit, die tief in uns verankert sind. Es ist eine Einladung, über ihre eigenen Kindheitserinnerungen nachzudenken und nachzuspüren, was einem wichtig war. Ein Spielzeug, ein Ort oder ein Abenteuer. Diese Erinnerungen sind identitätsstiftend.

das Bild, das Betontod hier im Lied Kinder des Zorns zeichnen, ist kein schönes. Es trifft leider die bittere Realität. Es liefert die klare Botschaft, dass Gewalt oft aus einem fehlenden Verständnis von Gut und Böse resultiert. Beschrieben wird eine bedrückende, in der sich die Kinder des Zorns in ihrer Wut und Verzweiflung isoliert fühlen. Aggressionen bauen sich auf. Sie sind ein Zeichen der Enttäuschung über das Leben und die eigene Situation. Feindbilder bilden sich. Das ist der Punkt, wo der Verstand eingesetzt werden muss, damit nicht eine Gewaltspirale in Gang gesetzt wird. Noch ist nichts verloren.

Wetterlee, Schaumburg, Wagenes, Lied, Kinder, der Tod. Zwei Begriffe in einen Zusammenhang zu bringen, was bitter klingt. Sind Kinder doch maximal weit vom Tod entfernt, zeitlich. So die Hoffnung. Von krassen NDW-Klängen begleitet, klärt uns Holger Hiller auf, dass der Tod gar nicht so schlimm ist, wie es uns immer suggeriert wird. Dass auch andere Dinge anders sind, als die öffentliche Meinung verkündet.

gefunden und mit Marsch klappt. Das ist ungeheuer das. Das kann auch sein. Vielleicht nicht. Dann habe ich dann jetzt erstmal gefunden. Oh, das ist ja ganz schön gut. Ja.

Nächster bitte.

das Gedüster gerade war von einem Frühwerk der einstürzenden Neubauten und hieß Hospitalistische Kinderengel der Vernichtung vom Album Zeichnung des Patienten OT. In diesem Lied geht es um den Verlust von Kindheit und Unschuld. Die hier vorgestellte arme Seele bekämpft seine inneren Dämonen und fragt nach der Bedeutung seines Daseins. Und Musik und Text bilden hier eine grausame Symbiose, die verstörte Hörer und Hörerinnen hinterlässt. Und da

Düster geht es weiter mit den apokalyptischen Reitern. Die haben hier das Lied Wilde Kinder am Start. Die Reiter suchen das Kind in sich und sie wissen, wonach sie suchen müssen. Es ist die Kreativität und Fantasie. Dazu gesellt sich noch ein gehöriges Maß an Unvoreingenommenheit und Naivität. Das macht wilde Kinder aus. Danach gilt es auch für sie zu streben, für das Kind im Manne. Das gefällt mir auch.

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1: Oha, ein Lied mit einem Titel, der 99 Zeichen lang ist. Das gibt es selten. Die Rapper hier heißen Cucumberman, also Gurkenmänner. Das Lied heißt, ich kenne den Bruder, dessen Freundin hat eine Schwester, deren Vater früher mal sein Fußballtrainer war. Was wollen die uns damit sagen? Es geht um Komplexität von sozialen Beziehungen und Freundeskreisen und dem individuellen Streben nach Sinn und Identität. Immer wieder ist dieses verwoben mit Kindheitserinnerungen. Auch negative, wie Gewalt in der Familie und Lügen in Beziehungen.

Selten in der Krautwelle vom Freien Radio Neumünster auf DRB Plus zu hören ist Falco. Hier zerre ich den mal als Licht mit dem Lied Ihre Tochter vom Album Junge Römer. Falco setzt sich hier kritisch mit verschiedenen Frauenbildern auseinander und beschreibt, wie die auf ihn einwirken. Das Lied strotzt nur so von Klischees und Stereotypen. Oberflächlichkeit ist das Stichwort, das hier genannt sein sollte. Und da Falco von Tochter spricht, meint er auch die Hoffnung, Unschuld und das Potenzial, das in der weiblichen Jugend steckt. Aber sie will nicht nur brav und den gesellschaftlichen Zwängen folgend sein. Nein, Freiheit und Selbstbestimmung, das ist das Lebensziel.

Das war Tochter B von Keimzeit. Da ist der Kerl, der in die Gesellschaft stößt und von ihr nichts wissen will. Weder gemeinsame Spiele noch Gespräche oder Essen und Trinken. Keine Tipps und Ratschläge. Nein, er will nur zu der Tochter. Das ist der einzige Grund, warum er hier ist. Er liebt sie und sie weiß, wie sie ihn glücklich machen kann. Weil sie liebt ihn auch. So ist das. Lass die anderen doch einfach da sitzen. Die beiden machen ihr gemeinsames Ding und dazu brauchen sie die nicht.

0: Und in Sachen Familie haben die Ärzte noch einen weiteren Beitrag in petto. Hier jetzt in anstößig schlüpfriger Mission unterwegs im Lied Geschwisterliebe. Eine Beziehung, die nicht nur verpönt, sondern auch verboten ist. Das brachte sofort die Bundesprüfstelle für jugendgefährdende Schriften auf den Plan, die das zugehörige Album indizierten. Inzest ist das verwerfliche Treiben, das diese Geschwister betreiben wollen. Eine Blutschande ist das und das ist moralisch übelst verachtet. Zu Recht.
1: Paragraph 173 StGB, Beischlaf zwischen Verwandten. Absatz 1, wer mit einem leiblichen Abkömmling den Beischlaf vollzieht, wird mit Freiheitsstrafe bis zu 3 Jahren oder mit Geldstrafe bestraft.
0: Okay, die beiden wollen es. Sollen sie sich mal nicht erwischen lassen.

0: deftig geht es dabei Tokotronic zu. Das Lied Meine Schwester deutet darauf hin, dass hier eine zufriedenstellende Beziehung der beiden Geschwister existiert. Sie erkundigt sich interessiert nach dem Befinden des Bruders in der Hoffnung, dass alles gut ist. Er scheint auch ein ganz netter zu sein, fragt doch auch die Freundin der Schwester nach dem Befinden des Bruders in der gleichen Hoffnung. Ach, ist das schön.
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Kleine Schwester, das brachte uns gerade Marco Tschirpke zu Gehör. Wieder ein Kleinod von Marco, in dem er beschreibt, wie aus seiner Schwester eine Frau geworden ist. Eine Frau, die sich nicht mehr den Gepflogenheiten der Gesellschaft fügen will. Das umschreibt er neckisch mit dem Biber Butzemann, der in ihrem Kopf herumtanzt. Ja, so ist das mit der Postpubertät. Bei Ulla Meinecke ist der Fokus ein anderer. Ihr Lied Kleine Schwester deutet an, dass diese kleine Schwester ihr den Rang abläuft. Jeder spielt gern mit einem jungen Hund, ist ihr passender Vergleich zu dieser Beziehung. Egal worum es geht und egal in welchem Alter, sie hat scheinbar immer die besseren Karten. Aber ist Hilfe vonnöten, dann ist Ulla, die Ältere, doch die erste Anlaufstelle.

0: das waren jetzt Erdmöbel und die haben ein Lied mit einem abstrakten Text auf ihrem Album Für die nicht wissen wie gebannt. Es heißt Anfangs Schwester heißt Ende. Ja, wie gesagt, krass abstrakt. Nun denn, der Schlüssel liegt in der letzten Zeile. Anfangs Schwester heißt Ende. Während das Lied von vorübergehenden, aber bedeutenden Begegnungen im Alltag spricht, wird hier angedeutet, dass jeder Anfang letztlich auch ein Ende mit sich bringt. Das ist der Zyklus des Lebens im Kleinen wie auch im Großen.
1: America's Best, Divine Curry, von Mitten drin, ein kleines Haus, und darin

Hier kommen die Ärzte mit ihrem Album Jazz ist anders in die Arena. Junge, ein Lied, das die Sorge der Eltern hinsichtlich der Zukunft des Sohnes beschreibt. Mit einem flehenden, besorgten Ausruf, Junge, wird jeder Refrain eingeleitet, gefolgt von Standardklischees, die Eltern den Pubertanten entgegenschleudern, um die wieder in die Spur zu bringen. Was aber nutzlos ist, sowas ist kein Gespräch und sowas perlt einfach so ab. Davon hat keiner einen Nutzen.

Das war jetzt Keith Stingel und der nimmt den Familienteilnehmer Sohn in den Mund. Sein Lied heißt Westeuropa-Sohn. Er vergrößert den Begriff Familie in beeindruckendem Maße. Sieht er sich doch als Sohn der Familie Europa. Das ist ein anzustrebendes Identifikationsmuster für uns Europäer. Er demonstrierte das damals 1979 provokant mit den Worten: Es lebe die Sowjetunion, nieder mit dem Zar. Und ich war früher Lenin, ich war Napoleon, ich bin Frank Sinatras Westeuropa-Sohn. Mit dieser Gegenüberstellung kann ich ihm das vor der damaligen politischen Situation schon abnehmen.

einen ganz speziellen Sohn, der auch nicht familiär gemeint ist, ist der Hurensohn. So heißt das gerade gehörte Lied von KIZ vom Album Böse Enkels, was auch schon eine schöne Kleinstattacke gegen die Onkels ist. Sowas gefällt mir. Ja, typische KIZ-Aggressivität, die sie hier gegen den rechten Mob richten. Der wird ja hier personifiziert durch den Hurensohn. Das ist übelst abwertend gemeint und auch so gewollt. Sind halt KIZ, die stehen halt krass gegen rechts und so mobilisieren sie auch.

extra breit sind hier im Liederreigen mit ihrem Song Wollt ihr euren Sohn noch retten vertreten. Und hier kommt wieder der starke Rückhalt aus der Familie. Das Thema. Es enthält eine harsche Kritik zur materialistischen Unterstützung der Söhne durch die Eltern, damit sich diese nicht in irgendwelchen subkulturellen Drogen umwaberten Szenen herumtreiben. Schließlich soll aus denen noch was werden. Sie sollen später mal unsere Renten zahlen.

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3: Reinhard May und Freunde sorgen sich um die Söhne in dieser global vermehrt krisenbehafteten Weltlage. Nein, meine Söhne gebe ich nicht, sagt aus, dass hier nicht Wehrhaftigkeit und Kriegstauglichkeit in den Fokus gesetzt werden darf. Das Leben der Kinder darf nicht in Gefahr gebracht werden. Es ist schon schlimm, dass dieses Lied aus dem Jahr 1986, 40 Jahre später, wieder gesungen werden muss, wo es doch zwischenzeitlich so aussah, als wäre ein pazifistisches Jahrhundert angebrochen. Schon schlimm.

0: so gut kennt.
1: Ja, Raubein wissen, was Zusammenhalt auch in der Familie bedeutet. Im Lied Bruder führen sie Beispiele des Alltags an, wie sie sich gegenseitig helfen und unterstützen. Zusammen durch dick und dünn. Sie stehen füreinander ein, sogar gegenüber der Freundin oder auch der Mutter, wenn es vielleicht was Übles zu beichten gab. Zwei wie Pech und Schwefel. Aber er, der Bruder, ist nicht mehr da. Wo er ist, das erfahren wir leider nicht. Was ihr aber jetzt erfahrt ist, dass jetzt Schluss ist. Ich, Horst with No Name vom Freien Radio Neumünster auf DRB Plus, habe jetzt mein Wortlimit des Tages erreicht und muss daher jetzt für heute meine Koffer packen und diese Krautwelle 90 Familienbanden beschließen und euch mit den neuen Erkenntnissen ins Bett schicken. Ja genau, lange schlafen, gut träumen und schon verfestigt sich frisch erworbenes Wissen. Bildungsfunk halt. So bleibt mir nur noch euch mit einem Abschiedsgruß zu verwöhnen und folgendes Betthupferl anzupreisen. Es endet heute mit Super Punk und dem Stück Neue Zähne für meinen Bruder und mich. Achtet auf den Text, es lohnt sich. So denn, schönen Abend noch, schönen Tag noch und bis die Tage. Bye bye, Horst with No Name.

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1: In einer bekannten TV-Zeitschrift stolpere ich über einen Testbericht eines E-Autos. Dicke Überschrift: Kleiner Wildfang. Nanu, ein Auto wird Wildfang genannt? Tatsächlich, der Cupra Born wird hier so vorgestellt. Mit Wildfang wird ursprünglich das Einfangen eines Wildtieres bezeichnet. Auch gefangen zeigt sich das Tier noch wild und zappelig. Der Begriff hat im Laufe der Zeit eine Bedeutungsverschiebung erfahren. Heute versteht man unter einem Wildfang ein wildes, lebhaftes Kind. Umgangssprachlich hört man dann zum Beispiel, dass eine Mutter mit ihrem kleinen Wildfang zu kämpfen hat. Oder die Erzieherin im Kindergarten sagt: In meiner Gruppe habe ich Robert. Das ist ein kleiner Wildfang, den ich nicht aus den Augen lassen darf. Kann man ein Auto kleiner Wildfang nennen? Nein, natürlich nicht. Das ist vollkommen blödsinnig. Sehen wir uns den Artikel mal genauer an. Ich zitiere: Born to be wild. Der Hitklassiker der US-Band Steppenwolf passt perfekt zum temperamentvollen Born, dem ersten Elektroauto der jungen Seat-Tochter Cupra. Der schicke Stromer ist, wie einst von den Hardrockern gesungen, auf der Suche nach Abenteuern. Wir testen das Einstiegsmodell des kompakten Spaniers mit 204 PS, Preis 38.000 Euro. Schon nach diesen ersten Sätzen muss man sich fragen, ob dieser Sprachstil für einen Autotest angemessen ist. Ein Auto auf der Suche nach Abenteuern, das ist nicht einfach nur dumm, das ist leider auch verharmlosend gefährlich. Mit diesen dümmlichen Vergleichen fordert man ja potenzielle Käufer auf, mit dem Auto Abenteuer zu suchen und zu bestehen. Autos sind aber nicht dazu gemacht, dass man mit ihnen Abenteuer suchen soll. Und wenn es doch abenteuerlich zugeht, geht die Sache elendig schief. Wie bei den Fußball-Rowdies in Hamburg, die sich ein Straßenrennen geliefert haben und dann verunglückten. Abenteuer mit dem Auto, das bedeutet gefährliches Überholen, Geschwindigkeitsüberschreitung oder verbotene Geländeritten mit dem SUV. Aber es geht in dieser Sprache weiter. Der Cupra Born ist ein Athlet unter den E-Flitzern. Das zeigt er schon durch seine markante Optik mit breiten Reifen, Leichtmetallrädern und Seitenschwellern sowie Heckspoiler plus kernigem Diffusor. Zudem ist das Fahrwerk tiefer gelegt. Auch die Cupra-typischen Details außen und innen erhöhen den Coolness-Faktor. Aber der Südländer aus Barcelona sieht nicht nur schnittig aus. Dank 204 PS sowie einem maximalen Drehmoment von 310 Newtonmetern lässt er sich auf kraftvoll und dynamisch bewegen. Du meine Güte, welche Ansammlung von Vokabeln, die nur auf falsche Sportlichkeit, auf Schnelligkeit, auf männliche Protzerei setzen. Athlet, Flitzer, markante Optik, Coolness-Faktor, schnittig, dynamisch, kraftvoll. Nein, diese Sprache in Verbindung mit Automobilen dürfte es heute, insbesondere angesichts der Klimakrise, gar nicht mehr geben. Ob E-Autos zur Lösung der Umweltprobleme entscheidend beitragen, bleibe mal dahingestellt. Es gibt ernstzunehmende Kritiker, die darauf hinweisen, dass die Produktion dieser Fahrzeuge zu viel Ressourcen verschlingt und dass sie somit auch nicht als umweltfreundlich deklariert werden können. Aber im Vergleich mit Verbrennern sind sie wohl zurzeit die bessere Wahl. Oder sagen wir, das geringere Übel. Aus grundsätzlichen physikalischen Überlegungen müssen E-Autos klein bleiben und nicht zu viel Gewicht auf die Waage bringen. Wenn man sich nun das Angebot unserer Industrie ansieht, stellt man mit Erschrecken fest, die bauen

grundsätzlich nur große, schwere, PS-starke Wagen. Und so kommt es, dass ein Cupra Born mit veritablen 204 PS als kleines Auto gepriesen wird. Unsere Autobauer meinen immer noch, dass Luxus und schiere Kraft erstrebenswert und somit gut verkäuflich sind. Wenn Sie sich da mal nicht irren. 38.000 Euro für den kleinen Wildfang sind ja auch nicht aus der Portokasse zu zahlen. Und für große Autos der Premium-Hersteller müssen Käufer gerne mal über 70.000 Euro blechen. Nun ja, das VW-Debakel macht deutlich, dass wir nicht auf der Autobahn des Fortschritts vorankommen, sondern dass wir in der Sackgasse festsitzen. Überhaupt, mit dem Wechsel zu E-Mobilität sollte doch eigentlich auch ein Wechsel zu mehr Vernunft rund um unsere Mobilität einhergehen. Autos sollten wieder als das betrachtet werden, was sie von Haus aus sind. Ein Transportmittel, mit dem man von A nach B kommt. Sicher und sparsam. Leider geht es mit den E-Mobilen so weiter, wie es in den letzten Jahren mit den Verbrennern der Fall war. Wir fahren mit Protz, PS und Prunk in die falsche Richtung. Von Vernunft und Augenmaß keine Spur. Mit der Sprache fängt es an. Born to be wild. Und auf der Suche nach Abenteuern auf unseren vollgestopften Straßen. Der Artikel in der TV-Zeitschrift ist verräterisch. Wir sind von Vernunft und Augenmaß, von Sparsamkeit und nüchterner Betrachtung in Sachen Autos und Mobilität meilenweit entfernt. Und das sollte sich schleunigst ändern.

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0: Herzlich willkommen zur Mai-Ausgabe bei Lauchen, bei Freien Radio Neumünster, bei Lauchen und Thomas.
1: Hallo, sagen wir mal, im schönen Mai. Hallo, Lauren.
0: Hallo, Thomas, wie geht's?
1: Es geht gut. Und bei dir?
0: Mir geht's auch gut. Ich habe Urlaub.
1: Du hast Urlaub?
0: Seit heute.
1: Wir haben Ostern überstanden, ne?
0: Ja.
1: Und du hast Urlaub?
0: Du hast die ganze Woche Urlaub?
1: Ja, wir sind im April, weil wir eine Aufnahme machen, wie immer.
0: Ja.
1: Und du hast wieder Lieder vorbereitet.
0: Ja.
1: Und du hast mir erzählt, du hast ein Schema gemacht.
0: Wie, was?
1: Deutsch und?
0: Englisch.
1: Im?
0: Ja. Wechsel.
1: Im Wechsel, genau. Da werden wir uns also mit beschäftigen und ihr werdet es hören da draußen. Und Lauren, wir haben gerade aktuell viel im Sport, ne?
0: Ja.
1: Was ist gerade passiert im letzten Wochenende, im April jetzt war das?
0: Holstein Kiel hat 2-1 gegen Düsseldorf gewonnen.
1: Hat sich ein klein bisschen nach oben gearbeitet, ne? Dafür hat mein Verein eine 0-4-Klatsche gekriegt, die noch
0: gegen
1: hätte,
0: Stuttgart.
1: Die deutlich höher hätte ausfallen können, was ich so gesehen habe.
0: 8-0?
1: Ja, wir auch nicht.
0: 8-0, 10-0?
1: Ja, das war furchtbar. Also ich habe nur die Zusammenfassung gesehen, das reichte mir schon. Ja, sie brauchen noch so 2-3 Pünktchen, glaube ich, um nicht abzusteigen. Also um nicht in den Abstiegsstrudel zu kommen. Und Holstein, da sind ja so viele Mannschaften, ne?
0: Dynamo Dresden, zum Teil auch.
1: Ja.
0: Wer Hannover weiß. Ist auf den Aufstiegskurs. Vielleicht schaffen sie es ja noch.
1: Ja.
0: Hertha.
1: Nee, Hertha nicht mehr. Aber in der ersten Liga hast du ja auch noch zwei Vereine, ne?
0: Ja, Wolfsburg, Abstieg.
1: Ne?
0: Und Frankfurt, siebter.
1: Frankfurt ist auch nicht ganz so dolle dieses Jahr, ne?
0: Nee, 2-1 gegen Wolfsburg gewonnen letztes Wochenende.
1: Ja, stimmt. Ja, Stuttgart ist 4-0. Ja, aber Frankfurt, ja, die mal gucken, aber Wolfsburg, ne, das wird schwierig, ne?
0: Wolfsburg auf 6, sag ich jetzt schon.
1: Der Trainerwechsel bringt nicht immer was, ne?
0: Nee.
1: So ist das. Starten wir mit dem ersten Lied?
0: Ja, und dann weiter gleich mit Fußball.
1: Und dann Fußball?
0: Ja.
1: Aha. Womit starten wir?
0: Mit einmal zusammen von Richard Weiss.
1: Geht los.
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0: Einmal zusammen.
1: Ja.
0: In Kurzform.
1: Können wir auch mal so viel verändern, wenn wir wollen.
0: Ja. Mir ist die Kurzform jetzt so aufgefallen. Das waren keine 2 Minuten, ne? Ja, gut, einmal kurz zusammen ist ja, oder einmal zusammen kann ja auch mal kurz sein. Okay. So, Fußball.
1: Ja.
0: Weltmeisterschaft droht auch demnächst, ne?
1: Ja. Erstmal die Bundesliga endet.
0: Ja, sind noch ein paar Spieltage.
1: Ja.
0: Champions League. Da ja, hat's
1: Europa
0: ja
1: League.
0: Europa League.
1: Und Konferenz.
0: Ja. Ich habe Bayern mitgekriegt, die waren gestern dran. Also wir sind jetzt Mitte April. Die haben es ja irgendwie geschafft zum Schluss. Mit einem Tor noch und haben jo. Real leider, nein, nicht leider, Real rausgekickt und sich selber jo. Ins Halbfinale geschossen. Und was noch?
1: Am 8.5. empfängt Dortmund gegen Frankfurt. Am 6.5. kommt das ja raus.
0: Ja.
1: Und am 9.5. auch abends empfängt Wolfsburg Bayern.
0: Oh oh. Oh oh. Ich ahne eine Packung. Also nicht für Bayern.
1: Nee, ist ja klar. Wolfsburg wird ja gar nicht Platz bekommen. Und in der 2. Liga spielt Holstein Kiel zu Hause gegen Magdeburg.
0: Wann?
1: Am 9.5.
0: Okay, das steht alles bevor, ja.
1: Bochum empfängt auch am 9.5. Hannover.
0: Mhm.
1: Braunschweig empfängt Dynamo. Auch am 9.5. Und am 10.5. empfängt Hertha Greuther Fürth.
0: Ja, aber was hast du mit Hertha? Hertha ist ja, die haben immer Ansprüche nach oben, aber irgendwie klappt das selten. Hat HSV ja auch gehabt, Ansprüche nach oben jahrelang. Jetzt hat es endlich geklappt nach, ich glaube 7 Jahren war es, ne?
1: Ja, 7 Jahren.
0: Ist auch Wahnsinn.
1: Ja.
0: Aber was ja aufgefallen ist, was hat Bayern schon jetzt gemacht in der Bundesliga? Ein 9? Torrekord, ne?
1: Ja.
0: Und wer hat da maßgeblichen Anteil dran?
1: Nein. Kane?
0: Kane, ne? Harry, der Harry. Ja, der kann schon Fußball spielen und vor allem Tore schießen. Der kann aber auch Fußball spielen. Man sieht, ja. dass er auch seine Nebenleute einsetzen kann. Der ist jetzt nicht so ein eigensinniger Dribbler, der da irgendwie alles alleine
1: macht. Mit Arsenal 0-0, aber trotzdem weiter.
0: Ja.
1: Atletico hat 2-1 verloren, jetzt trotzdem weiter.
0: Ja, weil sie 2-0 gewonnen hatten vorher, ne? Und dafür ist...
1: Und Paris ist auch weiter gegen Liverpool.
0: Ja. Das habe ich auch mitgekriegt.
1: Paris empfängt Bayern jetzt. Und Atletico Arsenal.
0: Wird spannend, ne? Ja. So. Nächstes Lied?
1: Ja.
0: Ja?
1: Start of Something New.
0: Von Troy, Gabriella und Disney? Ich bin gespannt. Wir hören rein.
1: Viel Spaß beim Hören.

0: jetzt wissen wir auch, warum Disney. Das gehört nämlich wohin?
1: High School Musical.
0: High School Musical. Da geht's darum, dass die da so ein Battle machen, so ein High School Musical? Ist das
1: irgendwie?
0: Ja? Ich weiß es nicht. Weißt du auch nicht? Mal gesehen den Film?
1: Nein.
0: Gut, ganz genau.
1: Muss ich auch mal machen.
0: Musst du gar nichts. Wenn es dich interessiert, guckst du.
1: Will ich auch mal machen, den Film anschauen.
0: Ja. Ich habe tatsächlich letzten Abend, ich habe ja Urlaub, habe ich mal so einen netten Film geguckt. Der war mit Kate Winslet, weil ich die Schauspieler gerne mag. Aber die Handlung war so ein bisschen unrealistisch. Passte nicht ganz so, was da alles passierte. Ich weiß gar nicht mehr, wie der hieß. Schon vergessen. Ja, das Lied war etwas länger, ne?
1: Ja.
0: So, wir haben April Richtung Mai. Die Ausgabe ist die Mai-Ausgabe.
1: Ja.
0: Und der April ist gerade schön, ne?
1: Ja.
0: Schon warm geworden jetzt so, 16, 17, 18 Grad. Bei mir fliegen die Hummeln. Kennst du den Begriff Hummel, Hummel, Mors, Mors?
1: Nein.
0: Nee? Ich hatte eine Aufnahme gemacht von den Arbeiterinnen, die jetzt schon aus dem Kasten immer raus und rein fliegen. Und dann hatte mein Schwager mir geschrieben, Hummel, Hummel, Mors, Mors, jo.
1: Oha.
0: Jo. Das ist so ein Begriff, so sieh zu, so ungefähr. Hummel, Hummel, Mors, Mors. Ja, das macht Spaß, dort zuzugucken, wie die da mit ihren Pollen an den Hinterbeinen so kommen und da reinschlüpfen unter einer Klappe durch, damit die Wachsmotte da nicht reinkommt, weil die Wachsmotte ist der Feind.
1: Okay.
0: Von den Hummeln. Magst du auch irgendwelche Tiere?
1: Hunde.
0: Hunde? Aber ihr habt keinen, ne?
1: Nein.
0: Aber du hättest gerne einen? Was für einen, weißt du? Eine bestimmte Rasse oder?
1: Pudel vielleicht.
0: Nochmal, was?
1: Pudel.
0: Ein Pudel? Mit den ganzen Locken? Der muss immer geschoren werden, immer mal wieder, soweit ich weiß. Ja, warum nicht? Vielleicht hast du mal eines Tages einen Pudel. Ich bin gerade frei und unabhängig, habe keine Tiere. Aber Hunde hatten wir zu Hause früher auch.
1: Ja?
0: Ja.
1: Welche Hunde kannst du?
0: Terrier.
1: Ah.
0: Einer war ein Mischling. Das erste war Barry, das war ein Terrier, so schwarz-weiß. Dann gab es Bobby, das war so ein Mischling. Und dann gab es Sträuchi, das war ein Jack Russell Terrier. Der ist 17 Jahre alt geworden.
1: Mein.
0: Und Sträuchi hieß er tatsächlich, weil er so rumsträuchte. Der war auch mal weg. Aber er kam immer wieder.
1: Ja. Eine Katze. Weg. Und dann ist sie wieder da.
0: Ja, hatten wir auch. Wir hatten in den 70er, 80er hatten wir, die hieß tatsächlich Muschi.
1: Eine Katze.
0: Die war eine Katze vom Nachbarn, die irgendwie aus einem Wurf irgendwie bei uns gelandet war und geblieben ist und Muschi.
1: Oha.
0: Jo. Da gibt es Fotos von mir, so mit der Katze auf der Decke, wo sie lag. Ja. Also, bei mir gehen Hunde und Katzen. Und Hummeln.
1: Ja.
0: Ja. Eines Tages wird der Lauren einen Pudel haben.

0: Mal schauen.
1: Ob Rüde oder Hündin, ist egal. Männlich, weiblich?
0: Ja.
1: Ja.
0: Schon.
1: Gut. So, nächstes?
0: Ja, das kann uns keiner nehmen von Revolverheld.
1: Revolverheld. Die haben wir mal versucht, mit unserer damaligen Radiotruppe, den Quarkies, zu besuchen, der Revolverheld. Kann ich gleich nochmal was zu erzählen. Aber erstmal das Lied.
0: Ja.
1: Es geht los.

0: Das kann uns keiner nehmen. Welche Sendung hört ihr hier?
1: Ihr hört hier Feuerflamme beim Noggen und Thomas.
0: Genau. Im Studio 1 des Freien Radios Neumünster.
1: Ja.
0: Hallo Lauren.
1: Hi Thomas.
0: Die sind nämlich am Mikrofon. Heute ist ein sonniger Tag, es ist warm und ich habe gerade gesagt, Revolverheld, ne?
1: Ja.
0: Was liest du da, was es noch für ein Titel hier ist?
1: Ja, die Hühnermutter.
0: Kennst du das?
1: Nein.
0: Das war unser Intro-Lied bei den Quarkies damals, den Quatschkindern. Wollen wir kurz reinhören?
1: Ja.
0: Wir hören mal kurz rein. Ist typisch Revolverheld.

0: So ein typisches Kinderlied von Revolverheld und war bei den Giraffenaffen. Sagt dir das was?
1: Nein.
0: Das ist so von vielen Künstlern so Kinderlieder gemacht. Wir fanden das toll und dass es lief, ja, alle Jahre lang sogar, als unser Erkennungslied. Aber nur ist gut. Haben wir mal reingehört, ne? Aber es ist typisch Revolverheld, konnte man hören, ne?
1: Ja. Fällt nur noch das Schlagzeug.
0: Das Schlagzeug? Ja, das kommt. Wir haben jetzt nicht weit genug gehört, aber es ist ja deine Sendung. Ich wollte ja nur mal kurz sagen, Revolverheld ist schön.
1: Ja.
0: Ja. Ich habe so ein bisschen Allergie. Man merkt das, meine Stimme ist ein klein bisschen belegt, ne?
1: Pollenallergie.
0: Pollenallergie. Irgendwie, ich befürchte, es ist die Birke. Die Birkenpollen fliegen. Hatte ich schon mal ganz schlimm.
1: Ich habe keine Allergie, aber ich muss gerade, muss ja auch ein paar Mal niesen. Hatschi, hatschi.
0: Genau, habe ich heute auch schon getan. Aber zum Glück noch nicht ins Mikrofon, dass ihr da alle nass werden womöglich da draußen. Ne?
1: Was?
0: Ja, ich meine, bevor du nass bist, können die da draußen nass werden, oder nicht?
1: Durch den Regen, ja.
0: Nein, man muss natürlich in die Ellenbogenbeuge rein niesen. Kennst du doch auch, oder? Und husten auch. Keiner was abbekommt.
1: Das Einzige, wovon ihr nass wird, ist Regen. Von Regen.
0: Genau. Den haben wir aber gerade nicht, zum Glück. Heute Morgen hat es wohl ein bisschen genieselt. Aber der Boden braucht auch Wasser, wenn man dann im Garten was anbaut. Und es muss wachsen, ne? Soll wachsen.
1: Ja.
0: Die Kartoffeln müssen in die Erde. Hast du Lust, heute Nachmittag mit Kartoffeln in die Erde zu bringen? Kartoffeln pflanzen. Hast du das schon mal gemacht?
1: Nein.
0: Da siehst du. Hast du vielleicht was vor heute Nachmittag, wenn du willst?
1: Wo?
0: Bei mir im Garten. Da warst du doch schon mal.
1: Wo steht das Wasser hoch?
0: Genau, in der Gartenanlage. Können wir ja noch besprechen, ob du dazu Lust hast, an deinem freien Tag. An unseren freien Tag.
1: Ich habe schon was anderes vor.
0: Du hast schon was anderes vor?
1: Ich meine, mit der Büroarbeit.
0: Büroarbeit? Okay.
1: Und morgen einen Arzttermin.
0: Ja, dann mal los.
1: Dr. Tritis bei Rendsburg, in Rendsburg.
0: Ah, da soll es hingehen.
1: Ja.
0: So. Wir haben wieder Lieder, oder wie?
1: Ja. Würde ich sagen, machen wir direkt mit dem nächsten weiter.
0: Mit wem?
1: Mit Beyoncé, Hello.
0: Dann hört ihr das jetzt, ne?
1: Ja.
0: Dann los.
1: Dann würde ich sagen, lass mich direkt das andere Lied durchlaufen.
0: Dann machen wir das. Dann bis später.
1: Das zweite ist denn, wenn er zocken will.
0: Von Sanu Patrick Stone.
1: Ja. Okay. KI-Musik.
0: Alles klar. Dann los.
1: Jo.

0: Jetzt sind wir wieder da, Lauren.
1: Hallo.
0: Das war ein Double Feature, sozusagen, ne?
1: Ja.
0: Nämlich die beiden Lieder?
1: Hello von Beyoncé und Wenn ihr zocken will von Sunny Patrick Stone.
0: Halo heißt das, glaube ich, genau. Und das ist so die Aura. Ich spüre deine Aura. I can feel your Halo. Weißt du, was Aura ist?
1: Nein.
0: Jeder hat eine Aura, eine Ausstrahlung um sich herum. Die andere spüren, ob jemand ja, gerade offen ist oder nicht, zuhört. Eine Aura. Gut. Halo. Und wenn er zocken will, das war auch interessant, ne?
1: Ja. War KI generiert.
0: War KI generiert. Und irgendwie war das was Beziehungsgespräche, ne?
1: Scheiße.
0: Wenn er zocken will, dann lass ihn zocken. Muss er nächsten Tag seine Aufgaben erfüllen. So ungefähr.
1: Ja.
0: Jo. So, du hast denn heute noch was vor und ich auch, aber ich werde vielleicht Kartoffeln legen. Vielleicht mal erst morgen. Ich muss noch das Beet vorbereiten. Ich habe nämlich gegraben. Kennst du Graben?
1: Ja.
0: Kennst du Mist?
1: Ja.
0: Ich habe Pferdemist untergegraben.
1: Nee.
0: Ja, als Dünger, doch. Das nächste, findest du nächstes Jahr nicht mehr. Ist alles zersetzt.
1: Okay.
0: Und die Regenwürmer und so, wer sonst alles, die haben das alles umgesetzt. Und dann geht's ja in die Pflanzen am Ende, ne? In die Kartoffeln. Isst du gerne Kartoffeln?
1: Ja.
0: Ich habe mir einen Airfryer besorgt.
1: Aha.
0: Und dann habe ich solche Spaltenkartoffeln gemacht. Schon mal gegessen?
1: Nein.
0: Spaltenkartoffeln? Nie.
1: Hauptsächlich Püree, Kartoffelbrei.
0: Ja. Pommes?
1: Ja, das auch.
0: Pommes habe ich jetzt auch schon einmal gemacht, das geht auch gut. Und dann ist da noch so ein ja, Einlegebackpapier, aber das ist zu klein. Ich habe jetzt was geborgt bekommen, beziehungsweise geschenkt bekommen. Da muss ich nochmal das Richtige machen. Was luscherst du hier?
1: Nicht.
0: Was das nächste Lied ist?
1: I Want It That Way von Backstreet Boys.
0: Genau. I Want It That Way von den Backstreet Boys. Das hört ihr gleich.
1: Ja.
0: Wenn Lauren und ich mit unserem Gespräch durch sind. Sind wir durch?
1: Ja.
0: Ach so, du willst das Lied hören. Jetzt verstehe ich dich. Dann sag's nochmal an.
1: I Want It That Way von Backstreet Boys.
0: Das muss schon ein bisschen älter sein, oder?
1: Ja, doch.
0: Die Kenner wissen es. Ihr hört es jetzt. Jetzt geht's los.

0: Das ist natürlich ein doch älteres Lied, ne?
1: Ja.
0: Ja, das kenne ich ja schon aus meiner, ich sage mal nicht Kindheit, früh, na doch, ich war erwachsen, war ich schon. Irgendwann aus den 90ern, richtig?
2: Könnte sein.
0: Hast du nicht ausgeschlafen, sag mal?
2: Doch.
0: Nee. Also ich muss ja niesen, aber gehen muss ich jetzt nicht so richtig. Halo haben wir, na, das hat doch alles schon was. Dann kriegen wir ja auch das Lied noch rein, was wir erst rausgenommen haben, ne? Zwei sind noch und dann kommt das Abschlusslied.
2: Ja.
0: Also drei insgesamt.
1: Ja.
0: Kriegen wir hin, ne?
1: Ja.
0: Ja, ist ja jetzt erst, mal gucken, zeitlich sind wir, ja, haben wir noch gut.
1: Ja.
0: Es ist 20 vor 9 bei der Erstausstrahlung.
1: Ja.
0: Die nämlich wann ist?
1: Am 6.5.
0: Am 6. Mai.
1: Ja.
0: Was ist am 1. Mai gewesen, wenn die Sendung ausgestrahlt ist? Das war ein Freitag, was ist da? 1. Mai? Das ist ein Feiertag.
1: Ja.
0: Tag der Arbeit.
1: Ja.
0: An dem nicht gearbeitet wird. Da wird den, ja, das ist ja ein Kundgebungstag so, ne? Von den Gewerkschaften und sowas ist das alles mal eingeführt worden. Bist du schon mal demonstriert für Gewerkschaften oder sowas? Nee, ne?
1: Nein. Du?
0: Ja, ich habe das mal begleitet vom Radio her.
1: Ah.
0: Da haben wir einen Stand gehabt beim Gewerkschaftshaus. Das es so aber nicht mehr gibt in Neumünster.
1: Oh.
0: Das wurde aufgegeben, musste aufgegeben werden. Ich weiß es gar nicht genau.
1: Scheiße.
0: Ist jetzt alles Richtung Kiel, soweit ich weiß. Ja, Feiertage, da kommen aber noch welche im Mai, ne?
1: Ja.
0: Was kommt noch?
1: Himmelfahrt.
0: Himmelfahrt kommt noch. Was noch?
1: Vatertag und Mamatag.
0: Ja, Mamatag ist immer ein Sonntag. Immer der zweite, ne?
2: Zweiter Tag.
0: Ja, das ist Himmelfahrt.
2: Himmelfahrt, ja.
0: Und wir haben noch Pfingsten.
2: Pfingsten.
0: Pfingsten bin ich nicht da, da bin ich auch wieder im Urlaub. Da fahre ich nach Potsdam.
2: Ah.
0: Ja, ein paar Tage nach Potsdam will ich mir mal diese interessante Stadt anschauen. Wir werden sehen, was da so alles passiert. Musik?
2: Ja.
0: Welches?
2: Zusammen mit den Fantastischen Vier, zusammen mit Chloe.
0: Gut, dann hören wir da rein.
2: Ja.

0: zusammen.
1: Ja.
0: Sind im Studio.
2: Lauren und Thomas.
0: Und welche Sendung hören die da draußen alle?
2: Feuer und Flamme.
0: Deine Anhänger und Anhängerinnen, Hörerinnen, Hörer? Was liegt noch an? Im Mai? Hast du noch irgendwas vor? Hast du auch noch mal Urlaub?
1: Ich weiß nicht. Ich glaube nicht.
0: Du glaubst nicht. Aber du hast kommenden Montag was Besonderes vor, ne? Ja. Ein Praktikum?
1: Jetzt halt einen Kaffee und viel Friedhof.
0: Ja. Da freust du dich drauf, ne?
1: Ja.
0: Habe ich gemerkt. Du hast mir das gleich erzählt. Das ist gut. Vielleicht gucke ich mal vorbei. Kann ich doch machen, oder nicht?
1: Ja.
0: Süß, ich habe ja noch Urlaub kommenden Montag. Dienstag auch noch. Aber Dienstag bist du bist nur einen Tag da.
1: Nein, die ganze Woche.
0: Die ganze Woche? Ja.
2: Außer Mittwoch, da haben die zu.
0: Da haben die zu. Das ist
2: da
0: ja hier.
2: Da bin ich in der Werkstatt.
0: Da bist du in der Werkstatt. Okay. Bist du morgen auch wieder in der Werkstatt?
2: Nein.
0: Morgen?
2: Auch frei.
0: Morgen hast du auch noch frei.
2: Deswegen ja den Arzttermin morgen.
0: Ach so. Ach so. Naja, wir haben ja jetzt vorgezogen. Ich hatte dich gefragt, weil ich morgen Nachmittag was vorhabe am Freitag. Da wollten wir eigentlich die Aufnahme machen. Jetzt machen wir schon am Donnerstagmorgen. Lauren muss ab und an mal gähnen. Kann mal passieren, ne? Ich habe ganz gut geschlafen letzte Nacht. War gut.
2: Ich auch.
0: Ja? Zu kurz geschlafen vielleicht?
1: Nein.
0: Hast du noch lange Fernsehen geguckt?
1: Habe ich nicht.
0: Hast du
2: ich habe bis um 9 Fernsehen geschaut und dann ausgemacht.
0: Und dann ausgemacht. Nee, ich war länger. Ich war.
2: Naja, gut. Beziehungsweise habe ich bis halb 10 jemand hatte ich geschaut und dann ausgemacht.
0: Okay.
2: Aber das geht ja eigentlich noch.
0: Jo.
2: Und ich habe heute bis um 7 gepennt.
0: Das siehst du. Ich habe irgendwie.
2: Um 8 bin ich aufgestanden. Kurz nach 8.
0: Ja, ich auch. Ich habe auch noch Wäsche gemacht. Ich habe noch Wäsche gewaschen, aufgehängt.
2: Ja, wir haben heute mal gefrühstückt, ganz normal.
0: Ja.
2: Und dann, Mama hat jetzt mit meiner Schwester ein Gespräch, seit um 9.
0: Ah.
2: Ja.
0: Ja, was war los, ne? Immer was hier, immer was
2: Fest da. Time.
0: So, da haben wir noch zwei Lieder, haben wir noch vor der Brust, sag ich mal.
2: Ja, einmal unser absolutes Feuerwerk und jetzt noch einmal Jan Weidel von Snoop Dogg.
0: Von Snoop Dogg heißt der, ne? Snoop.
2: Bruno Mars und noch irgendeiner.
0: Ja, da ist noch irgendeiner. Wiz Khalifa. Das ist dann
2: und
0: auch
2: Bruno Mars.
0: Bruno Mars. Da willst du jetzt schon mal rein, oder wie?
2: Ja.
0: Ja.
2: Warum nicht?
0: Warum nicht? Ist ja eine Musiksendung, ne?
2: Ja.
0: Nicht so viel sagen.
2: Und mein Handy hat gebimmelt. Ich habe wieder eine Nachricht bekommen.
0: Gut, dann hören wir jetzt erstmal Young, Wild and Free. Jung, wild und frei. Ja.

0: Paar so ganz auseinanderhalten können wir die Stimmen nicht. Ne? So Experten sind wir nicht.
1: Nee. Aber der Gefallen könnte vielleicht Bruno Mars sein. Dann auch ein Teil. Und das Snoop Dogg halt.
0: Ja. Gehört habe ich schon mal, bis auf diesen Wiz Khalifa, der sagt mir nichts. Bruno Mars, Snoop Dogg habe ich schon mal gehört. Aber ich so, der große Experte bin ich bei dieser Musik nicht.
1: Ich auch nicht. Ich kann die Stimme auch nicht auseinanderhalten.
0: Aber du findest das Lied an sich ja gut.
1: Ja.
0: So, dann haben wir nur noch Feuerwerk, ne?
1: Feuerwerk, mit dem Weiß.
0: Ohne, dass wir jetzt in Zeitbedrängnis sind. Das ist auch mal was. Haben wir lange nicht gehabt, glaube ich. Nee. Das war immer knapp.
1: Ja.
0: Diesmal? Nein.
1: Naja, ich meine, wir haben ja auch zwei Lieder direkt gleichzeitig abgespielt.
0: Und das erste war besonders kurz.
1: Ja. Und das erste war besonders kurz. Mit Ameisen zusammen von Vincent Weiss.
0: Genau. So, also hast du die Sendung wieder mit Vincent Weiss eingerahmt, vorne und hinten.
1: Ja. Das werde ich jedes Mal machen. Vincent Weiss am Anfang des Start und am Ende der Sendung.
0: Gut.
1: Naja gut, außer unser Intro wie all Jahren, das ist ja eigentlich das Anfang.
0: Das ist der Anfang. Das stimmt. Das.
1: Und dann kommt Vincent Weiss.
0: Vincent Weiss. So, was gibt's heute zu essen, weißt du das?
1: Spaghetti mit Lasagne. Nicht Lasagne, sondern Lachs mit Spinat und Nudeln.
0: Ah, okay.
1: Das war als gekocht, nicht als Auflauf, sondern
0: so übereinander und
1: ja, also praktisch separat.
0: Ja. Ach, da bringst du mich gerade was. Könnte ich heute Abend auch mal machen. Nudeln mit Hackfleischsoße und dann nochmal überbacken im Backofen danach. Stehst du, Käse nochmal oben rüber?
1: Ja.
0: Nochmal 10 Minuten in den Ofen und dann, habe ich. Also, das ist jetzt eine gute Idee. Ich weiß jetzt, was ich heute Abend esse.
1: Also praktisch jetzt Hackfleisch-Bolognese.
0: Genau, Hackfleisch-Bolognese und dann nochmal überbacken.
1: Mit Käse. Gouda oder?
0: Ich habe gerade.
1: Und der Emmentaler.
0: Ich weiß gar nicht, ob ich Gouda noch habe. Nee, Mozzarella geraspelt.
1: Ah.
0: Geht auch.
1: Jo. Dann guten Appetit, ja.
0: Ja, gleichfalls. Ihr seid ja heute Mittag dran, ich bin erst heute Abend dran. Ich werde mir jetzt irgendwas gleich noch für den.
1: Mir sieht jetzt gleich um, ja, in der Stunde ungefähr dran. Halb eins. Halb eins, so.
0: Ja, wir sind jetzt.
1: Halb eins ist meine Mittagessenzeit.
0: Also verrätst du gerade, dass wir späten Vormittag sind, ne? Haben wir ja gesagt, dass wir vor mir das die Aufnahme machen, da sind wir mittendrin. Nein, wir sind schon fast am Ende, ne?
1: Ja.
0: Wir sind, ja, das Lied noch, Augenblick haben wir noch.
1: Ja.
0: So, ich will in den Garten, du willst Bürokram machen.
1: Okay. Büroarbeit.
0: Was machst du da?
1: Mal sagen, was Mama mit mir heute macht.
0: Okay. Also ich werde erstmal das B zu Ende machen und
1: ich würde vielleicht erstmal Mittagessen und dann Büro.
0: Ja, in der Reihenfolge, das schaffst du ja auch nicht mehr anders. Ich bin ja völlig frei. Ich werde mir noch irgendwas besorgen, ich werde noch mal ein bisschen was einkaufen, dass ich was im Garten habe. Getränk ist immer da so.
1: Morgen Arzttermin um 9:30.
0: In Rendsburg war das, ne?
1: Rendsburg.
0: Ja. Ist das auch nur Routine oder hast du irgendwas Spezielles?
1: Nö.
0: Einfach mal Kontrolle. Jo.
1: Und immer der LD. Besprechung der OP von Metall-Dings, Schrauben. Ich habe nur Schrauben in linken Fußchen.
0: Die sollen raus?
1: Ja.
0: Okay.
1: Es war ja die, am Ende die große OP, wo ja das Sprunggelenk versteift wurde.
0: Ja.
1: Und die Knöchel praktisch abgesägt.
0: Okay. Hört sich gewaltig an.
1: Ist es auch, aber ich bin ja mal unter Narkose und man merkt dann nichts. Und dann habe ich nach der Narkose so einen Pumper bekommen, also praktisch mit Schmerzmedikamenten.
0: Ja.
1: Da ich keine Schmerzen habe.
0: Aber das ist ja irgendwann vorbei. Wenn das verheilt ist, ja, dann nimmst du keine Schmerzmittel mehr.
1: Und ich durfte da halt dann nicht 6 Wochen nicht auftreten.
0: Das muss alles verheilen, ne?
1: Das war halt in der Schulzeit noch, wenn ich dann irgendwann mit Rollstuhl hochgelegenes Bein in die Schule gegangen.
0: Ja.
1: Und bräuchte halt Hilfe, wenn ich auf Toilette musste.
0: Klar. Das ist dann so, aber dann.
1: Aber die da in der Schule sind wir gut ausgebildet. Frau Paulus hat mir geholfen, meine Klassenlehrerin.
0: Ja. Und nun ist auch alles wieder besser. Aber die Schrauben und so, der Rest muss noch erledigt werden.
1: Ich bin jetzt noch die Schrauben rausgeholt und wir müssen jetzt auf die Zeit achten. 20 Sekunden noch.
0: Genau. Nicht, dass wir sie jetzt wieder versabbeln und das Lied nicht hinkriegen. Ja, dann sagen wir tschüss.
1: Euch noch einen schönen Tag.
0: Bis jetzt Juni.
1: Bis einen schönen Abend, weil ihr hört das ja abends.
0: Genau. Und jetzt müssen wir auch tschüss machen.
1: Ja. Ciao.
0: Und Vincent Weiß.
1: Feuerwerk.
0: Tschüss.
1: Ciao.

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0: Einen wunderschönen guten Tag und herzlich willkommen hier bei Insight, der Sendung, die bewegt. Mein Name ist Miriam Peto, ich bin Expertin für Persönlichkeitsentwicklung und Greater Coach. Und ich bin heute mit dem lieben Simon Ladewig hier. Wir wollen nämlich, guten Tag erstmal, hallo.
1: Genau, schönen guten Tag, hallo.
0: Nicht den Einsatz verpassen hier an der Stelle. Und wir wollen gerne nochmal mein letztes Thema, was ich initiiert habe hier zum Thema Dating und Red Flags, einmal vertiefen. Ich fand es ganz gut oder finde es ganz gut, hier nochmal einen männlichen Part sitzen zu haben und überhaupt auch mit jemandem darüber zusammen zu sprechen, weil das glaube ich, ein bisschen auflockert. Deswegen herzlich willkommen und vielen Dank, dass du da bist.
1: Ja, sehr, sehr gerne. Diese Einladung habe ich auch sehr, sehr gerne angenommen.
0: Ja, ja, du wusstest, glaube ich, gar nicht so richtig, um welches Thema es
1: nicht
0: geht.
1: Nicht wirklich, ne? Nein. Du hast gesagt, komm, wir müssen mal so, auch doch über Dating hattest du gesagt.
0: Ja, mhm. Ja, hatte ich. Ja, ich finde einfach, dass das letzte Mal ein bisschen zu kurz gekommen ist, welche Lösungen wir denn dafür haben. Also ich hatte ja besprochen, dass es so ist, dass es heutzutage irgendwie so eine Bewegung in die Richtung gibt, von sich unfassbar unabhängig zu machen und ich kann mir alles selber geben und ich brauche niemanden und ja, wir Frauen, es gibt ja auch ganz viel auf Social Media jetzt so zu dem Thema, dass wir Frauen einfach auch die Männer nicht mehr brauchen, weil wir nun mal alles selber und alleine schaffen können und müssen, so, und da, ja, dann eben uns ein schönes Leben aufbauen und das Geld verdienen und gegebenenfalls auch noch die Kinder großziehen. Dementsprechend ist es, geht das ja so ein bisschen in zwei Richtungen, beziehungsweise gibt es da so mehrere Perspektiven, mit denen man auf diese Unabhängigkeit draufschauen kann.
1: Ist halt die Frage auch, ne? Wozu brauchst du eigentlich einen Partner?
0: Ja.
1: Wenn du das jetzt gerade aufzählst, warum Frauen keinen Partner brauchen, ne? Wozu braucht ein normaler Mensch einen Partner? Also was sind so die Sehnsüchte, die einen dazu wecken, zu sagen, hey, ich komme nicht alleine zurecht, ich brauche irgendjemanden an meiner Seite.
0: Ja, genau.
1: Du hast eben aufgezählt, Kinder können die alleine aufziehen.
0: Ja.
1: Ne? Also andererseits ja auch, man muss ja nicht, kriegt er dann keine Kinder, wenn er keine Partnerin hat.
0: Kann ja, man ja auch sagen, also wobei, ne? So, also ja. Ne, grundsätzlich, wenn man jetzt biologisch ein Kind zeugt, ja, dann ist es ja so, ich wollte gerade herstellen sagen.
1: Es ist ein Herstellungsprozess, so gesehen. Ne?
0: Irgendwie schon, aber wenn man ein Kind zeugt zusammen, dann ist es ja nun mal so, dass dafür ein männlicher und ein weiblicher Partner noch da sein muss, aber es gibt natürlich auch die Möglichkeit, ein Pflegekind zu adoptieren oder überhaupt ein Kind zu adoptieren.
1: Ja,
0: also ein Pflegekind adoptiert man ja dann nicht, entweder ist es ein Pflegekind oder ist es ein Adoptivkind, aber es sind ja mehrere Möglichkeiten einfach da, Kinder in die Welt zu setzen oder sich in die Welt zu holen, und dementsprechend kann das ja männlich oder weiblich, beide Parts können das ja alleine eigenständig machen, ohne jemanden zu brauchen, ne?
1: Das stimmt tatsächlich, ja. Aber wie gesagt, ist, wie gesagt, trotzdem die Grundsatzfrage, warum braucht man einen Partner?
0: Ja.
1: Was würdest du sagen?
0: Also ich habe auch in der letzten Sendung schon gesagt, dass ich grundsätzlich davon ausgehe, dass wir Menschen nicht dafür gemacht sind, dass wir alleine durchs Leben gehen und komplett isoliert sind. Wir sind ja, oder wir kommen auf die Welt und wir sind mit einer der seltenen Spezies, sag ich mal, die danach nicht fertig sind, sodass sie schon alleine zurechtkommen können. Also du kannst alle anderen oder viele andere Tiere, auch Säuger, kannst du auf die Welt setzen und die brauchen nicht unbedingt das Elternteil, weil sie halt eben schon andere Möglichkeiten haben zu rennen zum Beispiel, also sich wegzubewegen.
1: Ja klar, die füßen vielleicht noch ein bisschen Milch von der Mutter oder so, ne? Und dann war es das auch schon, ne? Was sie denn noch brauchen.
0: Ja, wir sind einfach dafür ausgerichtet, uns auf jemand anderen zu verlassen und mit jemand anderem zu wachsen.
1: Uns muss die Welt erklärt werden. Ne? Man sagt immer, die Menschen sind so schlau.
0: Ja, aber die Abhängigkeit auch grundsätzlich einfach, die biologische Abhängigkeit, die da ist, die ist halt riesig. Und ich glaube, das ist einfach der Vorbote fürs ganze Leben oder eben genau das, wie es funktioniert. Und ich merke das auch bei mir immer, egal wie introvertiert jemand ist oder wie viel Ruhe man vielleicht auch oder selbst also Zeit für sich so braucht. Erstmal finde ich heutzutage dieses, also das muss ich auch nochmal sagen, ganz kurz an der Stelle, dieses Self-Time-Ding oder Me-Time.
1: Ja, machen immer mehr.
0: Find ich super wichtig, aber es ist ein Ausgleich, es ist eine Bewältigungsstrategie für die Dinge und für das Leben, das man sich gebaut hat oder in das man jetzt sich reinentwickelt hat. Es ist nicht so, dass jeder, davon bin ich fest überzeugt, so viel Me-Time braucht, wie wir uns die teilweise einfach nehmen. Ne? So dieser Tag-Ausgleich, so am Sonntag oder irgendwie einfach den, den man dann kriegt, so, wo man sich komplett zurückziehen kann und auch dann nicht mit anderen Leuten interagiert, das ist nicht biologisch vorgesehen, glaube ich. Ich glaube, das ist eine Bewältigungsstrategie für uns, weil wir es nicht schaffen, so zu sein, dass wir in Gesellschaft uns wohlfühlen.
1: Da gehe ich quasi mit dir, weil ich finde auch, dieses Me-Time, das tritt ja immer mehr häufiger auf, finde ich. Ne? Man hört es immer mehr, dass mehr Leute Me-Time oder wie man auch immer dazu sagt, macht. Und ich glaube auch, also das ist ja eine Zeit irgendwie, die du dir bewusst nimmst, zum Beispiel sagst, hey, Sonntag, da könnt ihr mich mal alle. Man macht dann da die Dinge, die man ja sonst ja für sich selber gerne machen würde. So, aber es würde ja auch gehen, mit einem Partner oder Partnerin an der Seite das zu machen. So, und wie du schon sagtest, man muss es vielleicht gar nicht so oft machen, weil es ist ja irgendwie so ein, vielleicht eine kleine Insel, so im Alltag, um sich vom Alltagsstress auch zu befreien und, wie gesagt, den Dingen nachzugehen, die man dann gerne macht. So, und warum solltest du es nicht, ich sag mal, alle 14 Tage machen können mit deinem Partner, Partnerin zusammen, ne? Also eine Woche machst du zum Beispiel dann mit deinem Partner die Sachen, die die gerne mag oder er gerne mag, und die Woche drauf bist du halt dran mit deinen Lieblingssachen.
0: Ja, ne? Ja, sowas einfach sich abzusprechen. Mhm. Ne? Ich war ja nun auch in mehreren mehrjährigen Beziehungen und für mich ist das nie zu einem Punkt gekommen, wo ich, wenn die Beziehung gelaufen ist und intakt war, wo ich Zeit für mich brauchte. Mhm. Ich konnte diese Zeit immer super gut mit meinem Partner verbringen.
1: Weil das
0: ich
1: auch
0: brauchte
1: gut tut.
0: Keine Pause.
1: Es tut gut.
0: Ja. Ja. In meiner Ehe brauchte ich keine Pause von meinem Partner. Das war einfach nicht da. Und also bis zum Ende hatte ich das nicht, dieses Gefühl, weil ich immer ich selber sein konnte.
1: Und warum machst du jetzt, machst du selber so eine Me-Time?
0: Jetzt, nee, wo du also meine Me-Time ist für mich auch nicht eine Me-Time in dem Sinne, dass ich nur für mich bin, sondern meine Me-Time ist Zeit, in der ich Dinge mache, die mir gut tun. Und wenn mir gut tut, mit meinem Partner zu kuscheln oder mit jemandem, den ich gerade kennenlerne oder wie auch immer, da Zeit zu verbringen, dann ist das Me-Time. So, das ist einfach Zeit, die ich mir nehme, um mir was Gutes zu tun. Und wenn ich dann ein Buch lesen möchte, dann ist mir das so wichtig, dass egal in welcher Phase einer Beziehung, ich das einfach machen kann.
1: Genau, also, das ist egal. Auch wenn du dann vielleicht Zeit mit deinem Partner verbringst, kann es ja trotzdem sein, dass du sagst, so, heute Abend ist egal, du kannst deine Tierdoku gucken und ich möchte aber heute 2 Stunden mein Buch lesen.
0: Ja, und es gibt ja auch Technik dafür, dann setzt du dir halt Kopfhörer auf oder Noise-Canceling oder irgendwas. Also du kannst ja sogar in einem Raum sein, habe ich liebend gern. Hm. Ne? Beide sind in einem Raum. Weiß ich nicht, man hat noch vielleicht irgendwie sogar ein bisschen Körperkontakt und man macht halt sein Ding. Der andere guckt irgendwie eine Serie oder liest sein Buch und ich lese mein Buch. So, warum sollte man das nicht machen? Oder auch mal die Bücher, also zuletzt hatte ich auch mehrere Situationen, wo ich einfach mal vorgelesen habe. Ich finde das total geil.
1: Warum nicht gegenseitig mal vorlesen, ne?
0: Da kann man den anderen dann auch so in seine eigene Welt so mit reinholen und man hat irgendwie was zusammen. Und vorlesen, finde ich, ist total underrated, weil wie schön ist das? Also mein
1: letzter Partner. Man tut es ja auch so selten, ne? Also man hat natürlich irgendwie kleine Kinder oder so,
0: ja, genau,
1: aber sonst
0: genau.
1: Wann liest du mal was vor?
0: Durch die Kinder bin ich dann eben auch wieder zum Vorlesen gekommen und ich finde es so, so schön. Also ich hatte das in meiner Beziehung davor schon mal gemacht, aber also ich habe einfach Erfahrung mit Vorlesen, will ich damit nur sagen. Und damit, wie seltsam diese Situation dann vielleicht auch ist an der einen oder anderen Stelle, weil man eben auch merkt, okay, scheiße, kann ich gar nicht mehr. Weil man liest, wenn man leise für sich liest,
1: man liest
0: man anders, weil man mehr überfliegt. Ja. Also man hat den ganzen Satz gar nicht mehr im Kopf ausgesprochen, nee, genau, sozusagen, richtig. Weil man ihn nur denkt und man kann halt viel schneller denken, als man redet. Und dadurch wird aber dieses Lesen auch viel bewusster. Und man kann vielleicht auch noch ein bisschen rumspielen, weil man dann die Betonung noch irgendwie.
1: Genau, und dann denkst du, wann dann liest du den Satz vor und denkst du, ach, nee, das ist ganz anders gemeint, den muss ich anders aussprechen.
0: Ja, genau, die wörtliche Rede, die Betonung, all das, was dazugehört. So. Das ist sehr spannend, kann ich auf jeden Fall empfehlen. Ja.
1: Kann man auch mal für sich alleine sonst machen, ne? Einfach mal ein Buch nehmen und sich einfach mal selber laut vorlesen.
0: Ja, tatsächlich, weil mir das so gefallen hat, lese ich jetzt manchmal Junior vor.
1: Ja, also Junior müsst ihr vielleicht erklären, das ist ein kleiner, süßer Wuff, Wuff.
0: Ja, also und wer den jetzt nicht kennt, weiß ich auch nicht. Der hat hier ja noch nie zugehört.
1: Kann ja sein, ne? Neue
0: wer
1: Hörerschaft.
0: Weiß, wer also, weiß. Ja. Ja, also herzlich willkommen hier.
1: Zu Insight.
0: Zu Insight, der Sendung, die bewegt.
1: Genau, wir fangen nochmal von vorne an. Nein. Von vorne anfangen ist auch so, ne? Wenn man datet, mehrfache Dates hat, sag ich mal, oder... Ja, also manche machen ja mehr gleichzeitig oder halt immer wieder vorstellen. Genau, es ist so, als wenn du jedes Mal neu reinkommst irgendwo,
0: ja,
1: ne? So.
0: Ja, aber ich glaube zu diesem Punkt tatsächlich, man kann sich auch eine Notiz schreiben und die dann einfach wieder copy-paste.
1: Ach so.
0: Sorry, aber wenn das dein Problem ist, jemanden kennenzulernen oder zu daten, weil dich das nervt, ja, dann such dir doch Lösungen und dann mach's doch nicht so kompliziert. Ich habe letztens mit einem Freund über Dating gesprochen, der hatte mir auch erzählt, dass er da unterschiedlichste Erfahrungen jetzt gemacht hat. Und eine Erfahrung war zum Beispiel auch dieses Thema, in der Kennenlernphase wollte sie irgendwie mehr Zeit mit ihm verbringen. Und dann habe ich zu ihm gesagt, naja...
1: Ist dann erstmal nichts Außergewöhnliches.
0: Erstmal ist es nichts Außergewöhnliches. Er hatte aber gesagt, dass er schon von vornherein so ein bisschen abgesteckt hat, dass es halt für ihn nicht so gut möglich ist, einfach aufgrund dessen, wie viel Zeit er hat und welche Verpflichtungen er hat. Und dann war es so, dass ich ihm dann gesagt habe, dass er aber vielleicht mal bedenken sollte, ob er ihr richtig rübergereicht hat, was denn perspektivisch seine Idee von einer Beziehung ist. Weil die Leute, die kriegen ja dann auch in der Kennenlernphase einfach eine Idee davon, okay, wie wird's denn, wenn wir dann sind? Und ich

0: halt einfach auch viele Leute ab und denken sich dann, meine Güte, jetzt gibt's hier schon eine Diskussion über diese Zeit und wie viel wir an Zeit miteinander verbringen, ohne zu versuchen, wirklich sich mal in die andere Person hineinzuversetzen und zu schauen, okay, kann ich da vielleicht einfach ein bisschen entgegenkommen, in dem Sinne, dass ich einfach vielleicht auch besser kommuniziere. Habe ich hier irgendeine Information vorausgesetzt, dass der andere oder die andere die jetzt hat, obwohl das gar nicht der Fall ist?
1: Aber ist das vielleicht auch so ein Grundproblem heutzutage, diese Kommunikation? Man geht in eine Date-Situation rein und nach ein paar Dates merkst du so, okay, irgendwie hat der Gegenüber von mir eine andere Erwartung von Beziehung. So, und es gibt ja verschiedene Arten von Beziehungen, die man führen kann. Und jeder hat ja auch für sich natürlich im Kopf seine Vorstellungen von einer idealen Beziehung. Also ich habe wahrscheinlich eine andere Vorstellung als du jetzt. Und man kann ja aber miteinander reden und ja auch Sachen kombinieren und diesen Mittelweg versuchen zu finden. Mhm. Aber dafür muss man kommunizieren können.
0: Ja, und ich glaube aber, dass es da sehr stark darauf ankommt, wie gut man sich selber kennt und auch darauf ankommt, was für ein Mittelweg ist es jetzt. Also wenn ich wirklich dolle Abstriche machen muss, ich habe auch schon Beziehungen geführt, wo ich sage, okay, andere Leute wären jetzt happy darüber oder wo ich jetzt im Nachhinein sage, an manchen Stellen hätte ich auch einfach vielleicht ein bisschen glücklicher damit sein können, was ich gekriegt habe. Und dann muss ich mich aber auch wieder reflektieren und sagen, nee, halt, stopp, aber da war doch das und das. Und das ging ja wirklich gar nicht. Damit konntest du einfach nicht leben, weil das einfach überhaupt gar nicht deinem Naturell entspricht und du dich da einfach hättest viel zu sehr verleugnen müssen oder viel zu sehr dich klein machen müssen. Und das geht dann halt an der Stelle nicht, ne? Und dann finde ich, ist es besser, man sucht wirklich weiter und guckt halt einfach, ob es da nicht jemanden gibt, wo es kompatibler ist. Wobei ich sagen muss, der kompatibelste Part, den man haben muss, glaube ich, in einer Beziehung, ist nicht, ob man dieselben Hobbys hat, ob man dieselben Interessen hat und so. Das sind alles Dinge, die können sich super ergänzen, wenn sie differenziert sind, weil man dann eben auch was hat zum Erzählen, ja? Wenn man dann in der Me-Time Zeit miteinander verbringt.
1: Genau, da kann man sich erzählen davon, ne?
0: Also, genau, das ist ja auch so ein bisschen das, wo man dann sagt, ja gut, wir sind sonst immer so ein Pott und ein Pan und dann brauche ich halt auch mal ein bisschen so meinen Kosmos. Und das kann man ja mit anderen Hobbys super gut ausgleichen, ohne dass man dann sagt, ich brauche eine Me-Time, sondern ich brauche Zeit für meine Dinge, die mich interessieren. So. Ja, aber was ich sagen wollte, ist, dass man, wenn man zusammen oder wenn man einen Konflikt hat, und da wird ja früher oder später, kommen ja in der Regel schon Konflikte auf, ist halt für mich der wichtigste Punkt, dass man in einer Beziehung, also mittlerweile würde ich sagen, ist das der wichtigste Punkt, auf den ich total Wert lege, dass man, wenn man einen Konflikt hat, eine ähnliche Art und Weise hat, diesen Konflikt zu bewältigen. Weil wenn ich jetzt zum Beispiel mit jemandem zusammen bin, der total vermeidend unterwegs ist und dann in einem Konflikt sich zurückzieht. Mhm. Und ich bin aber jemand, der in einem Konflikt eher die Nähe sucht, weil ich ja die Lösung möchte und dann auch Dinge anspreche einfach immer wieder, bis sie für mich geklärt sind und bis ich für mich das Gefühl habe von, ich bin verstanden worden und der andere hat sich jetzt meiner angenommen, so nach dem Motto. Und man hat sich auf einen Punkt einigen können oder auf eine Vorgehensweise für die Zukunft, dann ist es ja total konfliktbehaftet, wenn diese beiden Wege irgendwie zusammenführen sollen wieder, ne? Oder wenn die wieder sich treffen sollen, weil der Vermeider, der will dann nur wieder zurückkommen und will, dass alles gut ist und will da gar nicht mehr drüber sprechen, meint jetzt, okay, ich habe das mit mir ausgemacht.
1: Genau, und die andere möchte dann, dass es geklärt wird, ne? So, also es ist so ein bisschen so wie Magnet, ne? Plus und Minuspol und die beiden stoßen sich in der Situation dann auf einmal ab.
0: Super doll, genau. Und der eine, der möchte halt immer noch weiter und will die Nähe herstellen und der andere, der will halt einfach nur seine Ruhe haben.
1: Obwohl ja beide ja trotzdem dasselbe Ziel haben, weil ja beide irgendwie anscheinend wollen, dass es weitergeht. Bloß halt der eine sagt, ey komm, so gesehen Schwamm drüber, lass mich jetzt in Ruhe, ist gegessen für mich. Und ja, die andere Person möchte, wie gesagt, das einmal geklärt haben, was ja auch richtig ist, weil sonst spukt einen das ja wahrscheinlich noch weiter im Kopf rum.
0: Ja, genau. Ja, und es zahlt ja sonst auch wieder auf weitere Situationen ein, weil wenn eben ein Konflikt taucht ja nicht auf, weil jemand Spaß daran hat, einen Konflikt zu führen, sondern weil ja irgendwas da war, was verletzt hat. Und wenn sich Verletzungen häufen, kann es halt nicht heilen, wenn man nicht darauf eingeht und dann die Wunde versorgt. So.
1: Und was passiert in der nächsten Streitsituation?
0: Ja.
1: Da kommt ja noch eine offene Wunde dann quasi hinzu. Ja. Wahrscheinlich.
0: Ja, und wenn es das Thema, wenn das nicht geklärt ist, dann wird die auch immer wieder aufgerissen.
1: Klar, genau. Wenn es gerade dann wieder das Thema

0: Thema irgendwie gibt in engen Situationen, ne? Keine Ahnung. Nee, lass uns hier in Urlaub. Nein, ich bin da in Urlaub oder so. Und dann jedes Mal, wenn es an die Urlaubsplanung geht, kommt dann der Streit wieder auf oder so. Und das ohne am Ende eine Lösung zu haben.
1: Ja. Ja, das sind schwierige Situationen. Dementsprechend bin ich da. Also das muss kompatibel sein, finde ich. Jetzt mit meinen 33 Jahren habe ich auf jeden Fall den Clou für Beziehungen.
0: Sie hat ihre Lebenserfahrung gesammelt.
1: Ich habe meine Lebenserfahrung gesammelt. Und das ist, glaube ich, ein massiver Punkt, der schon ähnlich sein sollte, wo man nicht unbedingt einen Kompromiss eingehen sollte. Und ich weiß, dass jetzt viele denken, ja gut, okay, aber bei mir funktioniert das doch und das geht doch. Und ich habe ja ganz viel Verständnis für meinen Partner. Wenn der sich zurückziehen möchte, ist das ja auch sein Bedürfnis. Das ist eine Ansichtssache, die man so, man kann ja damit leben, wenn man das sich dafür entscheidet. Nur finde ich, dass da ein bisschen Verleugnung mit dabei ist, denn es ist ja so, dass wenn ich ein Bedürfnis habe nach Nähe und Heilung und Verbindung und mein Partner das jedes Mal ignoriert, wo ist denn dann die Verantwortung von meinem Partner?
0: Ach, die nachfolgenden Sendungen verzögern sich um 300 Stunden gefühlt jetzt, weil ich glaube, damit könnte man jetzt einen Riesentopf aufmachen, weil das natürlich wahrscheinlich auch wieder was alles mit der Selbstfindung zu tun hat. Was ist selber mit einem los? Genau, wie du eben sagtest, ne? Komme ich selber damit zurecht oder verrate ich mich dadurch selber, wenn ich sage, okay, das braucht mein Partner, obwohl du es vielleicht eigentlich anders siehst, aber du möchtest das so, dass du anscheinend dafür Verständnis hast.
1: Ja.
0: Dabei hast du selber gar keine Verständnis dafür, aber du tust so, als ob du Verständnis dafür hast.
1: Also ich glaube schon, dass wir da ganz viel Verständnis für haben. Wir ängstlich klammernden Menschen. Also ich war ja auch ängstlich klammernd. Man kann ja die Beziehungstypen auch ein bisschen entwickeln im Laufe des Lebens, dadurch, dass man eben Erfahrungen macht und auch Wunden heilt einfach. Und aufgrund meiner Kindheit habe ich einfach so viele Trennungserfahrungen oder so viele tiefe Trennungswunden gehabt, dass ich schon eher ängstlich klammernd war. Ich habe aber in meiner Ehe zum Beispiel eine ganz sichere Beziehung erlebt. Und da war das dann vielleicht noch so ein bisschen gemixt, so sicher, ängstlich klammernd. Jetzt heutzutage würde ich sagen, ich habe ängstlich klammernde Tendenzen, aber bin eher sicher gebunden aufgrund meines Bewusstseinslevels. Ich habe da ja wirklich aber auch viel, viel arbeiten müssen und die Muster, die sind natürlich irgendwie so da, dass man merkt, an manchen Stellen triggert einen vielleicht das ein oder andere nochmal, aber ein Trigger ist ja dafür da, dass man sich, wie Stefanie Stahl immer so schön sagt, ertappt und umschaltet. Also man sieht, okay, so und so sieht das aus und dann schalte ich um. Und das Umschalten heißt dann aber nicht immer, dass man sich selber dann, wie du sagst, verleugnet und sagt, meine Güte, das darf jetzt so nicht sein, sondern das sieht halt so aus, dass du dann auch mal sagst, okay, Miriam, du hast einfach jetzt ein Bedürfnis und dein Partner, wenn du ihn jetzt bittest, der kann das gerade nicht bedienen, weil er zum Beispiel in seinen eigenen vermeidenden Bindungsmustern ist. Und das verletzt einen dann aber, weil man ja dann gespiegelt bekommt, dass da gerade, oder nicht die Persönlichkeit von dem anderen verletzt einen, sondern die Tatsache an sich, dass man jetzt damit alleine dasteht. Und das will man in Beziehungen nicht. Und das muss man auch nicht aushalten in Beziehungen.
0: Und das kommt dann wahrscheinlich auch manchmal so vor, denn wenn du jetzt sag mal, das geregelt haben möchtest und Partnerin, Partner das aber, wie gesagt, in sich gekehrt ist und lieber sagt, ich will Ruhe haben, kann das natürlich auch für den anderen dann so vorkommen, als wenn das so ist, die Person hat gar kein Interesse daran, das jetzt zu klären.
1: Man ist nicht wichtig genug, genau. So nach dem Motto. Genau.
0: Genau. Ja. Beschäftigt sich lieber weiter mit seiner Serie auf dem Tablet oder so.
1: Ja, ne? Genau. Mhm. Es gibt ja dann auch ganz viele Abwehrmechanismen, die Vermeider dann haben, beziehungsweise die dann abgespult werden, um die eigenen Gefühle nicht fühlen zu müssen. Aber genau das ist ja der Punkt dann an der Stelle, wenn jemand seine eigene Trauer, seine eigene Wut zum Beispiel so wegdrückt und so tut, als wäre das nicht da oder damit eben gar nicht umgehen kann, dann kann er auch nicht mit deiner Wut, mit deiner Trauer umgehen. Das ist dann einfach so, dass das dann emotional noch nicht gut ausgereift ist, dass jemand emotional da einfach noch nicht erwachsen genug ist und reif genug ist. Und dann ist halt immer die Frage, okay, möchte ich das? Ne? Kann ich damit leben? Will ich damit mein Leben verbringen, meine Kinder großziehen, immer wieder jemandem erklären, wie es denn funktioniert, dass man in Beziehungen aufeinander eingeht und füreinander da ist? Das ist ja keine Einbahnstraße. Und das so zu leben, da muss sich jeder selber an die eigene Nase fassen. Kann ich das? Möchte ich das? Weil halt, also nicht jeder hat diese Dynamik in der Beziehung, aber es gibt super, super viele Dynamiken, die halt genau das sind. Ein ängstlich klammernder, ein vermeidender Mensch und die auch super lange miteinander versuchen klarzukommen, weil eben genau das die jeweiligen Bindungsmuster beziehungsweise Beziehungsmuster, die man aus der Kindheit erfahren hat, füttert. Und man will dann einfach diese Wunde über diese Beziehung irgendwie klären und denkt sich, okay, wenn ich das jetzt schaffe, dass der sich verändert oder dass der mir das zeigt, dass er mich liebt oder dass sie mich liebt, das gibt's ja in beide Richtungen, also Frauen sowie Männer, dann ist es für mich gelöst. Und das ist dann so meine Seelenaufgabe irgendwie hier auf dieser Erde, wenn ich die nicht selber für mich gelöst bekomme, ohne meinen Partner, ne? Oder zumindest nicht in dem Sinne, dass mein Partner sich wirklich verändert, sondern dass ich das mit mir selber ausmache.
0: Veränderung ist auch so ein Stichwort, ne? Hat man ja auch mal schon, da gehst du in ein Date rein, hast eine Person vor dir, findest sie eigentlich ganz nett, aber irgendwas stört dich an der Person, aber dann denkst du so, ach, das könnte man ja vielleicht noch ändern.
1: Ja. Das Typische sind da ja so Sachen wie, hatten wir gestern erst gerade drüber gesprochen, so das Thema Haushalt.
0: Haushalt, ja.
1: Oder auch, was ich auch schon viel erlebt habe, ist, dass ich jemanden kennengelernt habe und die Person mir dann gerade gesagt hat, ja, ich bin gerade dabei, mich fit zu machen und ich bin gerade dabei, wieder richtig mit Sport anzufangen und durchzustarten. Und ja, also ich weiß es nicht. In der Regel ist das einfach mehr Schein als Sein. Und da wird halt versucht, ein schönes Bild zu vermitteln. Aber ich würde da nicht, also heutzutage glaube ich da nicht mehr dran. Entweder derjenige hat so einen Lebensstil oder hat den nicht.
0: Ja.
1: Also klar, verändern wir uns alle im Laufe der Zeit.
0: Ja, aber auch nicht so, ne? Was ist halt eine Eigenheit von einem selber?
1: Na, es gibt schon Menschen, die dann plötzlich irgendwie so einen Drive kriegen und dann auch loslegen. Aber ich will halt nicht drauf hoffen oder drauf warten oder irgendwie denken, ja gut, okay, das kommt vielleicht noch. Klar kann man mit manchen Dingen auch einfach leben. Also ich brauche jetzt auch nicht so einen, also man sagt ja immer so, back mir einen Mann. Das ist natürlich utopisch. Aber ganz ehrlich, ich weiß nicht, wie viele Milliarden Menschen wir jetzt hier auf der Welt sind. Weiß ich nicht mehr, irgendwie 7... Waren es ja irgendwann mal.
0: Kann sein, ja. Wird ja immer mehr.
1: Wird immer mehr. Wir reden da einfach nicht drüber, wie viele Menschen. Wir können nur in die Fettnäpfchen fassen.
0: Ja, das wäre,
1: ich weiß es jetzt nicht.
0: Das wäre gefährliches Halbwissen, was wir jetzt sagen
1: würden. Das wäre jetzt gefährliches Halbwissen. Eigentlich weiß ich das, aber irgendwie komme ich gerade auch mit Zahlen nicht so gut klar. Ich habe mich heute schon zu viel damit beschäftigt. Ja. Aber wir haben super viele Menschen auf dieser Welt. Und da wird ja wohl der ein oder andere mal dabei sein.
0: Ja, ist nur die Frage, wo denn dieser Mensch ist.
1: Ja,
0: und
1: muss man ein bisschen reisen.
0: Für was er dann bereit ist, ne? Das ist halt auch noch die Frage. Ich sag mal so, wenn du jetzt hier lebst in Deutschland und dein richtiger Deckel, sag ich mal, ist aber in Asien irgendwo oder so, willst du ja nicht unbedingt nach Asien ziehen, ne?
1: Man weiß es ja vorher nicht, ne? Das ist ja die Sache. Richtig. Man weiß es vorher nicht, aber ich habe da einfach auch Vertrauen ins Leben. Und das ist aber auch noch etwas, wo man sich ja immer mal wieder Gedanken drüber machen kann. Gibt es denn wirklich einen Partner, mit dem du wirklich dein Leben verbringen musst? Warum ist es für uns das Ding, was so erstrebenswert ist? Natürlich ist es schön, ja? So die Vorstellung einfach, dieses... Das wird ja auch in Filmen einfach so propagiert oder.
0: Genau, so Rosamunde Pilcher oder so, ne? Da ist es ja echt so. Die kurze Kennenlernphase und dann zack, Liebe auf den ersten Blick. Dann gibt es ein paar Umstände und die es ein bisschen hinauszögern, dass sie sich wieder aufeinander treffen und sich liebhaben können. Aber dann innerhalb der nächsten anderthalb Stunden gibt es dann den Kuss und.
1: Aber auch wie toxisch das alleine schon ist, dass es immer irgendwelche Schwierigkeiten, irgendwelche Hindernisse geben muss in diesem Film, dass die zusammenkommen. Also wir sind einfach darauf gepolt, durch alle möglichen Medien, durch alle möglichen Input, dass da so eine Spannung drin sein muss in dieser Beziehung. Und das, was ja auch mittlerweile...
0: Sonst macht es sich neugierig aufeinander, ne? Also es muss schon irgendwie, dass der eine Ja, der eine hat Gefühle und der andere auch, aber der andere muss...
1: Es muss immer problematisch sein.
0: Muss irgendwo hin, weil er umziehen muss, Jobwechsel ins Ausland und oh nein, da können wir uns dann nicht mehr sehen und dann, oh, ich muss ihn aufhalten.
1: Ja, ja,
0: ja.
1: Aber mittlerweile ist ja auch echt bekannt, dass diese Schmetterlinge, die man im Bauch spürt nach dem ersten Treffen...
0: Oh, jetzt bin ich gespannt. Was ist das in Wirklichkeit?
1: Dass die nicht gut sind. Das ist dein Nervensystem, das dir sagt, lauf.
0: Lauf.
1: Nicht da bleiben. Um Gottes Willen, Liebe oder diese Nähe oder so, das sollte sich ruhig anfühlen. Man kann so ein bisschen natürlich so eine Aufregung spüren nach dem Motto, mag die Person mich jetzt oder nicht? Aber dieses richtige Kribbeln im Bauch, was man hat während so einer Verliebtheitsphase, das ist dein Nervensystem und das sagt dir, das ist deine Intuition, die sagt dir, das ist genau das Muster, also das ist ein Mensch mit genau dem Muster, was du immer schon bedient hast und wo du laufen solltest.
0: Ist die Frage, in welche Richtung?
1: Weg.
0: Weg, bist du sicher?
1: Ja.
0: Oder kann das nicht auch dafür stehen, dass du sagst, okay, entweder weg oder aber auch, ah, du musst das tun?
1: Neurologen, Forscher sagen weg.
0: Okay, das ist auch kein Halbwissen von dir.
1: Das ist kein Halbwissen, nein, das ist angelesenes, wunderbares Fachwissen. Und das sollte man berücksichtigen. Ich lege da auch großen Wert drauf, dass es sich mittlerweile... ganz entspannt anfühlt.
0: Ja, ich meine, es ist ja auch, kann man ja eigentlich auch nachvollziehen, ne? Also so Schmetterlinge im Bauch, ich glaube, das ist auch einfach nicht gesund, so ein Schmetterling im Bauch zu haben.
1: Genau, ehrlich jetzt mal. Also.
0: Das ist nicht vorgesehen auf der
1: Speisekarte.
0: Worüber
1: reden wir überhaupt? Warum denken wir alle, diese Schmetterlinge sollten was Tolles sein? Also stell dir das mal bildlich vor.
0: Ja, eben, deswegen.
1: Geht doch gar nicht.
0: Auch tot, wenn die nicht lecker im Magen. Also,
1: das stimmt. Ja, aber das ist so eine Sache. Also dieses sich kennenlernen und dann muss es unbedingt irgendwie schwierig sein oder eine Herausforderung geben oder so. Was total, also erstmal womit man umgehen kann, ist, macht euch mal eine Liste von Dingen, die ihr auf gar keinen Fall wollt. Das Thema Grenzen von euch selbst, das ist ein super, super starkes Ding und ich musste da auch echt noch nachjustieren. Ich habe mir ja echt schon Gedanken gemacht, was möchte ich nicht. Und dann gab es da eine Grenze und die wurde überschritten. So. Und dann saß ich da und habe mir gedacht, ja gut, okay, aber es sind ja alle anderen Sachen sind ja total toll. Und ja gut, jetzt hat er dann halt einmal gelogen. Aber ja, vielleicht wusste er es nicht besser. Naja, eigentlich hatte ich ihm das gesagt, dass er da nicht lügen soll. Eigentlich hatten wir das Thema auch schon auf dem Tisch. Eigentlich hätte er mir das schon ein paar Mal sagen können. Eigentlich war das so ein Thema, worüber man
0: eigentlich.
1: Wirklich... Genau. Und das ist halt, es ist halt eine Grenze gewesen. Und wenn du jetzt keine Konsequenz ziehst, ja, für wen oder vor wem willst du das verteidigen? Ich meine, am Ende musst du nur dich selber angucken können am Ende des Tages und im Spiegel dir in die Augen
0: so
1: schauen.
0: So ist es schon, ja.
1: Mhm. Wenn du deine Grenzen immer wieder übergehst. Ich merke bei mir, ich werde dann immer wieder so, ich bin dann so frustriert mit mir selber. Ich habe so das Gefühl, ich stehe so zwischen den Stühlen, zwischen dem Stuhl Beziehung und zwischen dem Stuhl meine eigenen Werte.
0: Mhm.
1: Und ich hasse diese Position, weil sobald ein Zweifel gesät ist, kriege ich den nicht mehr weg, es sei denn, das Thema löst sich auf. Wenn sich das Thema aber nicht auflöst, weil es nun mal einfach jetzt da ist und in dem Raum und dieser Elefant steht da nun mal mit einem, dann habe ich diesen Zweifel und dann ist halt die Frage, bin ich stolz auf diese Beziehung? Möchte ich diese Beziehung
0: oder
1: führen?
0: Auf die Situation gerade, in der du dich befindest?
1: Ja. Also auf welche Seite stelle ich mich jetzt? Ne?
0: Mhm.
1: Und da frage ich mich halt dann, um diese Entscheidung zu treffen, frage ich mich dann halt, bin ich stolz auf die Beziehung? Möchte ich die Beziehung so weiterführen? Wenn es jetzt sich nicht ändern würde, könnte ich damit mein Leben lang leben. Weil ich, wenn ich eine Beziehung führe, dann führe ich die eigentlich nicht in der Absicht zumindest, dass nur ein Lebensabschnittpartner ist, sondern ich führe die wirklich so, dass ich sage, okay, mit dem möchte ich alt werden. Dann muss man halt schauen.

0: Einen wunderschönen guten Tag und herzlich willkommen hier zurück bei der Sendung Insight. Mein Name ist Miriam Petro, ich bin Expertin für Persönlichkeitsentwicklung und Greater Coach und sitze hier heute mit Simon. Und wir beide sprechen schon eine ganze Weile zum Thema Dating. 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Und jetzt wünsche ich euch viel Spaß bei den letzten paar Minuten, 20 Minuten oder so haben wir, glaube ich, noch zum Thema Dating und dem Gespräch von Simon und mir. Gibt's für dich, Simon, gibt's für dich irgendwelche Punkte, die unverhandelbar sind? Ich rede jetzt zum Beispiel über so ein Thema wie Rauchen, über so ein Thema wie hat sie Kinder, über so ein Thema wie Drogenkonsum oder hat sie eine eigene Wohnung oder wohnt sie noch zu Hause? Solche Sachen, Führerschein, kein Führerschein.
1: Ich muss sagen, tatsächlich, auch das... Früher hätte ich gesagt, ja, okay, maximal eine Stunde von der Münze entfernt. Das hat sich mittlerweile total gegessen, tatsächlich. Also, klar, sollte jetzt nicht irgendwie in Bayern leben oder so, aber das war damals echt so ein No-Go, wo ich gesagt habe, oh nee, die muss irgendwie zumindest aus der Nähe sein, dass man sie halt, ich sag mal, nach Feierabend das so in der Lage sein muss, sich ins Auto zu setzen und sagen zu können, so, ich fahre jetzt zum Schatzilein oder, ne, und, das ist halt mittlerweile eher weg. Und die anderen Situationen, die du gerade zum Beispiel genannt hast, auf Kinder oder so, kommt vielleicht so ein bisschen aufs Alter drauf an vom Kind. Also, wenn das Kind fast so alt ist wie ich oder so, soll das vielleicht nicht unbedingt so sein. Aber sonst gehe ich tatsächlich eher offen damit um. So, ja.
0: Ich habe gar nicht geschaltet, was du gerade gesagt hast.
1: Ja, das mache ich.
0: Guck mal, ich höre dir zu, aber ich dachte so, hä? Also ich war einfach super spät dran mit dem, dass du ja gerade gesagt hast, du würdest eine Frau daten, die was weiß oder nicht daten zum Glück, ja, die was weiß ich, wie viel älter als du bist, aber wo die Liebe hinfällt, ne? Ich meine, ich will dich dafür gar nicht judgen, aber das war dein Humor und das hat irgendwie gerade überhaupt gar nicht bei mir gefruchtet, das ist gar nicht angekommen. Ich war einfach nur platt irgendwie von deiner Aussage. Okay. Gut, also aber du hast schon eine Altersrange, wo du dann sagst, okay, stopp, da ist dann vorbei. Jetzt oder kommt es einfach aufs Aussehen an?
1: Jetzt keine richtig feste, ne? Also klar, es sollten jetzt nicht irgendwie 20 Jahre Unterschied sein oder so, okay. Aber ich kann jetzt nicht aus dem FF sagen, okay, was weiß ich, 5 Jahre ist Schluss oder so, oder ne, nur weil die dann 6 Jahre alt ist, älter ist, 6 Jahre alt, ja, genau. Da wäre auch No-Go. Alles andere.
0: Wir wechseln jetzt das Thema.
1: Auch mit der 0 am Ende. Ach nee, ist egal.
0: Ja, ja um Gottes Willen, ja, stimmt. Ja, aber also ich sag da immer, wo die Liebe hinfällt. Ich finde jetzt
1: ja, es gibt ja auch genug Beziehungen, ne, die so sind, wo die 30 Jahre Unterschied haben und das funktioniert trotzdem.
0: Ja, also bei mir, ich sag ja immer aus Gag jetzt so, der Trend geht zum jüngeren Mann.
1: Ja, dann.
0: Ich hab da. Also, ja, es muss der Mann, die Eigenschaften, das muss irgendwie passen, so, ne? Also das auf jeden Fall. Da kann aber, glaube ich, auch ein, 27-Jähriger relativ reif sein. Im Vergleich zu dem, was ich jetzt schon mit 40 kennengelernt habe. Also, das ist sowieso, da ist die Benchmark nicht so groß. Ja. Okay, also es gibt da auf jeden Fall Dinge, über die man sich Gedanken machen kann. Und Simon, ich muss dir leider sagen, so viele Gedanken hast du dir darüber anscheinend noch nicht gemacht, was so ein No-Go ist oder was geht.
1: Nee,
0: und
1: ist
0: so,
1: ja die Frage. Sollte
0: dass
1: man
0: du das so runterrattern kannst, nee, aber das war ja jetzt auch eine Frage aus dem Stegreif.
1: Ne? Ja, und das ist halt auch die Frage, sollte man sich so viele Gedanken machen dazu? Ist es so gesund? Dann, ja.
0: Also ich meine nicht so diese Eckpunkte, dass... Was ich jetzt aufgezählt habe an Beispielen, das hat ja auch was mit Werten zu tun, einfach. Oder mit dem, wie es dann gelebt werden
1: aber
0: kann.
1: Ich finde halt tatsächlich, ne? Das kommt auf die Situation immer drauf an. Und ich glaube, in dieser Situation, wenn man irgendwie datet und sich eventuell verliebt, in dem Fall ja dann keine Schmetterlinge im Bauch hat,
0: hoffentlich nicht.
1: Finde ich aber trotzdem, sollte man mal auf sein Bauchgefühl dann einfach hören. So, weil man im Kopf hast du so viele Sachen und das ist ja ganz oft so tatsächlich, wenn man auf seinen Bauch
0: okay,
1: hört.
0: Okay, aber wenn mir mein Bauchgefühl, sorry, nee, wenn doch. Mein Bauch, wenn das jemand ist, der leider drogensüchtig ist und der auch noch dazu raucht und keine, weiß ich nicht, sein Leben einfach jetzt im Moment nicht im Griff hat, dann ist für mich, nicht weil ich diesen Menschen abwerte, sondern weil ich mich selber schützen möchte, ist für mich da an der Stelle ein Punkt.
1: Ja, dann kommt es vielleicht darauf an, was in deinem Kopf vorgeht. Entweder ist das bei dir dann sogar klarer Menschenverstand, dass du sagst, halt, stopp, nee, oder ich weiß auch nicht, ob ich für so eine Person dann Liebe fühlen würde. Also, wenn ich sie schon so kennenlerne. Ne? Also, weiß ich nicht. Wie gesagt, es kommt auf die Situation drauf an, aber ich fange jetzt nochmal an, wo du mich eben abgewürgt hast. man sollte auf sein Bauchgefühl hören und nicht so doll auf dem Kopf tatsächlich, weil es ist ja ganz oft in Situationen, dass dein Bauch sagt, hey, mach, und dein Kopf zerdenkt sich dann die ganze Situation und dann ist die Situation auf einmal vom Kopf her ganz anders, als dein Bauch sagt. Und vielleicht ist die Bauchsituation aber dann doch die bessere gewesen. Jetzt ist sie wieder raus.
0: Also wer Simon sieht es, ich schüttel mit dem Kopf.
1: Ja, mach nichts, ich nicke.
0: Weil klar verstehe ich, welche Situation oder dass es Situationen gibt, in denen das vielleicht so ist, dass man sich das zerdenkt. Aber wir haben ja nicht umsonst diesen Kopf bekommen. Ah. Und ich finde, also ich hatte auch schon Situationen, wo ich gesagt habe, ich habe jetzt nicht auf mein Bauchgefühl gehört. Ich hätte mit der Person eventuell eine super tolle, wunderschöne Beziehung haben können. Aber Parameter X und Y haben einfach für mich gesagt, nee, das ist mir zu riskant. Und ich will zum Beispiel auch diese Verbindung, die man so hat, nicht verlieren. Und deswegen lasse ich das. Und es war jetzt im Nachhinein die beste Entscheidung. Ja. Nicht darauf einzugehen, was mein Bauch, was meine Gefühle, was seine Gefühle gesagt haben. Das war eine super tolle Entscheidung. Ich weiß natürlich nicht, wie es ausgegangen wäre, wenn man dem nachgegangen wäre. Also, aber ich kann ja nur aus der jetzigen Sicht sagen, dass ich einfach glaube, dass es zu Konflikten geführt hätte an der einen oder anderen Stelle eventuell. Und ja, das ist einfach vielleicht auch nicht das gewesen wäre, was man sich am Ende wünscht.
1: Also klar, also man sollte jetzt seinen Kopf natürlich auch nicht nur ausmachen, das heißt ja auch immer so schön, ne? Jetzt nicht die rosa-rote Brille oder so komplett aufsetzen, sondern natürlich musst du mal nach rechts oder nach links gucken und dich mal vielleicht wieder schütteln zwischendurch. Ich glaube schon, dass der Bauch da eine wichtige Rolle spielt, aber gut, ja, hier sind wir beide vielleicht unterschiedlicher Meinung, aber es ist ja auch gut und gesund so.
0: Das stimmt und vielleicht ist es auch einfach die Erfahrung, die da so ein bisschen mitspielt. Na, ich habe ja jetzt schon...
1: Genau, wir machen diese Sendung in 20 Jahren nochmal zu diesem Thema.
0: Ich war, glaube ich, schon öfter verliebt als du, Simon, oder?
1: Das auf jeden Fall, ja.
0: Siehst
1: ja,
0: du? Ja, ja. Also das, ja, das sind einfach dann vielleicht auch so Erfahrungswerte, wo ich sage, okay, nee, da kommt noch was. Da kommt noch was anderes. Und deswegen lassen wir das jetzt hier mal liegen. So nach dem Motto, ich krieg nachher noch eine Torte. Ich werde jetzt das Eis mal liegen lassen.
1: Jetzt bin ich raus.
0: Naja, wenn man jetzt so... Ja, weiß ich nicht, ob du da das Eis auch isst, wenn es dir angeboten wird. Aber ich würde, wenn ich weiß, nachher später kriege ich jetzt eine Torte serviert, dann würde ich jetzt vielleicht das Eis nicht essen, damit ich dann die Torte essen kann.
1: Ja, aber du weißt ja nicht, nachher gibst du da doch keine Torte.
0: Ja, aber wenn ich doch denke, dass es da eine Torte gibt, unter den Voraussetzungen, die ich jetzt erstmal habe.
1: Ja.
0: Wenn es die Torte dann nicht gibt, ja gut, dann habe ich Pech gehabt, ne?
1: Ja, und bist eventuell enttäuscht danach.
0: Nee, das eben nicht, weil das ist eine bewusste Entscheidung und ich finde, seine Entscheidung sollte man nicht bereuen an der Stelle.
1: Und dann fährst du aber eventuell wieder dorthin, wo es das Eis gab.
0: Wer weiß, ob man da dann nochmal wieder vorbeikommt oder ob sich dann die Wege kreuzen. Und dann kann man ja auch sagen, okay, guck mal, das soll einfach sein. Ich soll einfach das Eis essen.
1: Und ist es eine
0: dann esse ich es auch.
1: Genau, dann war es eine Eistorte.
0: Vielleicht ist es dann sogar eine Eistorte, vielleicht ist es dann noch besser.
1: Ja.
0: Deswegen, also... Es gibt so ein wunderschönes Foto, so ein Meme, wo eine Frau steht mit einer Rose hinter der Hand, oder vorm Bauch.
1: Irgendwo hat sie eine Rose.
0: Nein,
1: auf jeden Fall.
0: Sie hat, das ist wichtig. Sie hat die Rose vor dem Bauch in der Hand und dann soll sie die abgeben und sie scheut sich, die abzugeben. Und dann ist aber auf der anderen Seite steht ein Mann und der will ihr einen ganzen Blumenstrauß von Rosen geben. Der ist aber hinterm Rücken und sie scheut sich halt, den abzugeben, aber es ist halt einfach diese Metapher dafür, dass wir uns manchmal scheuen, etwas loszulassen, was schön ist, weil wir nicht daran glauben, dass da noch etwas kommt, was schöner ist.
1: Mhm.
0: Und ich habe den Glauben, dass da noch was kommt, was einfach schöner ist. Und deswegen gebe ich mich nicht damit zufrieden, wenn etwas nicht so schön ist, Nur weil Teile davon toll sind. Mhm. Das muss oder das darf schon vollständig toll sein. Nicht diese hundertprozentige Perfektheit, aber ich weiß ja auch, dass ich mich ja auch in Macken von Menschen verlieben kann. Ne? Ja.
1: Aber wann weißt du denn, dass du an diesem Punkt angekommen bist, wo du sagst, okay, das ist jetzt das, in dem Fall ja der perfekte Partner denn, und da kommt kein Perfekterer. Weil sonst hast du das Leben lang so, dass du immer denkst, oh, vielleicht kommt der nächste Blumenstrauß, der noch größer ist.
0: Ja, also das finde ich auch ist zum Beispiel ein total wichtiger Wert für mich in Beziehung, dass ich in Beziehung nicht noch weiter Ausschau halte nach jemandem, der eben besser ist. Und ich weiß, dass ich das nicht mache, sobald ich in der Beziehung nicht dieses Zweifelthema habe. Und ich glaube, wir haben alle eine gute Intuition, ein gutes Bauchgefühl an der Stelle. Und wenn wir merken, boah, vielleicht, ja, ich bin für Intuition, ich bin für Bauchgefühl. Ich weiß komplett, was du meinst. Aber manchmal verwechselt man das einfach.
1: Das stimmt.
0: Man weiß nicht, ist es jetzt Hunger oder ist es Intuition? Also,
1: wer Miriam kennt, weiß, was sie jetzt, was bei ihr wahrscheinlich zutrifft. Also, es ist Hunger. Deswegen hört sie auch eher dann auf dem Kopf in der Situation.
0: Ja, das will ich den ganzen Tag nur essen. Ich bin immer sehr viel am Essen. Aber es ist so, dass dieses Gefühl von, ich bin jetzt angekommen, das gibt es. Und es ist auch genau so, dieser Punkt, ich bin jetzt da, ist der Punkt, ich gehe jetzt. Mhm. Also ich habe ja jetzt auch schon ein paar Trennungen hinter mir. Und es war immer irgendwann der Punkt gekommen, wo ich mich trennen konnte. Das ging. In dem Moment ging es. Es war vielleicht noch schmerzhaft, aber es war weniger schmerzhaft als an einem Punkt 3 Wochen davor. So, weil einfach dann der Punkt gekommen ist. Es ist Der Abschluss ist jetzt da. So, ich bin dann mit mir im Reinen. Und wenn ich mit mir im Reinen in einer Beziehung bin, will ich nicht gehen und gucke mich nicht um. Und wenn ich mit mir nicht im Reinen in einer Beziehung bin, habe ich diesen Zweifel und versuche, das zu regeln. Und wenn es nicht zu regeln ist, habe ich irgendwann den Punkt, wo ich abspringe und mich davon verabschiede. Und dann ist es für mich auch durch das Thema, ne? Es sei denn, es ändern sich irgendwelche Parameter, an denen es gelegen hat. So. Aber wenn das nicht passiert, dann ist es halt vorbei. So. Aber ich weiß auch, dass ich für meine großen Beziehungen, meine großen Ex-Partner, sage ich jetzt mal, mit denen ich wirklich ein Leben und auch eine Zukunft mehr habe vorstellen können, für die habe ich immer noch Emotionen. Also da,
1: klar, die Leute, einfach die haben ja was bedeutet, ne?
0: Ja, so. Und das werden ja auch immer irgendwie, weil die einfach mich ja auch total geprägt haben, ne? Und meine Erfahrungen und
1: genau,
0: so.
1: Genau, die waren ein Teil deiner Lebenserfahrung so, ne? Und auch wenn man vielleicht in dem Negativen oder so auseinandergegangen ist oder so, hast du ja trotzdem dann irgendwo im Kopf ja auch die schönen Momente gespeichert. Und wenn du den Namen dann irgendwie in irgendeiner Verbindung irgendwie liest oder hörst oder keine Ahnung, dann klar macht das etwas mit einem im Kopf und dann denkst du so an gewisse Momente wahrscheinlich zurück.
0: Ja, auf jeden Fall. Aber das ist halt ein schönes Gefühl dann an der Stelle auch, weil, ja, wie gesagt, man ist halt mit sich selber im Reinen. Und das ist eine Intuition, ein Bauchgefühl, was man halt super gut auch im Dating nutzen kann, weil es ja nichts Schlimmeres gibt, als sich irgendwie da durchzudrücken durch so eine Kennenlernphase oder zu merken, aber eigentlich, und das ist nämlich auch ein Punkt, den viele vielleicht haben, gefühlstechnisch ist jetzt vielleicht, bin ich irgendwie gar nicht so richtig angekommen bei der Person, aber ich weiß auch gar nicht irgendwie, was mich da stört. Eigentlich stört mich auch gar nichts, aber mein Kopf sagt mir, die Parameter, die hier sind, also diese äußeren Faktoren, die sind ja perfekt. Also die Person ist emotional intelligent, der kann sich reflektieren, die ist irgendwie sportlich aktiv oder eben auch nicht, also je nachdem, was man halt dann bevorzugt. Er/sie möchte viel draußen unternehmen oder so. Also diese ganzen Sachen, auf die man dann vielleicht Wert legt, die so Gemeinsamkeiten schaffen, kocht gerne, vielleicht sogar dieselbe Richtung, mag gerne Tiere oder irgendwas so in die Richtung. Hat einen Job, der die ernähren kann, kümmert sich um ihren Haushalt, hat ein geregeltes Leben, geregelten Alltag, hat eigene Hobbys, Freunde, sowas. Wenn das alles da ist, dann spricht ja rein faktisch vielleicht nichts dagegen, so, ne? Dass man sich miteinander irgendwie in eine Beziehung wagt, aber man hat vielleicht so ein komisches Bauchgefühl oder einfach auch so ein, gar nicht dieses Bedürfnis nach Nähe. Obwohl man eigentlich glaubt, das wäre jetzt ganz, ganz in Ordnung so, wenn das weitergeht und wenn man sich weiter kennenlernt. Einfach lassen. Wirklich, das ist auch der anderen Person nicht fair gegenüber, wenn man nicht obsessed mit der ist, wenn man nicht super toll die auf Händen tragen möchte, wenn man nicht super verliebt ist, weil ganz ehrlich, in so einer Kennenlernphase besser behandeln, wenn du wirklich jemanden liebst, ne? Oder in den ersten Monaten, besser behandelt wirst du nicht mehr in der Beziehung. Also, dass sich das dann noch steigert, das ist sehr, sehr selten. Wenn da schon so gewisse Dinge einfach von dir selber nicht kommen, weil du gar keine Lust darauf hast unbedingt, oder wenn du die Person auch nur siehst, weil du jetzt nichts anderes vorhast und für die nicht mal irgendwie was frei machen würdest, dann lass es doch sein. Das ist doch der Person gegenüber auch total unfair. Nur weil die Parameter stimmen und man denkt, boah, vielleicht kommt nichts Besseres, das ist nicht cool. Das ist nicht fair und das macht auch überhaupt gar keinen Spaß. Und das ist dann so ein Durchprügeln bis zu einem Punkt, wo die andere Person vielleicht mal einen Fehler macht und dann kann man sagen, ah, jetzt hast du aber einen Fehler gemacht, jetzt gehe ich. Obwohl das Gefühl eigentlich die ganze Zeit schon vorher so war. Und das finde ich super unfair und da achte ich halt auch bei mir selber drauf, dass man da so eine Fehler und so eine sich in dass es nicht so Notgroschen wird irgendwie. Wie heißt das?
1: Ja.
0: Für noch ein besseres Wort.
1: Notgroschen
0: ist irgendwie.
1: Ja, wie du schon sagtest, ne? Hat man ja, da wir beim Thema Dating sind, wir haben sehr viel über Beziehungen schon gesprochen, finde ich heute. Ist es ja doch so, ne? Also, da hast du auch ein Date, findest ja auch, wie du schon sagtest. Du findest diese Person sympathisch und dann denkst du darüber nach, ja, okay, das passt. Aber wenn du dann so auf dein Inneres wieder hörst, dann denkst du so, okay, das ist jetzt nicht so die Person, wo du jetzt sagen würdest, du hast es heute 3 Stunden früher von der Arbeit ab, weil die Person nur dann Zeit hat oder so, ne?
0: Ja. Ja, genau. Also das ist einfach unfair der Person gegenüber dann auch und einem selber auch. Es ist einfach Zeitverschwendung.
1: Oder
0: also es geht auch
1: verzichtet jetzt auf den Sport heute Abend, weil die Person mit dir ins Kino möchte oder was auch immer.
0: Schöne Beispiele.
1: Ja. So könnte ich jetzt stundenlang weitermachen.
0: Ja. Ja. Also das ist ein Thema. Dass nicht nur manchmal zu viel Bauchgefühl da ist und man dadurch irritiert ist, sondern manchmal ist auch zu viel Kopf da.
1: Ja, klar.
0: Und man denkt, boah, eigentlich müsste das doch jetzt passen und man will es irgendwie passend machen, aber das Gefühl ist gar nicht da. Hatte ich zum Beispiel auch eine Kennenlernphase, also Kennenlernphase war es gar nicht, aber so ein Kennenlernen einfach, wo mir auch gesagt worden ist, dass es da noch eine zweite Person gibt. Und mir war eigentlich schon klar, dass ich eigentlich schon den Sack zumachen, weil da ist, wenn ich noch Raum lasse für so viel Spekulation der zweiten Person gegenüber, dann suche ich ja in der zweiten Person irgendetwas, was ich bei der ersten nicht habe.
1: Ja, klar.
0: So, die ich kennenlerne jetzt gerade. Und dann ist es doch, also dann lasse ich es doch einfach vielleicht besser. So, man weiß ja auch, wie man sich fühlt, wenn man Gefühle zulässt und wenn dann da eben der Funke überspringt, ne? Dann will man doch gar nicht mehr irgendwie noch was anderes nebenbei kennenlernen, also oder jemanden, besser gesagt.
1: So. Nee, vor allem weiß man ja auch, wie die andere Person sich fühlt, gerade wenn du so offen damit umgehst. Ne?
0: Also. Ja, man hat ja aber auch keine, man hat ja auch Zeit nur begrenzt.
1: Ja,
0: so.
1: Genau,
0: also,
1: weil du ja für 2 Personen ja aufwenden musst, diese Zeit, ne? Und nicht sagen kannst so, hey, klar, wir haben Wochenende für dich Zeit, sondern dann musst du teilen, dann musst du sagen, nee, Samstag für dich und Sonntag für die anderen.
0: Ja,
1: oder so.
0: Vormittags, nachmittags, ja, wie auch immer. Ne? Ja. Wir haben ja auch noch Abend. Also.
1: Auch da könnten wir jetzt schon weitermachen. Genau.
0: Es gibt da schon Sachen, die man machen oder lassen sollte. Und dazu gehört halt auch nicht nur auf den Bauch, aber auch nicht nur auf den Kopf zu hören, sondern beides benutzen. Das ist schon gut.
1: Ich würde sagen, man sollte echt einfach so situationsbedingt gucken und dann so ein bisschen gucken, auf seine eigenen Warnsignale dann halt hören, egal ob es jetzt Bauch oder ob es Kopf ist, und dann muss man halt echt für sich selber entscheiden können, ne? Selbstfindung wieder das Thema. Was ist das jetzt für ein Signal bei mir?
0: Ja, welche Werte habe ich? Also was wird da gerade angetriggert? Worum geht es jetzt gerade? Ist es wirklich mein Thema, was ja die meisten Leute einem so dann zuschieben und sagen, ja, du bist zu bedürftig oder du willst zu viel oder du hast zu hohe Erwartungen oder ich hatte doch jetzt den Tag einfach zu tun und ich kann nicht, sorry, aber ich hatte den Tag zu tun, zählt halt bei mir auch gar nicht. Mhm. Also du hast, für eine Sprachnachricht brauchst du vielleicht 10 Sekunden.
1: Da gehe ich mit, total.
0: Also du kannst zwischendurch mal ein Update geben. Du, sorry.
1: Ja.
0: Ich habe gerade an dich gedacht, ich habe heute echt keine Zeit, ich melde mich heute oder morgen bei dir.
1: Ja,
0: ich brauche heute Abend dann wahrscheinlich auch echt noch Zeit für mich. Wir hören uns dann sonst vielleicht auch echt erst morgen wieder, es tut mir leid.
1: Also kannst du verstehen, wenn du dein Handy vielleicht echt nicht, weil du arbeiten bist, nicht bei dir hast, gibt es ja auch die Berufe, wo du das Handy echt irgendwo in Spind liegen hast, 8 Stunden und dann kommst du da nicht ran. So, aber spätestens danach guckst du, hast du zumindest irgendwann mal in der Hand und guckst mal die wichtigsten Nachrichten durch, ne? Und gerade so, da finde ich, sind solche Personen, die du ja dann echt gerne magst oder wo man davon ausgeht, dass du die gerne magst, sollten dann so eine wichtige Person sein, dass du mal kurz schreiben kannst, so, ey, sorry, ich habe jetzt gerade Feierabend oder ja, ich melde mich dann morgen oder heute Abend, wenn ich zu Hause bin. Und das geht ja auch echt so schnell. Guck mal, wenn ich das jetzt sage, sorry, ich melde mich heute Abend, wenn ich zu Hause bin. Ich bin jetzt gerade auf dem Sprung, ich muss dann noch einkaufen oder was auch immer, so zack, 20 Sekunden und
0: waren ja nicht mal 20,
1: ja,
0: waren
1: 10. Aber, ja.
0: Ja. Also das geht grundsätzlich und da darf man sich dann auch nicht verarschen lassen. Also das muss ich dann an der Stelle auch sagen. Da kann man dann auch mal sagen, hier, du bist ja ganz schön, wenn du das so handhabst, aber ich möchte das nicht. So ist mir das einfach zu wenig. Und wenn dann von der anderen Person einfach nur eine Ausrede kommt und nicht, ja okay, ich habe es verstanden, sorry, ändere ich, dann würde ich direkt abbrechen.
1: Definitiv.
0: Abbruch.
1: Abbruch.
0: Ganz großer Abbruch. Nee, weil das wird dann, dann bei anderen Dingen auch so passieren, wenn es dann schon bei so Kleinigkeiten hapert, einfach, dass dann sich die Person einfach nicht auf dich einstellt. Und da zählen halt einfach Taten viel mehr als Worte. Der kann dir dann noch Dry Reels schicken, wo immer wieder darauf hingewiesen wird, wie wichtig ja doch dieses kurze Kontaktaufnahme ist oder sich zu melden oder dass man zurückschreibt, sobald man kann und nicht sobald man Lust dazu hat. Wobei das eigentlich ja kollidieren sollte. Dann bringt das auch nichts, wenn das Bewusstsein dafür da ist, aber die Handlung halt einfach nicht stimmt. Deswegen immer auf die Handlung achten. Ja. Unsere Handlung hat sich ja jetzt ganz schön also wir sind super schnell durchgekommen.
1: Das ist echt so, ne?
0: Das war ein belebendes Gespräch. Vielen Dank, Simon, an der Stelle.
1: Ich danke dir.
0: Toll, dass du da warst. Ich freue mich. Zu zweit ist irgendwie... Ja, es ist einfach...
1: Du fühlst dich nicht so, als wenn du ein Selbstgespräch führen würdest, ne?
0: Es ist wirklich richtig, richtig gut. Ja. Die Bälle, die du mir zuspielst, also ich bin jedes Mal wieder aufs Neue begeistert.
1: Ist sehr gut.
0: Danke dir. Danke dir wirklich von Herzen. Und vielen lieben Dank, dass ihr zugehört habt und eingeschaltet. Bis zum nächsten Mal. Ciao, Simon.
1: Tschüss.

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1: Sixt Autoverleih. Schon wieder Union Busting mit Kanzlei Pusch Wahrlich. Scheu Dental. Betriebsratsinitiator fristlos gefeuert. Ryanair Berlin. Einzige Basis mit Betriebsrat wird geschlossen. Rache für Niederlage vor Arbeitsgericht. Lufthansa, Politik der verbrannten Erde. Lufthansa Cityline mitten im Streik geschlossen. Edeka, wir lieben Union-Busting. Deutschland, gibt es einen Todestrieb? Die SPD und die Lust am Untergang. Klingbeil goes Bertelsmann. Hallo Leute, hier ist Aktion gegen Arbeitsunrecht. Wir hatten gerade technische Probleme. Ich hoffe, wir sind jetzt zu hören. Ist immer tausend Sachen, die man hier einstellen muss. Wir fahren die Technik hier alleine. Im Grunde bräuchten wir mal so einen Studiotechniker. Naja, ist auch ganz nett, dass man es alleine kann. Wir sind die Aktion gegen Arbeitsunrecht. Kleiner Verein, 500 Mitglieder, eigentlich sollten wir 1000 sein oder 1500. Ich habe immer das Gefühl, wir bleiben unter unseren Möglichkeiten, weil wir in Fundraising nicht so gut sind. Es ist aber ein ziemlich cooler Verein und ja, am Samstag kommen in Köln wieder ein paar Leute zusammen aus ganz Deutschland und da freue ich mich schon drauf.
2: Ja, wir haben diesen Samstag unsere Mitgliederversammlung. Wir haben in unserer Satzung festgeschrieben, dass wir die einmal im Jahr machen wollen. Nicht wie andere Vereine in größeren Abständen. Wir finden es so auch ganz gut. Es ist immer ein bisschen Orga-Action und ein bisschen aufregend, ob man alles gut organisiert hat. Aber wenn man dann die Leute trifft, über die wir auch manchmal nur reden, weil wir nur telefonisch mit ihnen Kontakt haben oder sie auf Zoom-Konferenzen treffen. Es ist ganz toll, die Protagonisten unserer Fälle dann manchmal auch persönlich kennenlernen zu
1: dürfen. Ja, du sagst immer unsere Fälle. Was sind denn eigentlich unsere Fälle? Wir müssen uns ja vorstellen, dass viele Leute, das ist ja erschreckend, uns gibt es schon seit 10 Jahren, aber ich treffe immer wieder Leute, die noch nie was von uns gehört haben. Ja. Kann ja gar nicht sein. Also was für Fälle sind das denn wohl?
2: Also in der Regel sind unsere Fälle Leute, die sich in einem Betriebsrat engagieren und da plötzlich unter Beschuss geraten, die sich in einen Betriebsrat haben wählen lassen oder solche, die einen Betriebsrat gründen wollen und vielleicht vorher so schlau gewesen sind, hört, ein bisschen zu dem Thema zu googeln und dann auf uns getroffen sind. Und oft sind es auch Leute, die schon ahnen, dass sie Probleme bekommen werden, mitunter aber auch solche, die schon seit Monaten oder seit Jahren sogar unter Beschuss stehen. Und all diesen Leuten versuchen wir zu helfen. Wir versuchen, ihre Position im Betrieb zu stabilisieren und ihnen Tipps zu geben, wie sie es schaffen können, dass die Belegschaft hinter ihnen bleibt, trotz der ganzen Querelen, die manche Geschäftsleitungen veranstalten.
1: Ja, wir haben viel mit Einzelhandel zu tun. In letzter Zeit war Aldi ein großes Thema. Und wenn ihr im Einzelhandel arbeitet, also bei Supermärkten oder sowas, nehmt gerne zu uns Kontakt auf. Da haben wir viele Kontakte. Da brennt irgendwie die Hütte oftmals. Kontakt@arbeitsunrecht.de ist unsere Webseite und da findet ihr alle weiteren Kontakte und auch Hinweise zu Social Media und so weiter. Wir spielen hier auch ein bisschen Musik. Hier kommt der Cocaine Blues von Luke Jordan aus den 30er Jahren, glaube ich.

0: Hallo, hier ist die Aktion gegen Arbeitsunrecht mit dem Format Arbeitsunrecht FM. Ja, eben haben wir darüber gesprochen, was unsere Fälle so sind. Und ein Fall, den wir jetzt schon seit gut 2 Jahren im wahrsten Sinne des Wortes an der Backe haben, darf man das so sagen? Nein, es ist uns nicht lästig, aber es kostet halt Arbeit und Energie, ist der Fall Walter Brinkmann, Klinikum Lippe und das Ganze dann in Verbindung mit Scherz-Bergmann. Also kurz gesagt hat sich Folgendes zugetragen. Walter Brinkmann war als Sprecher des Aktionsbündnisses des Klinikums Lippe bei uns in der Sendung Arbeitsunrecht FM. Wie gesagt, 2024. Und der Leiter des Klinikums, der damals noch da aktiv gewesen ist, Johannes Hütte, fühlte sich irgendwie nicht gut dargestellt und seine Arbeit kritisiert. Also hatte er nichts Besseres zu tun, als sich an Scherz-Bergmann zu wenden, die solche Mandate natürlich gerne annehmen. Gelder sind im Gesundheitswesen vorhanden, aber nicht, wenn es darum geht, Personalmangel zu beheben. Sehr wohl aber, wenn man unsinnige Rechtsstreitigkeiten führen kann. Wir sind also zum Beispiel in dieser Sache am nächsten Dienstag, dem 12. Mai, am Oberlandesgericht in Köln und würden uns freuen, wenn Leute dazustoßen würden, die die Arbeitsbedingungen im Gesundheitswesen auch kritikwürdig finden und die vielleicht auch Lust haben, so eine Scherz-Bergmann-Anwältin mal live und in Farbe vor Gericht zu erleben.
1: Scherz-Bergmann ist die berüchtigste deutsche Medienverhinderungskanzlei, die auch für Rammstein arbeitet und lauter solche unsympathischen Figuren. Die kann man mieten und dann versuchen, Kritiker damit mundtot zu machen, Berichterstattung im Keim zu ersticken oder aus Kleinigkeiten am Rande dann irgendwie Falschberichterstattung im Ganzen zu konstruieren. Ein fieser Laden, fast noch fieser, nein, Scherz-Bergmann ist, glaube ich, der fieseste Medienverhinderungsladen. Irle Moser gibt es dann auch noch. Wir haben ständig damit zu tun. Wir sammeln auch Spenden, um diese Prozesse bestreiten zu können, damit uns nicht die Puste ausgeht. Sinn der Sache ist immer, dass die Leute zermürbt werden, dass man Zeit und Geld da rein investiert und dann irgendwann Angst hat und den Schwanz einzieht.
0: Und sich Kritik überhaupt nicht mehr erlaubt. Genau, das ganze Prinzip wird als SLAP bezeichnet, als strategisches Klagen gegen kritische Berichterstattung. Und es kann tatsächlich gerade auch Privatpersonen wie Walter, der als Sprecher des Bündnisses dieses Interview gegeben hat, schon ganz schön erschüttern, wenn solche Unterlassungsaufforderungen reinkommen, in denen es sehr schnell um große Geldbeträge geht. Das macht einfach Angst und genau das soll es ja auch.
1: Ja, das Klinikum Lippe ist eins der größten Arbeitgeber in der Region Lippe. Da sind abenteuerliche Zustände und ein Bündnis hat versucht, diese Zustände zu verbessern. Und hier stank der Fisch vom Kopf her, also ein nach unserer Meinung unfähiger und skrupelloser Geschäftsführer hat da gute Leute vergrault. Arbeitsbedingungen verschärft und man hat versucht, den da wegzubekommen, was auch gelungen ist, was allerdings nicht gelungen ist, dass diese Klage dann aufgehoben wurde. Die findet jetzt weiterhin statt und das Anliegen, was Walter da hatte, Walter Brinkmann ist vollkommen berechtigt, auch das Aktionsbündnis Klinikum Lippe hat sehr gute vorbildliche Arbeit in der Provinz dort geleistet. Deshalb unterstützen wir die. Also am Dienstag, den 12. Mai 2026, falls ihr diese Sendung hier später hört. Und um wie viel Uhr eigentlich?
0: Also um 10.15 Uhr gibt es eine Soli-Kundgebung vor dem Oberlandesgericht Köln. Und um 11.30 Uhr ist die Verhandlung.
1: Und ist das auch in der Luxemburger Straße, dieses Oberlandesgericht?
0: Nein.
1: Sondern?
0: Weiß ich gerade aus dem
1: Kopf. Ach so, da ist, das ist da am Reichensberger Platz oder was?
0: Ja.
1: Ah ja, okay, da müsst ihr dann Richtung Ebertplatz euch orientieren. Aber das findet ihr schon über Landesgericht Köln.
0: Ihr findet es auch auf unserer Webseite unter Termine, bitte.
1: Okay, so, jetzt kommt nochmal Musik. The Devil's Gonna Get You. Danach hört ihr Union Busting News mit Jessica Reisner. Und wir hören uns. Bis gleich.

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1: Flensburg. 3 Tage vor der Wahl eines Wahlvorstandes feuert der Autoverleiher Sixt 3 Betriebsratsgründer. Darüber berichten Verdi und der NDR. Vor ihrer Kündigung hatten die 3 Initiatoren der Betriebsratsgründung bei der Sixt Area Schleswig-Holstein ordnungsgemäß zu einer Wahlversammlung eingeladen. Parallel dazu informierten sie die Geschäftsführung über das Auskunftsersuchen zur Erstellung der Wählerlisten zur Durchführung der Wahl. Danach sollen die Betriebsratsgründer laut Verdi vom Filialleiter der Niederlassung sowie dem

Gründer vorgegangen. Bei Push Walik handelt es sich um ausgemachte Feinde der innerbetrieblichen Demokratie. Die Kanzlei ist schon beim Lieferdienst Flink und dem Hasso-Plattner-Institut äußerst aggressiv gegen Betriebsratsgründer vorgegangen. Von der Betriebsratsgründung bei Sixt hätten rund 50 Angestellte profitiert, die in 4 Filialen arbeiten, die von Sixt selbst bzw. einer Sixt GmbH in Schleswig-Holstein betrieben werden. Viele weitere Sixt-Filialen in Schleswig-Holstein werden von Franchise-Nehmern betrieben. Die Beschäftigten bei Sixt stört vor allem ein intransparentes Prämiensystem. Darüber berichtet Verdi. Dabei sollen die Angestellten bei Sixt dringend auf die Prämien angewiesen sein. Hinzu kommen willkürliche Kündigungen. Sixt hat die berüchtigte Fertigmacherkanzlei Push Walik engagiert. Sixt hat lächerliche Kündigungsgründe konstruiert, um die Betriebsratsgründer zu entsorgen. Dieser juristische Schrott aus dem Hause Push Walik dürfte nach unserer Einschätzung vor Gericht keinen Bestand haben. Das Ganze soll die Beschäftigten offensichtlich zermürben. Dennoch wagt es Sixt laut Gewerkschaftssekretär Sirko Hartmann, medienrechtlich gegen Verdi vorzugehen. Dafür soll sich, laut Verdi, Rechtsanwalt Roger Mann von der Medienkanzlei Damm und Mann in Hamburg hergeben. Auch das ist eine Masche, die wir von der Kanzlei Push Walik bereits kennen. Es handelt sich mutmaßlich um eine klassische Slap-Klage, also ein rechtsmissbräuchliches Verfahren, das Gewerkschaft und Presse von kritischer Berichterstattung abhalten sollen. Die unseriösen Methoden von Sixt sollen unter den Teppich gekehrt werden. Sixt hat offenbar panische Angst vor Betriebsräten. Warum wohl? Ist es purer Kontrollwahn? Oder hat die Firma vielleicht noch ganz andere Leichen im Keller und fürchtet deshalb Transparenz? Betriebsräte erhalten Einblicke in Zahlen und Vorgänge hinter den Kulissen. Sie können unternehmerische Willkür effektiv eindämmen. Verdi hat laut Pressemitteilung bei der Staatsanwaltschaft Flensburg Strafantrag gestellt, und zwar gegen den regionalen Geschäftsführer in Schleswig-Holstein, gegen die betreffenden Filialleiter und die Gesellschafter von Sixt. Der Vorwurf: Behinderung von Betriebsratsarbeit sowie Verhinderung demokratischer Betriebsratswahlen. Wir wünschen viel Erfolg und senden solidarische Grüße. Iserlohn. Die Firma Scheu Dental stellte den Initiator einer Betriebsratsgründung frei. Noch vor der Wahl eines Wahlvorstandes im April 2026. Darüber berichtete die Webseite der Tagesschau. Genutzt hat das aggressive Vorgehen nichts. An der Wahl zum Wahlvorstand nahm etwa die Hälfte der Angestellten teil. Sie hatten sich durch die Freistellung ihres Kollegen Olaf offensichtlich nicht einschüchtern lassen. Und sie haben Olaf in den Wahlvorstand gewählt. Daraufhin, so Verdi gegenüber der Aktion gegen Arbeitsunrecht, hat die Firma gegen Olaf eine fristlose Kündigung ausgesprochen, obwohl er Mitglied des Wahlvorstandes ist. Die IG Metall im Märkischen Kreis weiß auf Anfrage unserer Redaktion noch nicht zu beantworten, ob sich die Firma von einer einschlägig bekannten Union-Busting-Kanzlei beraten lässt. Klar ist dagegen, dass die Betriebsratsgründer und Angestellten in der Firma gerne einiges verbessern würden. Sie kritisieren Regelungen zur Arbeitszeit und Urlauben und wünschen sich Mitbestimmung bei Versetzungen und Einstellungen. Seit der Übernahme der Firma durch den Investor Amiri sei die Stimmung in der Firma kontinuierlich schlechter geworden. Berlin. Ryanair schließt zum 24. Oktober 2026 seine Basis am Berliner Flughafen BER. Den Betriebsrat soll die Fluglinie vorab nicht einmal informiert haben, kritisiert Verdi. Der Betriebsrat wird laut Verdi-Sekretär Dennis Dacke seit Jahren von Ryanair systematisch behindert und diskreditiert. Die Pilotengewerkschaft Cockpit mahnt, es müsse verhindert werden, dass Standorte gezielt geschlossen werden, um Mitbestimmung oder betriebliche Interessensvertretung zu umgehen. Denn Berlin ist momentan der einzige Ryanair-Standort mit Betriebsrat. Die Pilotenvereinigung Cockpit vermutet, dass die Schließung eine Vergeltungsmaßnahme ist. Denn der Berliner Ryanair-Betriebsrat hatte vor dem Arbeitsgericht einen wichtigen Sieg errungen. Zur Strafe wird er platt gemacht. Angebliche Kostengründe halten wir für fadenscheinig und vorgeschoben. Ryanair hatte ein neues Schichtmodell entwickelt, Ryanair hatte auf ein neues Schichtmodell wechseln wollen, das für die Piloten wesentlich ungünstiger war. Es

0: bedeutete weniger freie Tage. Eine Gerichtsentscheidung zwingt Ryanair jedoch, zum alten Schichtmodell zurückzukehren. Am Flughafen BER sind bislang rund 100 Pilotinnen und Piloten stationiert. Die Vereinigung Cockpit wertet das Vorgehen als strategischen Versuch, Druck auf die Belegschaft auszuüben und als Warnung an andere Ryanair-Standorte. Das Verkehrsaufkommen von Ryanair am Flughafen BER soll sich 2027 rund um die Hälfte von 4,5 auf 2,2 Millionen Passagiere verringern, so die Fluggesellschaft. Für die Berliner Stadtbevölkerung dürfte das wie ein süßes Versprechen klingen. Weniger Wochenendrollkoffergeschwader in Berlin. Die 7 bislang am BER stationierten Flugzeuge will das Unternehmen laut RBB auf kostengünstigere Flughäfen in anderen EU-Staaten verlagern. Die 210 Ryanair-Angestellten, deren Jobs in Berlin wegfallen, sollen Jobangebote erhalten, voraussichtlich allerdings im Ausland. Deutschland. Mitten im Streik von Piloten und Flugbegleitern der Vereinigung Cockpit und der unabhängigen Flugbegleiterorganisation UFO hat die Lufthansa am 16. April 2026 die sofortige Stilllegung ihrer Tochter Cityline verkündet. Darüber berichtete die Tagesschau. Das ist unseres Erachtens Union-Busting im ganz großen Stil. Damit zieht die Lufthansa das Ende der Cityline, das für 2028 geplant war, um 2 Jahre vor. Harry Jäger von der Gewerkschaft UFO nannte das Vorgehen einen offenen Krieg gegen die eigenen Leute. Wir sagen, shame on you, Lufthansa. Die Angestellten sollen laut Lufthansa weiter Beschäftigungsangebote erhalten. Vielleicht bei der nächsten Tochter, die den fantasievollen Namen Lufthansa City Airlines trägt und vielleicht auch noch zu schlechteren Konditionen? Wir bleiben dran. Wir hoffen, dass sich das Flugpersonal nicht einschüchtern lässt. Als Antwort auf Union-Busting sollten wir Lohnabhängigen uns noch besser organisieren und noch streikfähiger werden. Meckenheim bei Bonn. Am 10. April 2026 hat der Einzelhandelsriese Edeka eine fristlose Kündigung gegen den Spitzenkandidaten der Verdi-Liste ausgesprochen, mitten im Betriebsratswahlkampf. Verdi unterstützt den Kollegen, Paul heißt er, bei seiner Kündigungsschutzklage. Die Dienstleistungsgewerkschaft half ihm auch dabei, trotz fristloser Kündigung das Zutrittsrecht zum Betrieb zu erstreiten. Das Arbeitsgericht Bonn verpflichtete Edeka per einstweiliger Verfügung, Paul bis zur Betriebsratswahl für täglich 2 Stunden zwecks Wahlkampf Betriebszugang zu gewähren. Die Wahl fand am 5. Mai statt, wie Verdi gegenüber unserer Redaktion bestätigte. Paul arbeitet seit 19 Jahren als Lkw-Fahrer im Meckenheimer Lager. Nachdem er sich 2023 im Tarifkonflikt engagiert hatte, baten ihn die Kollegen, sich zur nächsten Betriebsratswahl aufstellen zu lassen. Der bisherige, offensichtlich managementnahe Betriebsrat hatte der Kündigung Pauls zugestimmt. Ein absolutes Unding. In einem aktuellen Solidaritätsvideo von Verdi berichtet der Gekündigte, der Betriebsleiter habe eine Woche vor der Kündigung erklärt, auf dem Gelände keine Gewerkschaft zu dulden. Auslöser soll gewesen sein, dass Paul und andere Kollegen Verdi-Westen trugen. Erstaunlicherweise genau in der laufenden Tarifrunde im Groß- und Einzelhandel NRW. Rund 450 Beschäftigte arbeiten im Meckenheimer Edeka-Lager. Von hier aus werden Märkte im Süden von NRW und im nördlichen Rheinland-Pfalz beliefert. Betreiber ist Edeka Rhein-Ruhr. Nun soll zum 1. Juli 2026 die Fusion von Edeka Rhein-Ruhr mit Edeka Nord anstehen. Die neue Region Nordwest soll ihren Sitz in Moers haben. Bis dahin werden wir längst wissen, wie die Verdi-Liste um Spitzenkandidat Paul in Meckenheim abgeschnitten hat und ob die Beschäftigten bei der anstehenden Umstrukturierung einen starken Betriebsrat an ihrer Seite haben werden. Die Aktion gegen Arbeitsunrecht fordert Edeka auf: Lass den Scheiß. Finger weg von Paul und allen aktiven Betriebsratsmitgliedern bei Edeka. Sonst ruht am Ende noch ein Konsumentenstreik, auch bekannt als Boykott. Solidarische Grüße gehen raus an alle Betriebsratsmitglieder und engagierten Gewerkschafter unter Druck. 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
3: Vielen Dank, Jessica. Ich spiele etwas Musik. Ihr hört Arbeitsunrecht FM. Mein Name ist Elmar Wiegand. Und gleich lese ich eine Kolumne vor, die sich mit dem Niedergang der SPD beschäftigt. Und hier kommt etwas Musik, und zwar Punkrock. Pete Weiler mit Wake Up. Ein Song, der eigentlich nur aus einer Textzeile besteht, aber beweist, dass eine gute Textzeile eigentlich auch reicht. 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Und große Wahrheit drin, würde ich sagen.

0: Sehr schön. Auf so ein Konzert würde ich auch gern mal wieder gehen. Guter alter Punkrock. Pete Weiler mit Wake Up. Danke für die Union Busting News. Mal wieder brillant, fleißig und informativ und exklusiv auch. Sowas gibt es sonst in Deutschland gar nicht, würde ich sagen. Mhm. Ja, die Zeiten werden härter, oder? Ist das so? Kann man das sagen? Ich weiß auch nicht, aber ich denke, dass diese Verrohung des internationalen Rechts natürlich auch auf unsere an Amerika orientierten Eliten durchschlagen muss und dass man das auch langsam spürt. Da wird jetzt nicht mehr nur werden Einzelne fertig gemacht, da wird dann gleich die gesamte, das ganze gesamte Unternehmen dicht gemacht oder der gesamte Standort geschliffen. Ja, oder wie siehst du das?
1: Also ich empfinde das auch so und ich denke auch, dass dieser rechtsfreie Raum, in dem die Unternehmer sich da glauben, bewegen zu können, für sie scheinbar gerade noch größer wird. Denn tatsächlich haben wir ja nach wie vor das Problem, dass Behinderung von Betriebsratsarbeit von vielen Staatsanwaltschaften nicht richtig ernst genommen wird und dass es auch immer wieder das Problem gibt, wenn Union Busting erfolgreich ist, dann gibt es am Ende keinen Betriebsrat mehr, der klagen könnte. Es gibt keine Beschäftigten mehr, die im Betrieb sind, die von diesen Maßnahmen betroffen waren. Und damit ist die Sache dann quasi erledigt. Es ist quasi wie, als wenn man jemanden ermordet und dann sagt, ja, der ist ja jetzt tot. Also der lebt ja eh nicht mehr. Was willst du denn jetzt noch?
0: Die Zeiten sind schon deprimierend genug. Ich fand es immer richtig, dass wir einfach jetzt nicht in dieses Horn gestoßen haben, ja, komm zur Gewerkschaft, dann wird alles besser, sondern wir haben jetzt erstmal erzählt, was alles schlecht ist. Aber ich finde, will das jetzt so nicht mehr stehen lassen. Wir müssen jetzt irgendwie den Leuten auch eine Perspektive bieten und ich brauche die auch für mich selber. Worin siehst du die Perspektive? Also zu lamentieren darüber, dass alles so schlecht ist, ist wichtig. Ne? Diese Schönfärberei, die auch gerade in linken und Gewerkschaftskreisen betrieben wird. Und dann ist man am Ende nur enttäuscht und soll dann Mitgliedsbeiträge für eine Gewerkschaft zahlen und nichts passiert aber und man wird systematisch deprimiert oder man kann vors Arbeitsgericht gehen, aber am Ende dauert das 3 Jahre, bis man dann irgendwie eine lächerliche Abfindung kriegt. Wir, die Leute brauchen eine Perspektive. Worin siehst du die?
1: Also ich habe jetzt gerade auch, hatte letztens gerade noch einen Beitrag gelesen, dass in den USA scheinbar die Gewerkschaften auch jetzt wieder attraktiver werden für junge Angestellte in den USA. Und ich könnte mir vorstellen, dass wie vieles Schlechte, aber auch diese gute Welle zu uns rüberschwappt, weil wenn man sich als Angestellter fragt, was man tun kann, dann macht es natürlich Sinn, Mitglied zu werden in so einem Verein wie dem unseren und vielleicht auch in einer Gewerkschaft. Aber tatsächlich den reellen Austausch darüber zu pflegen, was man gegen diese Zustände tun kann. Und reelle Solidarität ist bis jetzt immer noch das, womit wir am meisten Erfolg gehabt haben.
0: Also ich predige nicht mehr generell in die Gewerkschaften zu gehen, sondern wenn da wirklich was passiert, wenn da was los ist, wenn da spürbar Bewegung ist, wenn man da irgendwie mitmachen kann, ganz konkret, dann würde ich das immer raten. Aber oft ist die Situation ja so verfahren und die Gewerkschaften sind oft überdehnt, überarbeitet, dass man das im Grunde selber aufbauen muss, wo man da mitmachen will. Und selbst in einer Stadt wie Köln ist das so, dass man da, ja, man muss es im Grunde fast selber aufbauen. Da ist ein ziemlicher Kahlschlag passiert. Ich würde sagen, darin besteht jetzt auch die Aufgabe, also raus aus diesem digitalen und diesem ganzen virtuellen, wieder rein in echte Bewegung, echte Kontakte zu Menschen, so richtig Oldschool, Lesekreise, Diskussionsrunden, Proteste auf der Straße. Es müssen jetzt eigentlich Proteste auf der Straße erfolgen. Und es ist auch irgendwie schockierend, dass die Leute wie paralysiert jetzt überhaupt nicht auf diese sozialen Großangriffe reagieren. Also Krankenreform, ja. Rentenreform und so weiter. Ich erzähle gleich in der Kolumne, die ich hier vorbereitet habe, die ich noch gerne vorlese, auch was dazu. Aber das geht ja so nicht, ne? Dass wir jetzt darauf warten, dass jetzt der DGB, der irgendwie auch mit der SPD hintenrum immer noch verbandelt ist, stärker als man das so ahnt, auch über das Personal alleine schon, dass der jetzt irgendwie aus der Hüfte kommen soll, um dagegen Klingbeil mobil zu machen. Da muss man jetzt selber irgendwie aktiv werden.
1: Also ich erwarte eigentlich innerhalb von kürzester Zeit, dass bald sowas kommt, wie wir treffen uns jeden Freitag an der CDU-Zentrale in jedem kleinen Städtchen und in jeder Großstadt. Das kann nicht anders sein, weil das ist im Moment das Gefährlichste, was hier in Deutschland passiert. Und ja, du schaust gerade, warte mal, ich will es mal ganz kurz vorlesen für alle.
0: Wir machen hier Radio, ja?
1: Ja, eben.
0: Aber es gibt es auch online. Jessica überspringt ja diesen Infoteil immer. Wir werden online gestreamt über Facebook und so weiter. Und da hat uns jetzt jemand was geschickt. Und das liest die Jessica jetzt vor.
1: Genau, ich will gerade mal einen Kommentar vorlesen, der mich sehr freut. Ich habe eben in den Union Busing News über Edeka und das versuchte Vorgehen gegen den Betriebsratskandidaten Paul berichtet. Und jetzt kriegen wir hier den Kommentar rein. Da ging es um Edeka in Meckenheim, großes Lager. Paul hat mit der Liste Verdi, mit der Verdi-Liste in Meckenheim 5 von 11 Sitzen geholt. Damit die stärkste Liste. Die anderen Listen haben 4, 1 und noch einen Sitz geholt. Also, großartig. Vielen Dank für diese kleine Info zwischendurch. Das ist auf jeden Fall erfreulich. Super.
0: Ich spiele Musik und zwar Guillaume Tacca, The House of the Rising Sun, Madame de Soleil Levant. Hat also französische Version dieses alten Klassikers.
1: Und dann kommen wir zu deiner Kolumne, denn die Zeit rast.
0: Ja, auch aufgrund unserer technischen Probleme. Wir überziehen jetzt mal 10 Minuten, damit wir überhaupt eine einstündige Sendung vollkriegen. Wir haben ja 10 Minuten später angefangen, weil wir hier technische Probleme hatten. Irgendwie verfolgen uns im Moment technische Probleme. Ich weiß auch nicht. Ich hoffe, es ist kein Geheimdienst dahinter. Nein, in dem Fall war es nur die eigene Blödheit. Oder ich habe eine Sache nicht gecheckt, die routinemäßig immer richtig war. Naja, es ist ein Fehler. Tut mir leid. Also, House of the Rising Sun in einer französischen Version mit so einem Reggae-Touch von einem völlig unbekannten Künstler, den ich irgendwo auf einem freien Musikportal entdeckt habe. Guillaume Tacca.

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1: Gibt es einen Todestrieb? Die SPD und die Lust am Untergang? Oder Klingbeil goes Bertelsmann? Der sogenannte Todestrieb gehört zu den umstrittensten Theorien Sigmund Freuds. Der Niedergang der SPD, ihre Selbstzerstörung, ihr Weiter-so beim Marsch in den Abgrund werfen die Frage auf, ob nicht doch etwas dran sein könnte. Der Begründer der Psychoanalyse, Sigmund Freud, hat den Todestrieb gegen Ende seiner Erforschung des Seelenlebens entdeckt und irgendwie in die psychoanalytische Theorie gefriemelt. Wohl auch unter dem Eindruck des Ersten Weltkriegs und seiner Gräuel sowie des aufkommenden Faschismus. Der Todestrieb, griechisch Thanatos, soll demnach der Gegenspieler der Lebenstriebe sein, also der Gegenpol zum Eros, zur Libido, zum Lustprinzip, welche gemeinhin als Motor der Evolution und des menschlichen Schaffens galten. Freud sah einen Drang, das Leben in den Zustand des Unbelebten, der Starre und des Todes zurückzuführen. Während der Eros nach Zusammenhalt und Vereinigung tendiere, strebe der Todestrieb nach Auflösung dieser Einheit, nach Verstreuung und Auflösung von Bindung. Ich selbst würde eher dem Freud-Schüler und Dissidenten Wilhelm Reich folgen und den Todestrieb als eine Fehlinterpretation ansehen. Auch ich vermute, ein Todestrieb existiert nicht. Es handelt sich womöglich um blockierte, fehlgeleitete Lebensenergie, die in einer krankhaften Gesellschaft durch deren Zwänge in Hass und Selbsthass, Sadismus, Lust an Unterwerfung und Schmerz umschlägt. Am 26. März 2026 hielt der SPD-Parteivorsitzende Lars Klingbeil eine Grundsatzrede vor der Bertelsmann-Stiftung. Das Thema: Plan zur Modernisierung Deutschlands. Mein erster Gedanke: Vielleicht existiert der Todestrieb doch? Ausgerechnet Bertelsmann. Gut zwei Wochen nach der verheerenden Landtagswahl in Baden-Württemberg, wo die SPD am 8. März 2026 mit 5,5% ins Ziel ging. Der SPD-Chef vor einer der mächtigsten neoliberalen Lobbyorganisationen Deutschlands, die unter Reformen immer nur Angriffe auf lohnabhängige Rentner und Besitzlose versteht, die über den Bertelsmann-Konzern mit RTL, Gruner und Jahr, Random House verbunden ist. Bertelsmann hat 2010 den SPD-Rechtsaußen Thilo Sarrazin zum Star gemacht, welcher mit seinem toxischen Geschreibsel der AfD den Boden bereitete. Sein Machwerk Deutschland schafft sich ab stand 21 Wochen lang auf Platz 1 der Spiegel-Bestsellerliste. Klingbeils Grundsatzrede enthielt den erwartbaren Murks. Wir hüllen den Mantel des Schweigens über dieses peinliche Anbiedern. Dass Klingbeil nicht nur SPD-Vorsitzender ist, sondern auch noch Vizekanzler und Finanzminister, ist Teil des Problems. Zu viele Ämter, nix macht er richtig. Er hat in jungen Jahren neben dem Studium im Wahlkreisbüro von Gerhard Schröder gearbeitet und glaubt wohl, dass man das halt so macht. Da er einerseits zu viel Macht und andererseits zu viel Macht auf sich konzentriert, traut sich keiner, ihm zu widersprechen. Außerdem ist er im Seeheimer Kreis, dem mächtigen, elitären, innerparteilichen Zirkel rechter SPD-Figuren. Der Seeheimer Kreis höhlt das sozialdemokratische Profil der ehemaligen Arbeiterpartei aus. Und zwar seit Jahrzehnten. Die Seeheimer sind aufs Engste mit der Atlantikbrücke und anderen Lobbyzirkeln verbandelt, die hinter den Kulissen mehr oder weniger offen eine kapitalistische Einheitspartei Deutschlands bilden, die seit der Nachkriegszeit regiert. Die farbliche Zusammensetzung ändert sich, aber die Atlantikbrücke bleibt an der Macht. Auch wenn manche durch den Rost fallen. FDP und SPD AD. Es ist auch klar, dass Klingbeil mit seinen 48 Jahren noch lange nicht am Ende seiner Karriere ist. Er wird sich in wenigen Jahren angesichts seiner Kontakte und seiner Verdienste für die deutsche Wirtschaft irgendwo in der Industrie den Arsch vergolden. Nach dem Vorbild seines Vorgängers Sigmar Gabriel, dem aktuellen Chef der Atlantikbrücke. Geschäftsführerin dieser Schattenregierung ist übrigens die ehemalige CIA-Analystin Julia Friedländer. So gesehen wäre die SPD nicht vom Todestrieb gesteuert, sondern von Personal gekapert, dem das Schicksal der Partei einfach scheißegal ist. Ist die SPD von Karrieristen übernommen, die nach dem Prinzip der persönlichen Bereicherung durch lukrative Anschlussverwendung handeln? Also nach mir die Sintflut? Aber selbst solche Karrieristen müssten doch wenigstens den persönlichen Ehrgeiz entwickeln, keine verbrannte Erde zu hinterlassen. Sonst enden sie noch als Gebrauchtwagenhändler, wie die FDP-One-Man-Show Christian Lindner. Kurze Zwischenfrage. Warum sollte uns das Schicksal der SPD überhaupt interessieren? Hieß es von radikaler Seite nicht immer, wer hat uns verraten? Sozialdemokraten? Dazu drei Punkte. Erstens, die SPD besetzte von ihrem Markenprofil her ein zentrales Thema. Ob glaubwürdig oder nicht, ist eine andere Frage. Dieses Thema scheint mit der SPD unterzugehen. Soziale Gerechtigkeit, Solidarität, die Würde der hart arbeitenden Menschen. Hinzu kamen früher noch Frieden und Ausgleich mit den östlichen Nachbarn sowie fortschrittliche Bildungspolitik. Zweitens. Es gibt keine Alternative, welche die Lücke füllt. Daher verbieten sich Schadenfreude oder ein Spekulieren auf die Erbmasse der SPD. Das Vakuum füllt derzeit allein die AfD. Drittens. Es gibt erstaunlicherweise immer noch oder sogar wieder respektable Leute, die in die SPD eintreten und über die Jahre oder über die Jahre in ihr geblieben sind. Es verstehe, wer will. Zuletzt zum Beispiel ein Münchner IG Metall-Organizer oder der ehemalige Kölner Lieferando-Betriebsratsvorsitzende. Grüße an Falco und Semi. Auch manche befreundete Anwälte der Aktion gegen Arbeitsunrecht und mein Patenonkel gehören dazu. Allerdings gibt es einen hoffnungsvollen Befund. Die Betriebsräte in Deutschland sowie die IG Metall haben sich offenbar erfolgreich von der SPD entkoppelt. Ein Erdrutsch zugunsten des AfD-nahen Zentrums, also einer rechtsextremen Gewerkschaftskeimzelle, ist bei den Betriebsratswahlen 2026 ausgeblieben. Vielleicht könnten die Gewerkschaften in Deutschland sogar ein ähnliches Revival erleben wie die CGT in Frankreich. Die ehemals kommunistische Gewerkschaft fungierte als Motor der Massenproteste gegen die Rentenreform 2023 und konnte sich erfolgreich wiederbeleben. Dazu wäre es jetzt nötig, gegen Sozialkürzungen und Militarisierung auf die Straße zu gehen, also gegen Klingbeil und Co. In der nächsten Ausgabe verrate ich euch, wie die SPD wieder Wahlen gewinnen könnte, wenn sie wollte. Ich glaube nicht daran, aber wer weiß. Totgesagte leben länger und Untote können nicht sterben.
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0: Hier ist Arbeitsunrecht FM, das Radioformat der Aktion gegen Arbeitsunrecht. Ein Verein aus Köln, der sich sehr um die Demokratie im Betrieb und Wirtschaft bemüht. Unter anderem auch im Rahmen der aktuell laufenden Betriebsratswahlen 2026. Alle 4 Jahre werden turnusmäßig Betriebsräte neu gewählt. Es gibt darüber leider kaum vernünftige Daten, denn die einzigen, die da wirklich etwas auswerten, sind die Gewerkschaften. Die tun das aber, damit meine ich jetzt die DGB-Gewerkschaften, die tun das in der Regel über Umfragen, die sie an die Betriebe verschicken. Was wir gerne hätten und schon lange gerne hätten, ist ja eigentlich ein umfassendes Register über alle Vorgänge rund um Wahlen. Und zwar auch dann, wenn DGB-Gewerkschaften da gar keine besondere Rolle gespielt haben.
1: Ja, wir fordern euch auch auf, meldet euch bei uns, erzählt mal, wie eure Betriebsratswahl gelaufen ist. Wir planen also so ein Register vielleicht auch selber mal an den Start zu bringen. Es erfordert einigen technischen Aufwand. Und im Grunde wäre es wichtig, allein für die Erforschung von Union-Busting und die Erforschung ist wichtig, um das Phänomen überhaupt einzudämmen, muss man es erstmal erkennen und begreifen sozusagen und nachvollziehbar machen. Da fordern wir seit Jahren ein verpflichtendes Register. Also ein Betriebsrat existiert nur dann oder hat nur das Recht zu existieren oder ist nur dann anerkannt, wenn er in das Register eingetragen ist, nach unseren Vorstellungen. Und in dieses Register wird auch eingetragen, was aus dem Betriebsrat geworden ist, ob er noch existiert, warum nicht. Und es müsste nach US-amerikanischem Vorbild, dort gibt es sowas nämlich für Gewerkschaftswahlen, nach diesem Vorbild müsste auch eingetragen werden, welche Anwaltskanzleien und externen Berater involviert waren auf Seiten des Arbeitgebers und auf Seiten des Betriebsrats und welche Summen da gezahlt wurden. Zum Beispiel eine Fertigmacherkanzlei wie Puschwalich, die realisiert dann 400 Euro pro Stunde und dann gibt's noch kostspielige PR-Agenturen, die da den Leuten die da die Öffentlichkeit verwirren sollen oder beeinflussen sollen und so weiter.
0: Kommunikationsstrategien erarbeiten, bitteschön, heißt das.
1: Ja, um solche Sachen halt überhaupt eindämmen zu können, muss man sie erstmal in ihrer Gänze begreifen und viele Fälle bleiben einfach unbekannt, weil die Leute da so geschockt werden oder dann noch mit Geldern gelockt und umgarnt werden, dass sie dann auch gar nichts erzählen. Deshalb, Leute, meldet euch bei uns. Es müssen nicht immer so spektakuläre Fälle sein, die dann skandalisiert werden, sondern oder uns interessieren auch gerade mal, wenn Leute wieder gewonnen haben. Ja, das ist halt auch toll. Ich habe jetzt übrigens gehört, dass er bei Aldi wieder Ärger gegeben haben soll, also in einer nördlichen Region bei der Betriebsratswahl und so. Nehmt gerne Kontakt zu uns auf unter kontakt@arbeitsunrecht.de. Ich verabschiede schon mal alle Hörer von Radio Dreieckland, die live auf Sendung gewesen sind. Die, für alle anderen, wir machen jetzt 10 Minuten länger, weil wir technische Probleme hatten und hier eine ganze Sendung ja auch vollkriegen wollen. Ich muss sie nachher schneiden und biete die dann an, auf freiradios.net. Dass auch andere Sender die übernehmen können und dafür müssen wir hier in einem Stundenformat bleiben.
0: Macht auch Sinn, denn für gewöhnlich geht uns der Stoff eigentlich nie aus. Nochmal zu der Frage, was unser Verein eigentlich macht. Diese ganzen Fälle von Behinderung von Betriebsratswahlen und Behinderung von Betriebsratsarbeit zu begleiten, die finden keineswegs in der Öffentlichkeit statt. In der Regel gibt es auch ganz viele Hintergrundgespräche, wo vielleicht eine Skandalisierung gar nicht stattfindet. Eine Skandalisierung ist ja letztendlich immer die letzte Stufe der Eskalationsmöglichkeiten, die man normalerweise so hat, aber eine sehr wirkungsvolle. Gleichzeitig haben wir ganz oft das Erlebnis, dass Leute, die von Union-Busting betroffen sind, also auf die ganz konkrete Druck ausgeübt wird durch unfaire Behandlung, durch Repression, durch Abmahnungen, die nicht gerechtfertigt sind, durch Schlechtbehandlung, manchmal sogar durch angeleitetes Mobbing, wo die Chefs zum Beispiel dazu dazu auffordern, dass mit dieser Person nicht mehr gesprochen wird, die aus dem Betrieb geekelt werden soll. Für die ist es oft sehr heilsam und gut, über uns dann zu sehen, dass sie keineswegs ein Einzelfall sind in Deutschland, sondern dass es Hunderten von Betriebsratsmitgliedern und engagierten Gewerkschaftern in Betrieben so geht.
1: Ja, sehr schönes Schlusswort. Ich spiele jetzt, wie versprochen, Hank Williams mit Lonesome Whistle Blow.

0: Das hier ist das Ende dieser Sendung von Arbeits- und Recht FM, dem Format der Aktion gegen Arbeitsunrecht, das sich an alle aktiven und renitenten Beschäftigten in den Betrieben richtet. Schön, dass ihr heute dabei gewesen seid. Wir hatten ganz zu Anfang der Sendung drüber gesprochen. Diese Woche ist noch unsere Mitgliederversammlung. Wir sind tatsächlich ein kleiner Verein und jeder von euch, der uns gerne zuhört oder unsere Nachrichten gerne liest und unsere Aktionen verfolgt, kann Mitglied werden. Und wer sich das nicht leisten möchte, weil man vielleicht Sorgen hat, ob das Geld überhaupt reicht, man kann auch einfach spenden an uns. Und tatsächlich, das ist nötig, denn wir finanzieren uns ausschließlich über Spenden und Mitgliedsbeiträge. Das hält uns den Rücken frei und macht es uns möglich, tatsächlich so frei zu agieren, wie wir es tun.
1: Wir würden auch zu Vorträgen in eurer Region kommen. Das haben wir früher, ist unter Corona eingeschlafen, haben wir früher sehr viel gemacht. Wir sind sehr viel in Deutschland rumgekommen. Wir müssen auch mal wieder ein Buch schreiben. Eigentlich basiert der Verein auf einem Buch, was wir herausgegeben haben über Union Busting in Deutschland. Eine Studie, die wir vor 10 Jahren schon veröffentlicht haben. Ja, nehmt gerne Kontakt auf. Wie gesagt, es ist jetzt wichtig, in der Phase meiner Meinung nach wieder analog zu werden, sich also auf der Straße oder in Versammlungen zu treffen, in Lesekreisen, in kleinen Gruppen. Dieser ganze virtuelle Wahnsinn schwappt ja jetzt über auf die Realität, aber letztendlich wird, glaube ich, die historische Analyse besagen, dass der Faschismus, den wir jetzt, dessen Form wir jetzt gerade erleben, eigentlich mit Meta, Google und Twitter anfing und mit der Zerrüttung dieses Mainstreams, der dann aber aufgefangen wird, eben durch Social Media, durch noch größeren Irrsinn sozusagen. Mitten dabei auch immer Bertelsmann und Springer in Deutschland, aber hauptsächlich sind das eben diese US-Konzerne, Meta, Google und so weiter und ihre Algorithmen, die immer nach rechts radikalisieren. Deshalb ist es wichtig, analog zu sein. Die Antwort heißt analog agieren, sich wieder zusammenschließen und so weiter. Wenn ihr daran Interesse habt, werdet Mitglied bei uns oder setzt euch zumindest mit uns in Verbindung. Unsere Webseite ist www.arbeitsunrecht.de. Und ich denke auch drüber nach, jetzt irgendwie, wir müssen halt jetzt was gegen diese Reformen machen. Ich meine, ich weiß nicht, was ihr davon haltet, aber meine Headline ist Scheißreformen. Einfach nur Scheißreformen. Unter Reformen werden ja immer nur Angriffe auf die arbeitende Klasse verstanden. Das Wort ist im Grunde komplett enthüllt und pervertiert. Früher hieß es ja, war immer der Widerspruch zwischen Reform und Revolution, aber die Begriffe verschieben sich so. Reform galt immer als so Trostpflästerchen, um uns von der Revolution abzuhalten, aber heute ist unter Reform eigentlich, wird verstanden, Reaktion, also Einschnitte, Grausamkeiten, Unverschämtheiten. Das Wort Reform ist leider komplett pervertiert. Deshalb scheiß Reformen und man soll was Positives immer formulieren, da würde ich sagen, gute Rente, kostenlose Gesundheitsversorgung und kostenlosen öffentlichen Nahverkehr und Genossenschaftswohnen, städtischer Wohnungsbau und so weiter. Das ist das, was wir brauchen. Das ist eigentlich ganz simpel und vielleicht muss man das einfach auch mal aufschreiben. Wir haben hier so ein kleines Ladenlokal in der Luxemburger Straße 176, sehr viel befahrene Straße und wir machen da eigentlich auch zu wenig draus. Da fahren, glaube ich, jeden Tag 10.000 Leute an unseren Schaufenster vorbei und vielleicht sollten wir genau das mal plakatieren. Scheiß Reformen, was haltet ihr davon? Ansonsten sehen wir uns wieder und hören uns wieder am 20. Mai, Mittwoch 20. Mai um 19 Uhr und jetzt sage ich mal Tschüss Leute und spiele euch noch ein schönes Lied. Scott Joplin mit The Entertainer.

grüße euch und willkommen. Schön, dass ihr wieder eingeschaltet habt zur mittlerweile 26. Ausgabe von Schwarzes Gold, der Vinyl Radio Show. Ich wünsche euch ein schönes neues Jahr, prosit Neujahr, und auch das wünscht euch jetzt U2. Wir hören uns gleich wieder hier bei Schwarzes Gold.

völlig ausgespielt hier bei Schwarzes Gold, die Vinyl Radio Show. Das war die Albumversion von New Year's Day von der irischen Rockband U2. Hier bei der 26. Ausgabe von Schwarzes Gold, der Vinyl Radio Show. Und auch die erste Ausgabe im neuen Jahr. Und so sage ich natürlich Prosit, Neujahr euch allen. Und ja, schön, dass ihr dabei seid, schön, dass ihr eingeschaltet habt. Heute habe ich wieder ganz viel gute Musik dabei. Ich muss ja sagen, ich habe mich bei den letzten Ausgaben von Schwarzes Gold ein bisschen erwischt, wie ich eigentlich immer versucht habe, neue Musik euch zu spielen. Also nicht im Sinne von neue Musik aus den letzten Jahren der Musikgeschichte, sondern was ich meine ist, dass ich mir eher selbst immer versucht habe, neue Platten zu kaufen und diese aufzulegen für euch bei dem Plattenhändler meines Vertrauens. Und dieses Mal habe ich das auch. Ja, ich habe mir wieder ganz viele Platten gekauft und gegönnt und auch die möchte ich euch heute vorspielen. Aber auf der anderen Seite habe ich mir heute auch gedacht, nein, ich habe so viele tolle Platten euch auch noch und auch so viele Lieder von so vielen Platten einfach noch gar nicht gezeigt. Ich habe ja doch eine sehr große Sammlung von über 3000 Tonträgern zu Hause, nur Schallplatten. Und da habe ich mir gedacht, das geht sich doch gar nicht aus, dass ich da in 25 Sendungen euch da schon alles Spielenswürdige schon gezeigt habe. Deswegen habe ich da auch wieder super Sachen heute rausgesucht für euch. Unter anderem werden wir hören El Giro, wir werden Sweet hören, wir werden die Red Hot Chili Peppers hören, wir werden natürlich Jazz Rotal hören. Ich sage, die erste Sendung im Jahr 2022 und es gäbe kein Jazz Rotal, dann wäre es nicht meine Sendung. Wir werden Metallica aufdrehen, wir werden Supertramp hören, wir werden AC/DC hören, die Eagles sind dabei heute, der Kings und viele, viele weitere. Silvester ist vorbei, Weihnachten ist auch vorbei. Im Jahr 2020 haben wir es geschafft, eine Weihnachtsspezialsendung zu machen für euch. Die ist auch ganz gut angekommen. Dieses Jahr ist sich das nicht ausgegangen, weil die 25. Ausgabe von Schwarzes Gold, der Vinyl Radio Show, haben wir ganz dem Thema James Bond und den James Bond Soundtracks gewidmet. Und dementsprechend ist sich eben heuer keine Weihnachtssendung ausgegangen, was ein bisschen schade ist, weil ich natürlich Weihnachtsmusik, ja, ich verbinde sehr viel mit Weihnachtsmusik, ich mag das ganz gern und habe auch heuer wieder, also für das vergangene Weihnachtsfest, ganz viele Platten gekauft, Weihnachtsplatten und ja, deswegen habe ich mir gedacht, auch wenn jetzt schon Weihnachten vorbei ist und Silvester vorbei ist, lasse ich es mir nicht nehmen, euch eine Nummer zu spielen, die mir persönlich sehr gut gefällt und auch aus der eher aktuelleren Abteilung ist. Und zwar ist dieser wirklich wunderbar gelungene Song von den Pogues und heißt Fairy Tale to New York. Und hier kommt er für euch. Ja, bei Schwarzes Gold, der Vinyl Radio Show. Genau, die Musik hier nur von Schallplatte ausschließlich. Also bis nachher.

Ja, ein bisschen ruhiger darf auch mal sein. Unser wunderbarer Lenny Kravitz war das hier bei Schwarzes Gold der Vinyl Radio Show mit Heaven Help. Ah, Mikrofon ein bisschen zu leise eingestellt. Entschuldigung, hier bin ich. Also das war Lenny Kravitz mit Heaven Help, ein wunderbarer Song, den ich jetzt in der Vorweihnachtszeit mir einige Male angehört habe. Und der witzigerweise so ein bisschen an mir vorübergegangen war. Denn ich war immer so ein bisschen auf der rockigeren Seite von Lenny Kravitz unterwegs mit Fly Away, American Woman und ja natürlich, Are You Gonna Go My Way? Ja, also Heaven Help, eine wunderbare Nummer. Und jetzt kommen wir von einer wunderbaren Nummer zu einer anderen wunderbaren Nummer einer Band, die ich einreihen darf in die Hall of, ist an mir komplett vorübergegangen. Da gibt es ja mittlerweile schon einige. Da wäre zum Beispiel gewesen Jamiroquai, auf den bin ich ja erst wirklich sehr spät gestoßen, oder Belinda Carlisle, auch die war eine, auf die bin ich erst sehr spät gestoßen. Und so komme ich jetzt auch zu der Band Steely Dan. Steely Dan, eine Band aus den 70er Jahren, hat ein wirklich geniales Album herausgebracht. Das war ihr, glaube ich, fünftes Studioalbum und hieß Asia. Es war eins der ersten Alben, das mit Platin ausgezeichnet war und einen Grammy bekommen hat für die beste technische Aufnahme außerhalb von Klassik. Ich habe diese Geschichte schon gehört, da ist irgendwas gewesen, da hat er dann mit ganz viel Stimmigkeit haben sie sich dann gegenseitig aufgenommen. Ich muss das nochmal nachrecherchieren. Das war auf jeden Fall extrem spektakulär, dieses Album aufzunehmen und ist das Lieblingsalbum, denke ich, von einem lieben Arbeitskollegen von mir, vom Georg Pfleger. Und deswegen will ich diese Platte jetzt nicht unbedingt ihm widmen, also das Lied, was ich jetzt spiele, sondern ich will es euch allen widmen. Es ist ein richtig cooles Lied, eine richtig coole Scheibe. Und jetzt spiele ich für euch von Steely Dan vom Album Asia, Pack.

Ja, jeder, der schon länger Schwarzes Gold, die Vinyl-Radio-Show hört, der weiß, dass natürlich die Musik der 70er Jahre für mich etwas ganz Besonderes ist. Das waren ALO, Electric Light Orchestra, mit ihrem wunderbaren Song Sweet Talking Woman. Eigentlich der Song, der mich damals zu Electric Light Orchestra gebracht hat. Der erste Song, der mir wirklich richtig gut gefallen hat von ihnen hier. Und ja, wir bleiben auch nochmal in den 70er Jahren, und zwar auch jetzt wirklich bei einem ganz genialen Song. Auch da ganz kurz dazu. Es gibt viele Bands und viele Interpreten, da muss ich sagen, da geht mein Musikgeschmack nicht wirklich weit über die Greatest Hits hinaus. Und eine Band, wo ich sagen muss, bei der das nicht so ist, ja, ist die, oder wo ich immer geglaubt habe, es ist so, aber ich muss sagen, es ist tatsächlich nicht so, sind die Eagles. Die Eagles, eine richtig geniale Band. Ich habe immer schon gemocht Hotel California, natürlich. Ich habe immer gemocht Take It Easy. Und ich habe jetzt auch mal wieder die Zeit genommen und habe ganz viele Platten, die von Interpreten, wo ich sage, ich bin das so, dass, da brauche ich nur die Greatest Hits, habe ich mir jetzt mal wieder einige genommen und habe sie mir angehört und habe festgestellt, dass und bei den Eagles es tatsächlich so ist, dass man über die Greatest Hits ein bisschen hinausschauen muss. Vor allem, nachdem ich ja auch eigentlich ein Joe Walsh-Fan bin. Ja? Also Joe Walsh, der Gitarrist von den Eagles, der hat ja auch eine sehr geniale Solo-Karriere hinter sich, aber da, ich will jetzt auch gar nicht so weit darauf einsteigen. Auf jeden Fall, auf dem Album Hotel California aus dem Jahr 1976 gibt es einen richtig genialen Song, Live in the Fast Lane, und der kommt jetzt hier für euch bei Schwarzes Gold, der Vinyl Radio Show.

So stelle ich mir Radiomachen vor. Der DJ kommt aus dem Tanzen nicht mehr raus. Hier kommen die Editors für euch mit Blood. Bis gleich.

Die Editors hier bei Schwarzes Gold, der Vinyl Radio Show. Davor hatten wir die Eagles mit Live on a Fastlane. Ich muss sagen, ich genieße das Machen dieser Ausgabe heute sehr, weil ich habe ja richtig gute Musik vorbereitet und ja, ich mag das eigentlich. Was kann schöner sein, als wenn der Radio-DJ zwischen seinen Moderationen aus dem Tanzen nicht mehr rauskommt? Und so geht es mir bis jetzt. Ja, wir haben 36 Minuten unserer Spielzeit haben wir schon hinter uns und es wird Zeit für Dom Bom Bom, das Album des Monats. Ja, wir haben ja seit der 24. Ausgabe beschlossen, dass wir ein Album des Monats küren, eine Platte des Monats, eine Platte, die uns ganz besonders gefällt, die wir in der Sendung ein wenig hervorheben möchten. Und in der 24. Sendung war es das The Visitors Album von ABBA aus dem Jahr 1981. In der 25. Ausgabe von Schwarzes Gold, der Vinyl Radio Show, haben wir kein Album gekürt, weil das war ja eine Jubiläumsausgabe. Aber jetzt in der 26. Ausgabe von Schwarzes Gold gibt es wieder ein Album des Monats. Und dieses Album, das will ich euch kurz erläutern, wie es dazu kam. Ich war vor einigen Wochen wieder mal beim Plattenhändler meines Vertrauens und habe ein bisschen Schallplatten gekauft und habe ihm gesagt, ich brauche was Neues, was kannst du mir empfehlen? Und dieser Plattenhändler, der Thomas, der, muss ich sagen, der ist ja wirklich sehr begabt. Der hat mir eigentlich noch nie irgendwas gegeben, wo ich sage, naja, okay, das hätte ich mir entsparen können. Und da hat er mir gegeben das Album I Don't Live Here Anymore von War on Drugs. Das ist das neue Album von War on Drugs, einer Band aus Philadelphia, die 2005 gegründet wurde und mittlerweile, ich glaube, 5 Alben aufgenommen hat. Ja. Und für das letzte Album, das sie 2018 aufgenommen haben, A Deeper Understanding, haben sie einen Grammy bekommen für das beste Rockalbum. Und da habe ich mir gedacht, das ist witzig, dass ich von denen nichts gehört habe. Ja, man muss sagen, dass die neue Musik, da so Alteingesessene wie ich, ja, die sagen dann, naja, weißt du, mit der neuen Musik sind wir ein bisschen happig, aber das kann man jetzt nicht als neue Musik bezeichnen im Sinne von, ja, da springt jetzt ein 20-Jähriger über die Bühne und macht Hudel-Dudel und das Ganze rennt über Audio-Tune, sondern nein, wenn ich mir die anschaue, also War on Drugs, das sind gestandene Männer sind das, ja, mit Flanellhemden, so in der Blüte ihres Lebens, also zwischen 30 und 50, ja, also das ist wirklich eine sympathische Band und die machen echt gute Musik, ja, die machen Musik so 80er-lastig, finde ich eigentlich, ja, so klassischen 80er-Rock mit ein bisschen Synthie, E-Gitarren und aber gediegen, ruhig, progressiv, wirklich genial und so, jetzt wollte ich was sagen, oh, jetzt ist mal, genau, und ich habe mir das angehört und habe mir gedacht, erst ich höre da so eindeutige Einflüsse, hört man da raus. Euch wird es auch so gehen. Also ich hab eindeutig rausgehört den Bruce Springsteen, ich habe so ein bisschen rausgehört den Bob Dylan und auch ein bisschen den Tom Petty. Und das sagen aber auch viele andere, dass man diese Inspiration spürt, ja. Und ja, und ich will euch jetzt wirklich zwei wirklich ganz, ganz tolle Nummern von diesem Album vorspielen, dem neuen Album von The War on Drugs, und zwar den Titelsong I Don't Live Here Anymore kommt jetzt und danach kommt Change für euch bei Schwarzes Gold, der Vinyl Radio Show.

Trucks. Eine Band, die wir auf jeden Fall noch am Schirm haben werden hier bei Schwarzes Gold, der Vinyl Radio Show, die wir beobachten werden mit ihren wunderbaren beiden Songs, die ich jetzt gerade gespielt habe von dem Album I Don't Live Here Anymore. Ja, ich habe euch Jethro Tull versprochen und natürlich war ich auch ein bisschen schockiert darüber, als ich in meiner Liste gesehen habe, ich habe euch diesen Song, der jetzt folgt, noch nicht gespielt bei Schwarzes Gold. Zumindest laut Liste. Ich habe sie eigentlich immer versucht, aktuell zu halten. Ja, hier kommt für euch Aqualung.

Red Hot Chili Peppers hier bei Schwarzes Gold, der Vinyl Radio Show, wo die Musik natürlich ausschließlich von Schallplatte kommt. So auch dieser Song hier. Ja, ja, die Zeit verrinnt so schnell. Ich muss sagen, ich habe noch so viel musikalisch heute vor mit euch. Jetzt komme ich wieder zu einem Song, der eigentlich so relativ lang ist, aber ich werde schauen, was ich heute noch alles unterbringen kann und was nicht. Versprochen ist trotzdem versprochen. Den Song habe ich jetzt bewusst ausgewählt, weil Neujahr, und im neuen Jahr, da lassen wir uns ja alle immer gerne dazu verleiten, wie sagt man da, Jahresvorsätze zu schließen, Jahresvorsätze zu gründen, an die wir uns dann eben halten oder auch nicht. Und viele schaffen es, oder manche schaffen es nicht, manche schaffen es der Vorsätze. Und auf jeden Fall hat die Band Metallica einen Song geschrieben, wo ich zum Beispiel bis vor kurzem nicht gewusst habe, worum es eigentlich geht, und zwar The Unforgiven. Ich habe den Song immer gemocht, fand ihn immer cool, habe immer geglaubt, da geht es vielleicht einfach um Krieg und gefallene Soldaten. Aber nein, es geht tatsächlich laut der Aussage von James Hetfield um Dinge, die wir bereuen und die wir nicht getan haben. Hier kommt für euch The Unforgiven bei Schwarzes Gold, der Vinyl Radio Show.

nachzudenken, welche dieser beiden Alben ich euch denn spielen darf, also welches Album. Das ist Crime of the Century geworden. Breakfast in America können wir vielleicht das nächste Mal spielen. Und jetzt kommt für euch Dreamer. Und jetzt müsst ihr zuhören, der erste Ton, ich würde mir gern, also ich kann mir vorstellen, dass er bei dem einen oder anderen bei euch richtig gut jetzt rüberkommt, wenn er eine gute Anlage hat. Gut zu hören, was jetzt kommt. Oh yeah, hier sind sie. Hier ist Supertramp für euch.

Der Suite mit Ballroom Blitz hier bei Schwarzes Gold von ihrem genialen Album Sprung Up. Wir kommen jetzt zu etwas wirklich ganz Besonderem, eine neue Platte für mich, also eine Platte, die ich mir erst vor kurzem gekauft habe. Ich habe mich wirklich wahnsinnig gefreut, dass ich diese Platte gefunden habe. Die Rede ist von dem Album der Toten Hosen, ein kleines bisschen Horrorshow, auf dem der bekannte Song Hier kommt Alex drauf ist. Ein Song, wo ich sagen muss, ich habe ihn, also ich will mich da jetzt auch gar nicht rausnehmen, aber ein Song, von dem viele, vor allem auch hier in Österreich, muss ich sagen, keine Ahnung haben, worum es eigentlich geht in dem Lied. Ich habe das auch vor einigen Jahren dann einmal rausgehört, als ich eigentlich fast ganz rein zufällig mir irgendwann einmal den Stanley Kubrick-Klassiker Clockwork Orange angeschaut habe und dann anscheinend am Tag drauf oder wirklich kurze Zeit danach mal wieder gehört habe, das Lied Hier kommt Alex, und dann hat sich für mich eigentlich erst die Verbindung geschlossen, dass es eigentlich in dem Lied Hier kommt Alex geht um die Geschichte aus The Clockwork Orange. Allerdings, wenn man etwas nachschaut und recherchiert, geht es nicht unmittelbar um den Film Clockwork Orange von Stanley Kubrick, sondern es geht eigentlich um die Inszenierung von Bernd Schadewalz, der anscheinend in den 80er Jahren, 88, bei den Kammerspielen von Bart Godesberg eine eigene Inszenierung von Clockwork Orange aufgeführt hat, und dafür haben die Jungs von den Toten Hosen die Bühnenmusik geliefert. Was ich auch cool finde, ist, dieses Album ist erschienen 4 Tage nach meiner Geburt. Ich bin geboren am 27. Oktober 1988 und erschienen ist es am 31. Oktober 1988. Hier kommt für euch Alex.

Welly, welly, well, meine kleinen Droogies, das war Hier kommt Alex von dem Album Ein kleines bisschen Horrorshow. Und jetzt kommt für euch der erste Song vom 10-Album von Pearl Jam, hier bei Schwarzes Gold, der Vinyl-Radio-Show, wo die Musik natürlich ausschließlich von Schallplatte kommt. Bis gleich.

Die Kings waren das hier mit Victoria bei Schwarzes Gold. Ein wirklich genialer Song, den ich wirklich sehr schätze von den Kings und den ich auch noch nicht gespielt habe in keiner anderen Folge von Schwarzes Gold, der Vinyl Radio Show. Und wir bleiben zeitlich und thematisch, bleiben wir konstant. Wir switchen nur hinüber zu den Beatles, zu meinem Lieblingsalbum von ihnen, das Album Rubber Soul, das ich auch schon das ein oder andere Mal gespielt habe, wo sie sich ein bisschen von ihrem braven Buben-Dasein abgehoben haben. Und da will ich euch jetzt spielen einen Song, den ich immer leidenschaftlich gern auf der Gitarre gespielt habe. Und zwar I'm Looking Through You.

nach der einzigartige, wunderbare El Chiro war das hier. Bei Schwarzes Gold mit Rainbow in Your Eyes von dem wirklich genialen Album Glow. Jetzt kommen wir auch zu etwas wirklich ganz Spannendem, und zwar zu einem britischen Musiker, der im Jahr 2021 sein Debütalbum veröffentlicht hat, und zwar das Album True Story. Und der Musiker heißt PM Warson. Und es ist wirklich eine interessante Geschichte mit dem. Also das erste Album und seine musikalische Laufbahn begann eigentlich vor einigen Jahren eher als Tourmusiker für andere Künstler. Und da hat er sich eher so in die Richtung Indie-Rock und Pop gehalten. Und jetzt hat er sich dann ein bisschen mehr handwerklich in die Richtung Jazz, Soul und Blues bewegt und findet sich da eigentlich so in dieser Richtung, in den R&B, Northern Soul-Geschichten der 50er und 60er. Und da hat er auch einen wirklich genialen Song gecovert, und zwar von keinem geringeren als Ray Charles. Und jetzt kommt für euch PM Warson mit I Don't Need a Doctor.

The Lion and the Cucumbers. The Lions and the Cucumber Mehrzahl, also die Löwen Plural und die Cucumber, also die Gurke im Singular, war das. Eine geniale Band, dem Song The Vampire Sound Inc. vom Album-Soundtrack von Jackie Brown, dem Quentin Tarantino-Klassiker, hier bei Schwarzes Gold, der Vinyl-Radio-Show. Die Musik natürlich ausschließlich von Schallplatte. Und ja, die Sendung, die 26. Sendung insgesamt und die erste Sendung im Jahr 2022 neigt sich leider dem Ende zu. Aber jetzt für den Schluss habe ich mir noch wirklich was ganz, ganz Spannendes herausgesucht, das ich gern mit euch erleben würde. Ich hoffe, man hört mich gut. Ich hatte schon den ganzen Tag ein bisschen Schwierigkeiten mit dem Mikro. Also es funktioniert anscheinend. Und zwar habe ich mir herausgesucht ein Werk, das Anfang September 1975 in der Nähe von Düsseldorf entstanden ist. Und zwar hat da der britische Musiker und Keyboarder von Deep Purple, John Lord, ein Album aufgenommen, in dem er sich an seiner musikalischen Form eigentlich der Barockmusik von Johann Sebastian Bach bedient und diese dann neu interpretiert. Und da ist was ganz Cooles entstanden dabei, und zwar eine ganz, ganz wunderbare und eher schon orientalische Interpretation des französischen Hoftanzes aus dem 16. Jahrhundert, Bourée. Und jetzt kommt dieser hier für euch bei Schwarzes Gold.

gewohnt melde ich mich noch einmal zu Wort und wollte sagen, schön, dass ihr eingeschaltet habt bei Schwarzes Gold, der Vinyl Radio Show mit DJ Dandahead an den Turntables und am Mikrofon. Ich hoffe, ihr habt die Sendung genauso genossen wie ich und ich wünsche euch dann einen schönen Jänner und wir hören uns dann im Februar wieder. Also bleibt da nichts anderes zu sagen, also fiert euch und den Link zum Nachhören der Sendung findet ihr natürlich auf meiner Facebook-Seite DJ Dan The Head. Also fiert euch Gott und viel Spaß noch und alles Liebe und bis bald.

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0: Doppel. Oh, es schwingt noch nach.
1: Wir merken es alle. Es klebt im Raum. Timebomb von Jay Vale zur Eröffnung. Eure wöchentliche Timebomb, was Sachen Punk und Anverwandtes angeht, ist gerade gezündet worden, falls ihr es noch nicht gemerkt habt. Ihr hört subjektiv und ihr habt eventuell sogar Radio Quarks eingeschalten. Könnte aber auch sein, dass euer Radio auf Frequenzen von anderen Radios eingestellt ist.
0: Zum Beispiel in Neumünster oder in Flensburg oder aber in Hamburg oder aber in Leipzig oder gar in Dublin. Dort und in Berlin läuft dieses kleine schnucklige Drei-Akkorde-Fachmagazin von Zeit zu Zeit. Und herzlichen Glückwunsch dazu und herzlich willkommen.
1: Die Möglichkeit, einen Play-Button im Internet gedrückt zu haben, besteht auch noch. Subjektiv.net führt euch dahin, wo es nachzuhören geht, diese Sendung. Aber das ist jetzt genug. Ihr habt es ja geschafft, zuzuschalten. Warum soll man euch eigentlich erzählen, wie es geht? Herzlich willkommen, Nico Tikorico. Aus dem Weltall grüßend.
0: Was geht ab?
1: Keine Ahnung. Punk wahrscheinlich ein bisschen, oder? Musik oder vielleicht
0: heute
1: auch.
0: Heute geht nicht. Der Punk ab.
1: Weiß nicht, geht er heute ab? Ich habe keine Ahnung. Ich war am Wochenende Punk schauen.
0: Ich habe die Tasche voll gemacht. Ja, klar. Zumindest haltungstechnisch habe ich, das ist hier 100%, würde ich sagen.
1: Ja, ich habe hier geguckt, wie Punk geht.
0: Ich habe 100%.
1: Ich habe mir am Wochenende geprüft, wie Punk geht und alte Punkerinnen von Östro 430 spielten auf. Ich sah sie und sie wussten viel zu erzählen. Manches deutete auch darauf hin, dass sie wirklich 40 Jahre irgendwo abgeschottet gelebt haben. Das ist lustig, weil die so auf der Bühne erklärt haben, wer John Peel war, falls man mal im Osten Radio gehört hat oder sowas. Und ich weiß nicht, wie viele Biografien irgendwie damit anfangen, dass irgendwelche Leute irgendwo im Radio gekurbelt haben und das entdeckt haben. Geschweige denn, wenn man sich gar noch mit dem Filmwerk, gerade auch mit den frühen Sachen, es gibt ja diesen komischen Störung-Ost-Film, da ist ja so John Peel sogar mit auf dem Darmform bei den Ost-Punkies mit und so. Naja, geschenkt, das hat man im fernen Düsseldorf nicht wahrgenommen. Und so konnte man Geschichten erzählen, wie das war damals mit John Peel-Sessions und so. Schön, war gut. Fühlt sich gleich ganz so ja, musikalisch war es gut. Auf jeden Fall das, was die frühen Werke angeht, mit dem neuen Album Hartricher Completely. Sowohl vom Namen als auch vom Cover, als auch von dem, was da drauf verlautbart wird, ist alles nicht meins.
0: Ich war auch bei alten Bühnenmenschen am Wochenende.
1: Was hast du gesehen?
0: Public Image Limited spielten auf.
1: Ui.
0: Und es war richtig gut. Allerdings hätte man der Band sagen sollen, dass das Konzert schon um 19 Uhr beginnt.
1: Die waren anders geeicht?
0: Die waren eindeutig anders geeicht und kamen in Persona von John Lydon sehr stinkig auf die Bühne.
1: Er schlug noch.
0: Mehr als eine halbe Stunde zu spät. Ja, genau, sowas sagt er auch. Stört euch eigentlich, wenn ich mich noch mal eine Runde hinlege und so. Da war ein bisschen Kacke drauf, aber musikalisch war es astrein und schönes Programm, anderthalb Stunden, gute Spotpourri des gesamten Schaffens. Zweiter Song war der Song, den er damals mit Afrika Bambaataa
1: gemacht hat. Ja,
0: so
1: sehr gut.
0: Kleines. Ohne große Moderation hat er nicht viel zu gesagt. Es war einfach nur so Ehrensache, dass er da das aufspielt. Also es war wirklich ein
1: und er hat sich Konzert. Wahrscheinlich zwischendurch auch ein paar Kommentare oder Erläuterungen von seiner Weltsicht verkniffen, was es dann auch einfacher macht, sicher, oder?
0: Wenig, also halt so ein bisschen wie als typischer Engländer, der Raum war voll mit einem Drittel ebenfalls aus Großbritannien stammender Menschen und die haben halt so ein bisschen sich über die Deutschen lustig gemacht und so. An mancher Stelle sehr treffend und an mancher Stelle dachte ich, Mensch, dass das immer noch funktioniert, 2026 als Scherzebene, sei es drum.
1: Ja.
0: Es war trotzdem ein tolles Konzert, das muss ich wirklich sagen und ich hatte es nicht gedacht, ich war sehr skeptisch, ne, weil man zwischendurch ja gemerkt hat, dass das so richtig geil auch nicht war. Und die letzten beiden LPs sind ja auch nicht so der absolute Bringer gewesen. Und dann der Schicksalsschlag, Tod seiner jahrzehntelangen Ehefrau und so. Das war ja alles ganz schön heavy für den Kollegen.
1: Mhm.
0: Das hat man ihm auch angemerkt. Aber was ich sehr bemerkenswert fand, er hat über diese Konzertdauer fast eine Flasche Whisky auf der Bühne ausgetrunken.
1: Das ist auch eine Aussage.
0: Vielleicht auch das machte die Stimmung dann ein bisschen gelöster. Apropos gelöst, Hobby. Wir teilen inzwischen fast ein Hobby, würde ich sagen.
1: Ja.
0: Ich habe die passende Musik dazu mitgebracht. Ist mir zugespielt worden, eine Hamburger Band namens Raubwürger. Schon allein der Bandname ist natürlich toll. Und die haben ein ganzes Album der Ornithologie und dem Umweltschutz gewidmet. Und das finde ich Grund genug, dass wir das hier aufspielen lassen müssen mit dem Intro und dem Song Ornithologie ist kein Hobby.

Kirschblüte, Symbol für den Frühling. In diesem Monat, im Wonnemonat Mai, wie es so schön heißt, ist bei allen Menschen der Drang nach Sonne, nach frischer Luft und vielleicht auch nach Naturerleben am stärksten. Die vielen kalten und sonnenarmen Monate der Winterzeit sind nun endlich vorüber. Auch die städtischen Parkanlagen haben im Frühling ihr schönstes Kleid angelegt. Nur das Frühjahr bietet diese zarten Farben in der Natur. Ich möchte Sie nun aber in eine Welt führen, die auch Ihre Umwelt ist, aber eine Umwelt, von der viele Menschen zu wenig wissen. In die freie Natur nämlich, von der täglich 125 Hektar unter Beton und Asphalt verschwinden. Das ist in einem Jahr die Größe des Bodensees. Entscheidend ist, so meine ich, dass Sie Anregung zum Entdecken und Beobachten finden, dass Sie erfahren, wie reichhaltig unsere freilebende Tierwelt noch ist und dass Ihnen nicht zuletzt die Probleme des Umweltschutzes verständlicher werden.

0: selten so viel Wahrheit in so kurzer Zeit gehört.
1: Ja, absolut.
0: Ornithologie ist kein Hobby. Raubwürger, die Band. Die Platte dazu heißt Umweltschutz heißt Angriff. Und ein Motto ist Love Birds, Hate Fascism.
1: Ja, absolut cool. Würde ich tatsächlich auch in Niki-Form gerne auf die Welt.
0: Absolut.
1: Das trifft's um.
0: Ich habe mir die Slogans, die sie
1: gehört, heute die Scheibe, als sie mir das geschickt hat, das habe ich sozusagen auf Arbeit Sachen sortiert und dazu diese Platte gehört und hatte viel Freude und bin natürlich auch mitgerissen worden von dieser ja doch Wut, die da drin ist. Ja, Umweltschutz heißt Angriff, ist tatsächlich auch ein schöner Sticker wert, finde ich, absolut.
0: Ganzheitlicher Ansatz,
1: muss ja, man jetzt mal absolut sagen. Ja, absolut.
0: Ornithologie ist kein Hobby, Ornithologie ist eine Haltung.
1: Absolut, ja, absolut, ja, absolut, ja. Wollen wir noch ein bisschen weiter mit Wut machen? Ich habe eine Transformation, die bei Flennen rausgekommen ist gerade. Eine Berliner Transformation, die heißt GUM oder GUM oder GAM oder ich weiß nicht, wie sie ausgesprochen werden. Die haben ihr zweites Tape rausgehauen. Volume 2 heißt es wahrscheinlich. Das etwas langsamere Lied von dieser Kassette heißt Chaos. Und Chaos ist ja sozusagen das, was mit uns reitet.

0: Chaos von der Transformation GAM, GUM oder GUM oder GAM oder was weiß ich nicht was. Aus Berlin stammend, bei Flan Records ganz frisches neue, zweite Tape, 8 Songs drauf. Ballern schön nach vorn. Habe ich auch Lust gekriegt beim Hören, so mal wieder zu so einem Konzert zu gehen, wo es eine kleine Kopfwäsche gibt. So.
1: Mhm. Gibt es jetzt auf der LP, von der ich das folgende Stück gezupft habe, nicht in Reinkultur, sondern die sind musikalisch doch recht abwechslungsreich. Die Rede ist von Frida Kill aus New York, Brooklyn. Und diese erklärtermaßen feministische Punkband hat sich aber ihrem Ärger auch Luft gemacht. Und den teilen wir zutiefst. Hier geht es um alles Mögliche, was Frauen tötet. Painkiller.

0: Painkiller von Frida Kill. Letztes Jahr irgendwann aufgenommen.
1: Schön treibend, oder? Also zieht. Und ja, auch immer wieder. Ja, man weiß gar nicht, aber das, wenn die Texte so formuliert werden, ist immer so die Sache, dem Beat zu folgen, dem einen, das andere, aber was es mit einem macht im Kopf. So, das geht manchmal nicht gut jetzt zusammen. Ne? Ja, ich haue Antoine Ferry hinten dran, die kommt aus Frankreich. Karst heißt der neue Tonträger, der bei Tanzprozess rausgekommen ist. So ein Label, welches sich also elektronischer, ja, teilweise auch Underground, die manchmal sehr lahmer oder sehr zurückgenommener Musik, aber eben auch flotten Sachen hingibt. Unter anderem das Metz Noir Tape von Norboy George hatten die da am Anfang mal veröffentlicht. Da war er noch nicht ganz so weit. Und jetzt hat Antoine Ferry ein sehr abwechslungsreiches Ding sie auch rausgehauen. Shame's Coming hat sie zusammen mit Natasha Kanga aufgenommen. Und ja, das ist eine Beat-Art und Weise, die mir echt die Stirn bietet.
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0: Antoine Ferry, ganz frisches Ding, die hier rausgekommen. Vielleicht nicht ganz der Killer-Nieten-Punk, aber die Attitüde voll nach vorn, genau so wie es sein muss. Faust in den Himmel und Tritt in den Arsch.
1: Jetzt ist Ryan zum Hüftenschwingen geeignet und wir bleiben in Frankreich, allerdings springen wir ein paar Jahrzehnte zurück. Die Urschleim-Band für so Punkrock in Frankreich ist ja Metal Urbain und die haben irgendwann sich so ein bisschen aufgesplittet und die Hälfte davon wurden die Metal Boys oder Metal Boys und die haben offenbar ganz viel Suicide eingeatmet. Ein Beweis dafür ist Sweet Marilyn, ihre Single aus dem Jahre 1979.

0: verstopft der Drumcomputer im Hintergrund. Metal Boys, Sweet Marilyn.
1: Absolut, Suicide Sound, aber man kann auch die Handschrift von Metal Auburn schön rauslauschen. Das ist eine sehr, sehr tolle Sache. Ich will mal was ganz Aktuelles, sogar aus der Saale Nekropole spielen, und zwar Jazz. Jatz, ich weiß nicht, wie man es ausspricht, heißt eine neu verlegte Tanzformation. Turbo Discos haben die auf 100 limitierte Scheibe rausgehauen, die da heißt, der Irrtum hat mal wieder gewonnen. Und es ist wirklich eine sehr hörenswerte Scheibe und gibt es tatsächlich auch live zu sehen am 20. Mai in der Netto Arena hier in Halle. Und dann natürlich auch noch den Tag danach im Fitnessclub in Leipzig. Ja, und um euch eine kleine Freude zu machen, ich habe nämlich richtig viel Spaß gehabt beim Hören, habe ich ein Liedchen mitgebracht, das heißt Reinfall. Ist der dritte Song der Platte und macht euch vielleicht Lust auf das ganze Werk.

0: Reinfall der Transformation entnommen. Der Irrtum hat mal wieder gewonnen, heißt das aktuelle Album, was bei Turbo Discos rausgekommen ist. Ja, und komplett in dieser sehr kreativen Art eingespielt wurde. Und das macht richtig Freude. Und ich glaube, es sind die einen oder anderen üblichen Catchy. Verdächtigen, die um das, die Peripherie von Turbo Discos immer wieder auch in anderen Bands auftauchen, dort zusammengenagelt und dieses Projekt. Ich mache Sichtprüfung, habe ich mir vorgenommen.
1: Ja, das finde ich gut. Dann können wir dann hier drüber sprechen, das nochmal richtig auseinander sezieren.
0: Genau so muss es sein. Analyse.
1: Analyse, genau. Thank heißt die Band, die jetzt kommen. Die kommen aus Leeds und haben vor 2, 3, 4 Jahren eine Platte aufgenommen, die ist Thoughtless Cruelty. Und von dieser hören wir Dread.

0: Thank heißt die Band. Und wie immer, ne, wenn irgendwo Band mit Saxophon auftaucht, ist meine Sympathie grundsätzlich groß. Und so haben es auch Thank in mein Ohr und hier in die Sendung geschafft. Ich mag die ganze Platte, die ist ganz cool. Ist so zwischen Noise und so Kram, den wir gerade gehört haben, unterwegs.
1: Auch schönes Rhythmusding, treibend, ne? Also mag ich auch sehr. Ich überlege gerade, wir hatten vor Jahren, habe ich vergessen, vielleicht waren das sogar Thank schon mal so am Wickel gehabt und hatten große Freude mit einem bestimmten Titel. Ich kriege das auch nicht mehr zusammen. Muss ich versuchen zu rekonstruieren oder recherchieren und dann werden wir das vielleicht nochmal mitbringen. Einfach weil das ja so ist, dass so tolle Songs im Zweifel, wenn man da nicht so richtig dran bleibt, auch mal wieder hinten runterrutschen. Und dann war es das gewesen mit toll. Jedenfalls vergisst man es. Das soll so nicht sein. Nicht vergessen habe ich Badaboom und habe ja sozusagen einen neuen Tonträger, der bis jetzt noch nirgendwo offiziell aufgetaucht ist, obwohl das jetzt schon wieder 2 Monate fast her ist, wo ich ihn gekauft habe. Das ist vielleicht eine Geheimplatte. Aber es gibt eine Geheimplatte von 2013 und den habe ich schon lange gespitzt und habe den auch bei der Plattensammelplattform des Vertrauens als eine Suchplatte angegeben und habe das auch entdeckt, aber immer in New York irgendwie. Lagen 3 Exemplare rum, die dort so im Einkauf gar nicht so teuer waren, aber Porto, Zoll und hast du nicht gesehen, hatten das dann in so eine Reihe,
0: lagen sie gut,
1: eine Dimension gebracht, wo ich dachte, och, Leute in New York, wenn ihr die Platte braucht, holt sie euch. Aber die Nachfrage schien übersichtlich, sie sind immer noch da. Bis plötzlich einmal Gong macht und dann war sie da. Und es hatte einen Händler aus Deutschland, im Programm oder irgendwo aufgestöbert, keine Ahnung, vielleicht kam er aus New York, und hat, jetzt liegt sie auf und wir können das erste Mal lauschen, direkt von Vinyl, was total wichtig ist für uns Hörende und auch für die, die sich an den Umdrehungen der Schallplatte fasziniert erfrischen können. Ich habe ein Lied rausgesucht, oh, das kann ich wieder gar nicht lesen, das heißt so Lied oder irgend sowas. Ich gucke nochmal und sag's euch hinterher, ja, aber wir drücken mal auf Start und freuen uns. Auch Rhythmus, aber anders.

0: Gefällt mir außerordentlich gut, Badaboom. Und ich habe nochmal geguckt, aus dem Jahr 2015 ist die gleichnamige Scheibe und das Liedchen hieß Samedi, Fragezeichen.
1: Ja, gewohnt, gut, ungewohnt.
0: Ja.
1: Die Nichtwiederholung ist Programm oder irgendwie sowas, würde ich sagen.
0: Ja, also ich bin total fasziniert. Je öfter ich das höre, desto mehr kommt da irgendwas auch. Entweder ist es die Gewöhnung, ne, oder das Erkennen. Ich weiß es nicht. Beides, es fühlt sich
1: wir
0: gut an.
1: Wir gehen ins Lo-Fi-Soundige, Lo-Fi-Soundige mit Artificial Go aus den USA. Die haben was Neues draußen, das heißt Triple Ones.

0: Artificial Go mit Triple Ones.
1: Mal einen Sprung ins Jahr 84, dachte ich mir. Ich hatte letztens irgendwie, ich weiß gar nicht, so einen Gedanke an Gogol Premier and La Horde. Die hat man mal eine Weile abgefeiert, als wir über dieses Adolf Manamur-Liedchen gestolpert sind. Und ich hatte mir dann den Tonträger irgendwann besorgt und der liegt jetzt auf. Allerdings mit einem anderen Titel. Chen es pas un problème heißt das Liedchen. Und freut euch auf einen durchaus durchgeknallten Punkttitel.

0: Nicht geeignet für sensible Personen, hat man extra groß draufgeschrieben auf die Schallplatte. Weed a Wandless Sei Sie heißt das Album von Gogol, Premier and Lahore. Ein Mini-Album, 6 Songs sind drauf und die wollen auch immer knistern. Ich hört mal auf. Ja, finde ich ein total witziges Album und ja, 1984, da war das so mit dem Punk.
1: Ja, die sind echt schräg drauf gewesen, auf jeden Fall. Also haben sich nichts geschissen, wie wir Österreicherinnen sagen. Wir bleiben in Frankreich, allerdings gehen wir in die Bretagne, glaube ich. Ne? Da liegt Brest und in Brest gibt es eine zentrale Figur für den Oi und Punkrock, der sowohl als Produzent als auch Bandmitglied diverser Kombos und Projekte unterwegs ist. Und der ist Jackie Cardieu. So nennt er sich unter anderem, manchmal auch Lionel und wie auch immer. Und der hat gerade unter seinem Solo-Projekt Prisonnier du Temps was Neues rausgeworfen, beziehungsweise das angekündigt. Und da gibt es Auskopplungen und eine davon hören wir jetzt. Dernier Regard.

0: Prisonnier du Temps von der neuen angekündigten LP Prendre le pourvoir par la force. Und das Ganze ist rausgekommen auf La Vida es un Muss, Discus Punk. Also Klassiker schon jetzt, sehr angelehnt an all das, was irgendwie schon immer Spaß gemacht hat an so Street und Oi-Punk. Da haben sie irgendwie eine ganz neue Qualität seit ein paar Jahren erreicht in Frankreich, finde ich.
1: Ja, ich bin mal gespannt auf das restliche Album, ob das mir war das fast zu gut, sozusagen zu gut produziert, zu verrockert, weißt du, was ich meine? Ich hoffe, dass die diesen Street-Schliff auch tatsächlich nicht rausgebügelt bekommen, so.
0: Das ja, den zweiten Song, der klingt eckiger, der da noch veröffentlicht ist. Also es ist nicht ganz so poppig. Aber mir war nach poppigem Punk.
1: Das muss auch gemacht werden, unbedingt. Ich wollte gucken nach Mordor-Porn. Das ist eine Transformation, die bei Punk Valley Records rausgekommen ist, aus Winchester, Virginia. Und I Don't Care ist sozusagen der Titel. Supervisor I Don't Care. Von Mordor-Porn. Mehr kann ich dazu gar nicht sagen. Ist ganz, ganz, ganz, ganz, ganz, ganz, ganz, ganz frisch.

0: Supervisor, I don't care. Mordor Porn war das mit einem etwas rhythmischen Tanzliedchen.
1: Das ist korrekt und ich habe gerade verloren und zwar den Pfad. Ich wollte eigentlich mir ja eine Band jetzt wünschen von dir und habe aber verloren. Die finnische Band, kannst du das sehen auf den Tracks?
0: Die Tsuchi Mamire heißen die? Nee.
1: Nee, das sind die, ist die japanische Band, die heben wir uns für nächste. Das ist ein kleiner Cliffhanger, die hängen wir uns für nächste Woche auf. Saite Mitai Hasuite oder so ähnlich heißt das Album.
0: Ja. Die Band. Die Band weiß ich nicht, weil das ist schlecht beschriftet, muss ich sagen. Da steht, dass es bei La Vida Es und Mus Discos herausgekommen ist.
1: Genau, das wollen wir haben und wir klären das hinterher auf, was wir jetzt hören.
0: En Himilison Tuhon Piiri. Genau, so heißt es. Ihr habt es gehört. Irgend sowas von denen.

0: Und während das 34-köpfige Team im Hintergrund recherchiert hat und mir das alles auf so einen kleinen Zettel geschrieben hat, kann ich jetzt dankenswerterweise durchgeatmet und nicht mehr ganz so aufgeregt sagen, wer es war. Yleiset Süd aus Finnland waren das mit, und jetzt wird's verrückt, Inhimillisen Tuon Piri oder so ähnlich.
1: Ja.
0: Das war's, war mit Subjektiv.
1: Wir sagen Chelsea, denke ich.
0: Das wird gut.
1: Nächste Ausgabe gibt es eine Woche. Hört euer freies Radio irgendwie, wenn ihr das habt. Ob es nun in Hamburg, ja, Kurax, Berlin,
0: Blau,
1: Münster, Leipzig,
0: RFM, sucht es euch aus.
1: Dublin, ach, irgend so ist. Ihr müsst das auch unterstützen, damit es auch bleibt. Wir verabschieden uns mit einer kleinen Hymne. Dachte ich. Ich könnte mal wieder Laxisme auflegen. Mal lange nicht da und es muss auch irgendwie gefeiert werden.
0: Ja? Ast rein.
1: Ja, finde ich auch. Tschüss.

Drink. Und eine Zigarette. Und Musik brauche ich auch wieder. Mach ein bisschen Musik, Robert. Ja. Und jetzt zur Entspannung.

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als wir wiederum nicht wussten, was zu tun, wohin sich wenden, liefen wir stundenlang umher auf den Alleen. Und am Ende kamen wir zu einem Fluss, dessen Lauf uns dorthin führte, wo wir noch nicht gewesen sind. Es schien zumindest so, wir verspürten leichten Schwindel, legten uns ins hohe Gras in der Nachbarschaft von Elstern. Weiter waren wir noch nie. Harmonie ist eine Strategie. Harmonie.

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Viele Menschen schrecken zurück, wenn sie Geschichte hören. Geschichte. Vier langweilige Stunden pro Woche in der Schule oder was das lange her ist oder immer ohne einen passiert.

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